0: Ukraine reagierte mit einer eigenen einseitigen Waffenruhe. Diese soll schon am 6. Mai beginnen. Wie lange sie gelten soll, ließ Präsident Selenskyj offen. Am 9. Mai feiert Russland den Sieg über Nazi-Deutschland. In New York sind die Pulitzer-Preise verliehen worden. Sie gelten als weltweit wichtigste Auszeichnung im Journalismus. Geehrt wurden in diesem Jahr gleich mehrere Arbeiten über die US-Regierung unter Präsident Trump. So erhielt unter anderem der Chicago Tribune einen Preis für Berichte zum Vorgehen der US-Einwanderungsbehörde ICE. Weitere Preise gingen an Arbeiten, die sich etwa mit den Auswirkungen künstlicher Intelligenz und der Zerstörung im Gazastreifen beschäftigen. Das waren die Nachrichten. Das Wetter in Deutschland. Im Norden und Süden meist trocken, sonst gebietsweise Schauer oder Gewitter bei 13 bis 3 Grad. Tagsüber im Norden und Süden oft trocken, sonst zeitweise Regen oder Gewitter bei 12 Grad auf den Nordseeinseln und bis 26 Grad in Niederbayern. Am Mittwoch Wolkenschauer oder Gewitter, im äußersten Norden freundlicher, 10 bis 22 Grad, am Donnerstag gebietsweise Regen, im Norden freundlicher bis 19 Grad. Es ist 2.03 Uhr.
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1: Um 3 Uhr mit Ronald Lessig. In der Leipziger Innenstadt hat ein Mann mit seinem Auto mindestens 2 Menschen getötet. Offenbar handelt es sich um eine Amoktat. Aus der Nachrichtenredaktion Martin Seiler.
2: Mehrere Passanten wurden verletzt, manche schwer. Viele Augenzeugen erlitten einen Schock. Bei dem Fahrer handelt es sich um einen 33-jährigen Deutschen aus dem Raum Leipzig. Er konnte festgenommen werden und habe sich dabei nicht gewehrt, hieß es. Über das Motiv des Mannes ist nichts bekannt. Hinweise auf weitere Beteiligte gibt es laut Staatsanwaltschaft nicht. Sie ermittelt wegen des Verdachts des zweifachen Mordes und des versuchten Mordes. Nach MDR-Informationen gibt es Hinweise darauf, dass der Festgenommene erst kürzlich aus einer Psychiatrie entlassen wurde.
1: Im Krieg gegen die Ukraine hat Russland eine einseitige Waffenruhe für den 8. und 9. Mai ausgerufen. Die Ukraine reagierte mit einer eigenen einseitigen Waffenruhe. Diese soll schon am 6. Mai beginnen. Wie lange sie gelten soll, ließ Präsident Zelensky offen. Am 9. Mai feiert Russland den Sieg über Nazi-Deutschland. Sollte Kiew die Feier stören, so das Verteidigungsministerium, werde es einen massiven Vergeltungsangriff geben. In der Straße von Hormus haben sich offenbar iranische und amerikanische Streitkräfte beschossen. Das US-Militär hat nach eigenen Angaben mehrere feindliche Boote versenkt und damit auf deren Attacken reagiert. Die Vereinigten Arabischen Emirate melden Angriffe durch Drohnen und Raketen. Aus Istanbul Simon Riesche.
3: Wenn sich das alles so bestätigt, dann zeigt das, dass der Iran nach diesen jüngsten Entwicklungen offenbar wieder dazu übergeht, arabische Nachbarstaaten am Golf anzugreifen. In diesem Fall die Vereinigten Arabischen Emiraten, denen der Iran ja vorwirft, ein Verbündeter der USA und Israels zu sein. Das emiratische Verteidigungsministerium spricht von Marschflugkörperangriffen, von Drohnenangriffen. Eine Ölanlage soll dabei in Brand geraten sein. Also das sind dramatische Entwicklungen. Die Zeichen stehen einmal mehr auf Eskalation und nach Waffenruhe sieht das Ganze überhaupt nicht mehr aus.
1: Bundesverkehrsminister Schnieder hat den Tankrabatt gegen Kritik verteidigt.

0: Im Gespräch mit dem Redaktionsnetzwerk Deutschland sprach der CDU-Politiker von einer richtigen Entscheidung. Viele Menschen und bestimmte Branchen seien auf das Auto oder den LKW angewiesen und bräuchten Unterstützung. Seit 1. Mai gilt eine Steuersenkung auf Diesel und Benzin von rund 17 Cent pro Liter. Allerdings sind die Spritpreise nicht in der entsprechenden Höhe gefallen, was für Kritik sorgt. Das waren die Nachrichten. Das Wetter in Deutschland. Tagsüber im Norden und Süden oft trocken, sonst zeitweise Regen oder Gewitter, bei bis zu 12 Grad auf den Nordseeinseln und 26 Grad in Niederbayern. Am Mittwoch Wolkenschauer und Gewitter, im Norden freundlicher bis 22 Grad, am Donnerstag gebietsweise Regen bis 19 Grad. Es ist 3.03 Uhr.
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1: Um 4 Uhr mit Ronald Lessig. Angesichts der Entwicklungen im Iran-Krieg hat Bundeskanzler Merz die Führung in Teheran aufgerufen, an den Verhandlungstisch zurückzukehren. Auf der Online-Plattform X schrieb er, der Iran müsse aufhören, die Region und die Welt als Geisel zu nehmen. Aus der Nachrichtenredaktion Jonas Valentin Weber.
2: Konkret forderte Merz das Regime auf, die Straße von Hormus nicht mehr zu blockieren und die Angriffe auf die Golfstaaten einzustellen. Erstmals seit knapp einem Monat hatte die iranische Armee wieder Ziele in den Vereinigten Arabischen Emiraten attackiert, offenbar als Reaktion darauf, dass das US-Militär an der Straße von Hormus mehrere kleinere iranische Boote versenkt hatte. Diese sollen dort wiederum zivile Schiffe angegriffen haben. US-Präsident Trump hatte vorher angekündigt, festsitzende Handelsschiffe aus der für den weltweiten Ölhandel wichtigen Meerenge eskortieren zu lassen, unter Militärschutz.
1: Im Krieg gegen die Ukraine hat Russland eine einseitige Waffenruhe für den 8. und 9. Mai ausgerufen. Die Ukraine reagierte mit einer eigenen einseitigen Feuerpause. Diese soll schon am 6. Mai beginnen. Aus der Nachrichtenredaktion Konstanze Semidey.
3: Wie lange die Waffenruhe gelten soll, ließ Präsident Zelensky offen. Er hatte vor der russischen Ankündigung erklärt, er halte eine eintägige russische Feuerpause für nicht ernst gemeint. Laut dem Verteidigungsministerium in Moskau hat Präsident Putin die Feuerpause für Freitag und Sonnabend angeordnet. Am 9. Mai feiert Russland den Sieg über Nazi-Deutschland. Das Ministerium teilte mit, sollte Kiew die Feier stören, werde es einen massiven Vergeltungsangriff geben.
1: Bundesverkehrsminister Schnieder hat den Tankrabatt gegen Kritik verteidigt. Im Gespräch mit dem Redaktionsnetzwerk Deutschland sagte er, viele Menschen und bestimmte Branchen seien auf das Auto oder den LKW angewiesen und bräuchten Unterstützung. Seit 1. Mai gilt eine Steuersenkung auf Diesel und Benzin von rund 17 Cent pro Liter. Allerdings sind die Spritpreise nicht in der entsprechenden Höhe gefallen. Nach der mutmaßlichen Amokfahrt in der Leipziger Innenstadt haben die Behörden erste Informationen zum Fahrer bekannt gegeben. Laut Sachsens Innenminister Schuster handelt es sich aller Wahrscheinlichkeit nach um einen Einzeltäter. Es gebe bislang keine Hinweise auf einen Anschlag. Der Mann ist demnach ein 33-jähriger Deutscher. Nach MDR-Informationen wurde er kurz vor der Tat aus einer Psychiatrie entlassen. Der Mann war gestern durch eine Fußgängerzone gerast. Zwei Menschen wurden getötet, viele weitere verletzt. Der Fahrer wurde festgenommen. Das waren die Nachrichten.

0: Das Wetter in Deutschland. Tagsüber im Norden und Süden trocken, sonst regnerisch bei 12 Grad auf den Nordseeinseln und 26 Grad in Niederbayern. Am Mittwoch Wolken und Schauer, im Norden freundlicher, bis 22 Grad. Die Zeit, es ist 4.03 Uhr.
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1: Um 5 Uhr mit Ronald Lessig. Angesichts der Entwicklungen im Iran-Krieg hat Bundeskanzler Merz die Führung in Teheran aufgerufen, an den Verhandlungstisch zurückzukehren. Auf der Online-Plattform X schrieb er, der Iran müsse aufhören, die Welt und die Region als Geisel zu nehmen. Aus der Nachrichtenredaktion Jonas Valentin Weber.
2: Konkret forderte Merz das Regime auf, die Straße von Hormus nicht mehr zu blockieren und die Angriffe auf die Golfstaaten einzustellen. Erstmals seit knapp einem Monat hatte die iranische Armee wieder Ziele in den Vereinigten Arabischen Emiraten attackiert, offenbar als Reaktion darauf, dass das US-Militär an der Straße von Hormus mehrere kleinere iranische Boote versenkt hatte. Diese sollen dort wiederum zivile Schiffe angegriffen haben. US-Präsident Trump hatte vorher angekündigt, festsitzende Handelsschiffe aus der für den weltweiten Ölhandel wichtigen Meerenge eskortieren zu lassen, unter Militärschutz.
1: Im Krieg zwischen Russland und der Ukraine haben beide Konfliktparteien jeweils eine Feuerpause in Aussicht gestellt. Moskau rief eine einseitige Waffenruhe rund um die Gedenkfeier zum Weltkriegsende am 8. und 9. Mai aus. Der ukrainische Präsident Zelensky erklärte wenig später, sein Land werde seinerseits bereits am 6. Mai eine Feuerpause beginnen. Bundesverkehrsminister Schnieder hat den sogenannten Tankrabatt gegen Kritik verteidigt. Er schloss außerdem nicht aus, dass die Regelung verlängert wird. Aus der Nachrichtenredaktion Johanna Schultheiß.
3: Im Gespräch mit dem Redaktionsnetzwerk Deutschland sagte der Bundesverkehrsminister, viele Menschen und bestimmte Branchen seien auf das Auto oder den LKW angewiesen. Sie bräuchten Unterstützung, der Tankrabatt sei dabei ein wichtiges Signal. Mit Blick auf eine mögliche Verlängerung der auf 2 Monate befristeten Maßnahme sagte der CDU-Politiker, man behalte die Lage im Blick. Seit dem 1. Mai gilt eine Steuersenkung auf Diesel und Benzin von rund 17 Cent pro Liter. Allerdings sind die Spritpreise bislang nicht in der entsprechenden Höhe gefallen.
1: Nach der mutmaßlichen Amokfahrt in der Leipziger Innenstadt haben die Behörden erste Informationen zum Fahrer bekannt gegeben. Laut Sachsens Innenminister Schuster handelt es sich aller Wahrscheinlichkeit nach um einen Einzeltäter. Es gebe bislang keine Hinweise auf einen Anschlag. Der Mann ist demnach ein 33-jähriger Deutscher. Nach MDR-Informationen wurde er kurz vor der Tat aus einer Psychiatrie entlassen. Der Mann war gestern durch eine Fußgängerzone gerast. 2 Menschen wurden getötet, viele weitere verletzt. Der Fahrer wurde festgenommen. Das waren die Nachrichten. Das Wetter in Deutschland. Tagsüber im Norden und Süden trocken, sonst zeitweise Regen bei 12 Grad auf den Nordseeinseln und 26 Grad in Niederbayern. Am Mittwoch Wolken und Schauer, im Norden freundlich bis 22 Grad. 5.03 Uhr.
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6 Uhr, guten Morgen. Die Nachrichten des Bayerischen Rundfunks mit Gudrun Skupin. Die Übersicht. Todesopfer der Leipziger Amokfahrt sind identifiziert. Spannungen zwischen den USA und Iran nehmen wieder zu. Paar steht wegen Diebstahls von Parkmünzen in Kempten vor Gericht. Das Wetter, Sonne und Wolken, später Gewitter. Leipzig. Nach der mutmaßlichen Amokfahrt durch die Leipziger Innenstadt hat die Polizei am Abend weitere Details bekannt gegeben. Bei den beiden Todesopfern handelt es sich den Angaben zufolge um eine 63-jährige Frau und einen 77-jährigen Mann. Drei Menschen wurden schwer verletzt. Laut Leipzigs Oberbürgermeister Jung gibt es außerdem viele weitere Verletzte. Bei dem 33-jährigen Autofahrer handelt es sich nach Angaben des sächsischen Innenministeriums wohl um einen Einzeltäter. Der Mann war gestern mit seinem Fahrzeug durch eine Fußgängerzone bis zum Marktplatz von Leipzig gerast und hatte dabei mehrere Menschen angefahren. Er wurde festgenommen. Nach MDR-Informationen wurde der 33-jährige Deutsche erst kurz vor der Tat aus einer Psychiatrie entlassen. Nach dem bisherigen Stand der Ermittlungen gehen die Beamten nicht von einem politischen oder religiösen Motiv aus. Teheran. Die Spannungen zwischen den USA und dem Iran nehmen wieder zu und drohen die Waffenruhe zwischen den beiden Ländern zu gefährden. Noch immer blockiert Teheran die Straße von Hormus. Derzeit versuchen die USA mit der Initiative Projekt Freiheit Schiffe durch die Meerenge zu eskortieren. Als Reaktion griff der Iran in den Vereinigten Arabischen Emiraten Ölanlagen an, die in Brand gerieten. Bundeskanzler Merz verurteilte die Angriffe. Die Führung in Teheran müsse aufhören, die Region und die Welt als Geisel zu nehmen, schrieb Merz in den sozialen Medien. Auch forderte er den Iran auf, die Straße von Hormus nicht weiter zu blockieren. Stattdessen müsse das Land an den Verhandlungstisch zurückkehren, so der Kanzler weiter. Kiew. Im Krieg zwischen Russland und der Ukraine haben beide Konfliktparteien jeweils eine Feuerpause in Aussicht gestellt. Moskau rief eine einseitige Waffenruhe rund um die Gedenkfeier zum Weltkriegsende am 8. und 9. Mai aus. Der ukrainische Präsident Selenskyj erklärte wenig später, sein Land werde bereits am 6. Mai eine Feuerpause beginnen. Menschliches Leben sei wertvoller als die Feier irgendeines Jahrestages, begründete Selenskyj den Schritt. Unterdessen meldete die Ukraine 7 Tote und zahlreiche Verletzte nach einem russischen Raketenangriff gestern auf die Stadt Merefa in der Region Charkiw. Praia. Nach einem möglichen Ausbruch des Hunter-Virus auf einem kleinen Kreuzfahrtschiff müssen die 150 Passagiere weiter an Bord bleiben. Derzeit liegt das Schiff vor Praia, der Hauptstadt von Kap Verde. Allerdings sollen nach Angaben des Betreibers 3 erkrankte Menschen ausgeflogen werden. Weitere Untersuchungen könnten in Absprache mit der Weltgesundheitsorganisation auf den Kanarischen Inseln stattfinden. Auf eine Bestätigung wird laut Reederei aber noch gewartet. 3 Menschen sind bisher auf dem Schiff gestorben, ein deutscher und ein niederländisches Ehepaar. Insgesamt gibt es auf dem Schiff laut der WHO 6 mutmaßliche Hunter-Virus-Infektionen inklusive der 3 Todesfälle.

0: Kempten. Ab dem Vormittag muss sich ein Ehepaar wegen gewerbsmäßigen Diebstahls von Parkmünzen vor dem Landgericht verantworten. Dem Angeklagten, der bei der Kommune beschäftigt war, wird vorgeworfen, über Jahre hinweg insgesamt mehr als 1,9 Millionen Euro aus den Parkscheinautomaten der Stadt Kempten entwendet zu haben. Seine Partnerin soll ihm dabei geholfen haben. Nach Angaben der Ermittler war der Mann damit beauftragt, die Parkscheinautomaten zu leeren und hatte dadurch Zugriff auf die darin befindlichen Geldkassetten. Das Wetter in Bayern. Zunächst noch sonnig, in Franken bewölkt. Ab dem Mittag nimmt die Bewölkung zu. Im Süden vereinzelt, im Norden öfter Schauer und Gewitter, 19 bis 27 Grad. In der kommenden Nacht gebietsweise Regen und Gewitter bei 6 bis 12 Grad. Morgen und am Donnerstag wechseln sich Sonne, Wolken und Regenfälle ab. Ab Freitag freundlich, später vor allem in Alpennähe erneut Schauer und Gewitter. Die Zeit 6.05 Uhr. Zur Verkehrslage: A93 Weiden Richtung Regensburg. Zwischen Kreuz Oberpfälzerwald und Pfreimd Reinigungsarbeiten nach einem Lkw-Unfall. Dort sind zwei Spuren noch blockiert. Und A99 Eschenrieder-Spange Richtung Allach. Zwischen dem Dreieck Eschenried und dem Dreieck Allach 4 Kilometer Stau durch einen defekten Lkw. Soweit dieser Service.
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2: An schönen, frühen, ausgeschlafenen und vor allem gesunden guten Morgen wünsche ich Ihnen und begrüße Sie zum Heimatspiegel auf BR Heimat. Zum Start in diesen Dienstag begrüßt Sie am Mikrofon Tom Fiebig. Im Südosten geht's ja heute noch einmal sonnig und mild in den Tag hinein, aber es werden ein paar Wolken mehr als gestern und das Schauer- und Gewitterrisiko steigt. Aber die Natur braucht ihn ja dringend, den Regen. Genauso wie wir dringend Musik brauchen. Die Großreuther Streichmusik habe ich für Sie zum Einstieg mit einem Galopp, das Zabelsteiner Seitenspiel aus Unterfranken. Und jetzt gleich im Anschluss eröffnen diese Stunde die Körnja Ruxa mit dem Kreuzergirgel.

6:12 Uhr. 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Es ist Dienstag, wir haben den 5. Mai und zum Namenstag gratulieren wir heute dem Angelus und dem Gotthard. Von ihm werden wir noch hören beim Blick in den ökumenischen Heiligenkalender für den heutigen Tag. Wenn Sie heute Namenstag oder Geburtstag feiern, dann befinden Sie sich in guter Gesellschaft. Die Schauspielerin und Moderatorin Jessica Schwarz wird heute 49 Jahre alt. Die Juristin Barbara Salisch feiert heute ihren 76. Wir kennen sie aus der Fernsehsendung und Serie Richterin Barbara Salisch. Der Schauspieler John Rhys Davies wird heute 82 Jahre alt und dann schauen wir noch in die Welt des Sports. Juan Pablo Sorin, der argentinische Fußballspieler, beim HSV war er von 2006 bis 2008 und auch Kapitän der argentinischen Nationalmannschaft bei der WM 2006 in Deutschland ist er gewesen. Heute feiert er seinen 50. Geburtstag und die deutsche Leichtathletin Heike Henkel, ihr gratulieren wir heute zum 62. Sie war unsere Olympiasiegerin im Hochsprung in Barcelona 1992 und Weltleichtathletin des Jahres 1991. Gute Nachrichten gibt's heute am frühen Morgen schon mal gleich aus Nürnberg, denn auf dem Südfriedhof dort ist ja gestern Nachmittag eine Fliegerbombe aus dem Zweiten Weltkrieg gefunden worden, 70 Kilogramm schwer. Wie die Stadt Nürnberg mitgeteilt hat, wurde der Blindgänger beim Aushub für das Fundament eines neuen Grabs im östlichen Bereich des Friedhofs entdeckt. Aktuell stattfindende Trauerfeiern können nach jetzigem Stand gestern zumindest noch stattfinden. Die Trauergäste wurden aber dann vom Friedhof geführt, der Südfriedhof geräumt und anschließend geschlossen. 300 Anwohner mussten ihre Wohnungen verlassen und um kurz vor 8 gestern Abend war der amerikanische Blindgänger dann erfolgreich entschärft. Die Fundstelle, sie liegt in der Nähe des Rangierbahnhofs und der war im Krieg, im Zweiten Weltkrieg, ein wichtiges Angriffsziel. Musikalisch geht's weiter mit Kilian, Kolonat und Tonart. Sie führen uns nach Oberfranken auf den Kronacher Festungsberg.

0: Die Gochsumer Kerwa-Musikanten im Heimatspiegel mit dem Amicitia-Rheinländer und davor hörten wir die Kapelle Bomhard aus Mittelfranken mit dem Einheitslandler. Und jetzt ist es 6:21 Uhr. Wir schauen nach Oberfranken bzw. ins Grenzgebiet zwischen Ober- und Mittelfranken. Da gibt's nämlich gute Nachrichten, zumindest teilweise für die Bahnpendler im Norden Bayerns. Mehr als 7 Monate nach der Bahnsperrung durch das Pegnitztal östlich von Nürnberg ist seit gestern ein Teilabschnitt freigegeben worden. Lasse Berger berichtet.
1: Auf dem Teilstück zwischen Neuhaus an der Pegnitz und der Stadt Pegnitz rollt die Bahn wieder. Für Züge immer noch gesperrt ist der Abschnitt zwischen Hersbruck und Neuhaus an der Pegnitz. Bis zum Ende der Sommerferien, also Mitte September, soll auch diese Strecke wieder für den Zugverkehr freigegeben werden. Bis dahin müssen Passagiere auf Schienenersatzverkehr ausweichen. Die Sperre entlang der maroden Pegnitztalbrücken zwischen Hersbruck und Pegnitz gilt seit vergangenem September. Unter anderem die Bahnstrecke zwischen Bayreuth und Nürnberg ist seitdem beeinträchtigt.

Die Tangrindler Musikanten waren das im Heimatspiegel am Dienstagmorgen und so wird es langsam 6.30 Uhr, halb sieben. Wir schauen aufs Wetter in Bayern. Die Sonne ist längst aufgegangen über dem Freistaat. Das war um 5.42 Uhr in Hof und in Passau bis 5.56 Uhr in Kempten gewesen. Aktuell unsere Wettermelder melden stark bewölkten Himmel bei 10 Grad in Eichenstrut im südlichen Landkreis Bayreuth. In Königstein in der Oberpfalz fast wolkenloser Himmel bei 10 Grad, in Ettringen im Unterallgäu leicht bewölkt 8 Grad, in Polling in Oberbayern leicht bewölkt 8 Grad und in Großheirath im Landkreis Coburg in Oberfranken bedeckt bei 13 Grad. Wie wird's insgesamt heute werden? Im Südosten geht's noch einmal sonnig los. Ansonsten werden die Wolken etwas mehr als gestern. Nach langer Trockenheit gibt's jetzt Aussicht auf Regen, was die Natur ja dringend braucht. Und der soll in Bayern jetzt kommen. Die Luft wird feuchter und die Wahrscheinlichkeit für Schauer und Gewitter steigt, insbesondere in Franken und Niederbayern. In Schwaben und Oberbayern soll's im Lauf des Tages Schauer, teils Gewitter geben. Die Oberpfalz dürfte demzufolge etwas weniger Regen abbekommen. Dazu wird's auch heute wieder mild, erstmal bei 19 bis 27 Grad. An der Zugspitze dürfte es um 1 Grad haben, auf den Großen Arber im Bayerischen Wald immerhin 16 Grad. In der Nacht zum Mittwoch dann, sowie am Mittwoch und Donnerstag selbst, soll es dann ungemütlich bleiben. Eine Mischung aus Schauern, Gewittern und niedrigen Temperaturen. Am Donnerstag sollen die Thermometer lediglich noch zwischen 13 und 16 Grad anzeigen. Soweit das Wetter im Heimatspiegel. Den Triple Schottisch jetzt gleich im Anschluss spielt uns die Bad Kissinger Hausmusik aus Unterfranken.

0: Die Schwabacher Musikanten im Heimatspiegel und der Girgelwalzer. 6:38 Uhr ist es. Wir schauen ins Fichtelgebirge. Mit einem symbolischen Spatenstich haben jetzt die Bauarbeiten für neue Mountainbike-Strecken am Ochsenkopf begonnen, dem zweithöchsten Berg des Fichtelgebirges. Die reinen Abfahrtstrecken sind für Fahrerinnen und Fahrer aller Alters- und Fähigkeitsklassen geplant. Markus Vollner berichtet.
1: Die Downhill-Tracks werden vom Ochsenkopfgipfel über die Südseite bis zur Talstation in Fleckel führen. Wie von Skipisten bekannt, wird es blaue und rote Pisten geben, also leichte und mittlere. Sie ergänzen die bestehende Downhill-Strecke, die allerdings als schwarz, also schwer, eingestuft ist. Für alle Abfahrten wird entsprechende Schutzkleidung empfohlen. Die neuen Strecken sollen auf eigenen Trassen so naturnah wie möglich gebaut werden. Wanderer und Radfahrer sollen sich dabei nicht ins Gehege kommen. Die Gesamtlänge beläuft sich auf 15 Kilometer. Die Investitionskosten liegen bei 900.000 Euro. Der erste Teilabschnitt soll bereits im Spätsommer eröffnet werden. Aus dem BR-Studio Bayreuth, Markus Vollner.

Die launische Forelle in Form eines Forellendrehers, Bock Around the Clock, waren das im Heimatspiegel. 6:48 Uhr, 6:48, 12 Minuten vor 7, der Zeitpunkt für den Blick in den ökumenischen Heiligenkalender. Da begegnet uns heute Godehard oder auch Gotthard genannt, geboren um das Jahr 960 zu Reichersdorf in Niederbayern, wurde er 990 Mönch und dann Abt in Niederalteich. Später leitete er dazu auch noch die Abteien Hersfeld und Tegernsee. In seinen Abteien führte er die Klosterreform nach Art von Cluny durch. Auf Wunsch Kaiser Heinrichs II. Wurde er im Jahr 1022 als Nachfolger von Bernward zum Bischof von Hildesheim gewählt. In seinem Bistum baute er über 30 Kirchen und Klöster, er förderte das Schulwesen und bemühte sich um eine bessere Ausbildung der Geistlichkeit. Gotthard starb am 5. Mai 1038 und fand im Dom von Hildesheim seine letzte Ruhestätte. Dargestellt wird er oft im bischöflichen Ornat mit Kirchenmodell, mit dem toten Teufel, Toten erweckend, und als Patron des Bistums Hildesheim wird er angerufen gegen schwere Geburt, gegen Kinderkrankheiten, gegen die Gicht, Rheumatismus, Blitz und auch Hagel. In seinem Geburtshaus in Reichersdorf ist in einem Bauernhof noch heute das Geburtshaus und Geburtszimmer zu besichtigen. Unweit davon wurde 1850 eine neue Kapelle errichtet an der Stelle einer älteren, baufällig gewordenen. Gotthards oder Godehards Verehrung hat sich schnell in ganz Europa verbreitet. Auf dem Scheitel am Gotthardplatz Pass soll schon im 11. Jahrhundert eine Kapelle gestanden haben. Grundmauern, die bei Ausgrabungen gefunden worden sind, deuten sogar auf eine Entstehung im 9. Jahrhundert hin oder sogar noch früher. Der Mailänder Erzbischof weihte die Kapelle dann 1230 dem heiligen Godehard. Bald darauf entstand für die zahlreichen Rompilger und andere Reisende ein Hospiz, erstmals 1237 erwähnt, und ab 1685, heute habe ich es mit den Zahlen irgendwie, wurde das Gasthaus von Kapuzinermönchen geführt, die wegen des extremen Wetters auf dem Pass die Sondergenehmigung erhalten haben, auch Schuhe tragen zu dürfen. Reisende erhielten dort Unterkunft, Mittellose ein Stück Brot, Käse und Wein zur Stärkung, Kranken wurden gepflegt, bis sie weiter reisen konnten. Und im 19. Jahrhundert übernahm dann der Schweizer Kanton Tessin das Gebäude. Heute wird es von einer Stiftung verwaltet. Als Namensgeber des Gotthardpasses wird auch ein Gotthard verehrt, der angeblich Bischof von Mailand gewesen sein soll. Er wird im Martyrologium des Galesinius von 1578 auch bei Caesar Baronius genannt. Einen Bischof Gotthard hat es in Mailand aber nicht gegeben. Gemeint ist wohl der legendäre Einsiedler auf der Passhöhe und Wohltäter des Rochus von Montpellier, Gotthard Palastrelli. In der Kathedrale in Genua übrigens ist Godehard auch eine Kapelle geweiht und wurde eine Bruderschaft in seinem Namen gegründet. Soweit der Blick in den heiligen Kalender für den heutigen Tag. 6:51 Uhr ist es. Musikalisch machen wir weiter mit den Dahlemer Studentlich.

Die Eckenthaler im Heimatspiegel. Und damit geht's auf die 7 Uhr Nachrichten zu. Bayerns Bauern leiden derweil unter der Trockenheit. Vor allem durch den Wind sind die Böden zurzeit ausgetrocknet. Kartoffeln und Mais kommt das zwar entgegen, aber beim Raps ist die Lage kritischer. Er geht jetzt in die Blüte und braucht dringend Wasser. Und auch die Winzer in Franken hoffen auf Regen. Also das wird die Lage etwas entspannen vielleicht, wenn in den nächsten Tagen, beginnend ab heute Nachmittag, ein paar Regenwolken und Gewitter über Bayern ziehen. Sie werden die langfristige Lage zwar nicht ändern, wie wir wissen. Dazu bräuchte es beständigeren und längeren Regen. Aber zumindest jetzt mal kurzfristig ist es so. Kurzfristig ist diese Stunde jetzt in knapp 3 Minuten vorbei. Sie hören den Heimatspiegel und ich würde mich freuen, wenn wir uns nach den 7 Uhr Nachrichten wieder treffen hier auf BR Heimat. Rosemarie Seitz spielt uns hinaus aus dieser Stunde mit den Sternschnuppen auf der Harfe. Musik.

7 Uhr, guten Morgen, die Nachrichten des Bayerischen Rundfunks mit Gudrun Skupin. Die Übersicht. Mutmaßlicher Amokfahrer von Leipzig soll dem Haftrichter vorgeführt werden. Schnieder verteidigt Tankrabatt gegen Kritik. Einsatzkräfte kämpfen weiter gegen Waldbrand am Saurüsselkopf. Das Wetter, Sonne und Wolken, später auch Gewitter. Leipzig. Nach der mutmaßlichen Amokfahrt soll der Fahrer des Autos heute einem Haftrichter vorgeführt werden. Der 33 Jahre alte Deutsche war direkt nach der Tat festgenommen worden. Die Polizei geht nach bisherigen Erkenntnissen nicht von einem politischen oder religiösen Motiv des Täters aus. Nach Angaben des MDR gibt es Hinweise, dass der Mann erst vor kurzem aus der Psychiatrie entlassen wurde. Er war gestern in Leipzig mit einem Auto mehrere hundert Meter durch eine Fußgängerzone bis zum zentralen Marktplatz gerast und hatte dabei zahlreiche Menschen angefahren. Ein 77 Jahre alter Mann und eine 63-jährige Frau starben, 3 Menschen wurden schwer verletzt. Nach Angaben der Polizei sind insgesamt etwa 80 Menschen betroffen. Wie viele körperlich verletzt sind, ist noch unklar. Berlin. Bundesverkehrsminister Schnieder hat den sogenannten Tankrabatt gegen Kritik verteidigt. Im Gespräch mit dem Redaktionsnetzwerk Deutschland sprach der CDU-Politiker von einer richtigen Entscheidung. Viele Menschen und bestimmte Branchen seien auf das Auto oder den LKW angewiesen und bräuchten Unterstützung. Auch schloss Schnieder nicht aus, dass die Regelung verlängert wird. Seit 1. Mai gilt eine Steuersenkung auf Diesel und Benzin von rund 17 Cent pro Liter. Allerdings sind die Spritpreise nicht in der entsprechenden Höhe gefallen. Berlin. Nach iranischen Raketen- und Drohnenangriffen auf die Vereinigten Arabischen Emirate hat Kanzler Merz die Führung in Teheran aufgefordert, an den Verhandlungstisch zurückzukehren. Der Iran müsse aufhören, die Region und die Welt als Geisel zu nehmen, schrieb Merz in den sozialen Medien. Zugleich rief er dazu auf, die Blockade der Straße von Hormus zu beenden. Das iranische Militär hatte erstmals seit rund einem Monat die Vereinigten Arabischen Emirate mit Drohnen und Raketen beschossen. Außerdem soll es in der Straße von Hormus Gefechte zwischen den USA und dem Iran gegeben haben. Die erneute Eskalation ist offenbar eine Reaktion auf den Versuch der US-Marine, festsitzende Schiffe aus der Meerenge zu eskortieren. Washington. In den USA haben Einsatzkräfte des Secret Service in der Nähe des Weißen Hauses einen Bewaffneten niedergeschossen. Den Angaben zufolge war Beamten unweit des Washington Monuments aufgefallen, dass der Mann eine Waffe trug. Als sie sich dann näherten, habe der Verdächtige Schüsse abgegeben und dabei einen Unbeteiligten getroffen. Daraufhin hätten die Einsatzkräfte das Feuer erwidert. Kurz zuvor sei dort ein Konvoi von Vizepräsident Vance vorbeigefahren. Es gebe aber keine Hinweise auf einen Zusammenhang. Das Weiße Haus wurde vorübergehend abgeriegelt. Der Secret Service ist dafür zuständig, ranghohe Politiker zu schützen. Ruhpolding. Der Waldbrand am Saurüsselkopf in den Chiemgauer Alpen soll heute weiter aus der Luft bekämpft werden. Laut Landratsamt Traunstein wird dafür nun die Bundeswehr beim Löschen helfen. Deren Hubschrauber können rund 5000 Liter Wasser transportieren. Das sei deutlich mehr als die Hubschrauber der Polizei fassen, so Landrat Andreas Danzer. Er hatte gestern den Katastrophenfall ausgerufen. Schätzungsweise 50 bis 60 Hektar Wald sind inzwischen in Brand geraten. Das entspricht ungefähr einer Fläche von bis zu 85 Fußballfeldern. Das Feuer bedroht eine Trinkwasserquelle, die etwa 30.000 Menschen versorgt. Die Brandursache ist derweil weiterhin unklar. Das Wetter in Bayern zunächst noch sonnig, in Franken bewölkt. Ab Mittag nimmt die Bewölkung zu, im Süden vereinzelt, im Norden öfter Schauer und Gewitter.

0: 19 bis 27 Grad. Kommende Nacht gebietsweise Regen und Gewitter bei 6 bis 12 Grad. Morgen und am Donnerstag wechseln sich Sonne, Wolken und Regenfälle ab. Ab Freitag freundlich, später vor allem in Alpennähe erneut Schauer und Gewitter. Die Zeit gleich 7.05 Uhr. Zur Verkehrslage A6 Waidhaus Richtung Nürnberg. Zwischen Waidhaus, Autobahn und Pleistein 4 Kilometer Stau. A9 Nürnberg Richtung München. Zwischen Allersberg und Hilpoltstein 5 Kilometer Stau. A94 Passau Richtung München. Zwischen Paarstetten und Paarsdorf 12 Kilometer stockender Verkehr. A99 Westumfahrung München Richtung Nürnberg. Zwischen Germering Nord und Ludwigsfeld 6 Kilometer Stau. Und auf der A99 Westumfahrung München Richtung Lindau ist der Tunnel Aubing nach einem Unfall gesperrt. Es staut sich bis Lochhausen zurück. Soweit dieser Service.
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2: Einen weiterhin schönen, frühen, ausgeschlafenen und gesunden guten Morgen wünsche ich Ihnen und begrüße Sie zur zweiten Stunde Heimatspiegel auf BR Heimat. Am Mikrofon ist Tom Viehweg für Sie und zwischen 7 und 8 jetzt am Dienstagmorgen nehmen wir Sie noch einmal mit nach Unterfranken, nach Frammersbach nämlich. Dort hat nämlich am Wochenende das Bobbycar-Rennen, die großen Schlagzeilen gemacht, und zwar nicht irgendein Bobbycar-Rennen, sondern es gibt tatsächlich die bayerischen Meisterschaften, und da waren nicht nur kleine und kleinste Rennfahrerinnen und Rennfahrer unterwegs, sondern auch Fahrer in der Profiklasse. Dazu gleich mehr in dieser Stunde, die wir beginnen mit den Höfener Musikanten und einem Rheinländer.

0: Die sieben Auracher mit einem Schottisch im Heimatspiegel. 7:11 ist es. Es steht oder es stand wohl mal in jedem Haushalt bei uns. Und zwar in jedem Haushalt, in dem es Kinder oder Enkelkinder gibt. Die Rede ist vom Bobbycar. Mit diesem Rutschauto, made in Franken, cruisen aber nicht nur die Kleinen durch die Gegend. Nein, auch Erwachsene sind damit durchaus unterwegs und stürzen sich in halsbrecherischer Geschwindigkeit Hügel hinunter und um Kurven herum und haben jetzt um den Titel gekämpft. Am Wochenende waren die bayerischen Meisterschaften im Bobbycar-Fahren tatsächlich im unterfränkischen Frammersbach. Da waren kleine Rennfahrer unterwegs, aber durchaus auch Fahrerinnen und Fahrer in der Profiklasse.
1: 3, 2, 1, los!
2: Unter den Profis Ronja Schwarz aus Ostheim vor der Rhön. Im vergangenen Jahr gewann sie den Weltmeistertitel bei den Amateuren und heute?
3: Ja, also ich rechne mir meine Chancen schon relativ gut aus eigentlich. Kurvige Strecken sind für mich aufgrund meines geringeren Gewichts im Vergleich zu anderen Fahrern relativ gut geeignet. Ob es das Treppchen wird, schön wäre es auf jeden Fall. Ich würde mich sehr freuen.
2: Die Strecke 480 Meter. Für die Profis 3 Kurven, darunter eine mit 180 Grad. Eine Herausforderung an Mensch und Maschine. Doch die Konkurrenz ist stark. So geht auch der amtierende Weltmeister an den Start, Dominik Rivola aus Biberbach bei Augsburg. Und auch Stefan Kittel aus Krieglingen gehört zu den Favoriten.
4: Wir hoffen natürlich, dass wir heute Abend ein bisschen das Sekt riechen. Das heißt, wir waren auf dem Podest gestanden. Also das wünschen wir uns beide, glaube ich.
2: Starke Konkurrenten. Überheblich sind die beiden aber nicht.
5: Es ist jetzt keiner davor gewarnt, dass er keine Fehler macht. Es kann der Reifen ausgehen, man kann einfach mal in die Seite hinausfahren. Und von dem her ist jeder ein ernsthafter Gegner. Und so wird er auch wahrgenommen.
2: Doch Ronja hat eine Taktik, um gegen die starken Männer zu bestehen.
3: Wir haben auf mein Fahrzeug fast 5 Kilo zusätzlich noch drauf gemacht und wir schauen auch immer mit dem Reifendruck, wie viel Bar wir da ungefähr brauchen.
2: 2 fahren immer gegeneinander. Wer 2-mal verliert, ist raus. Am Ende reicht es noch zu Platz 7.
3: Es gab heute einige starke Gegner, also bin ich eigentlich relativ zufrieden. Ich hatte gerade bei den starken Gegnern auch weniger Abstand, als ich gedacht hätte.
2: Durchgesetzt hat sich dann doch Dominik Rivola. Das Finale hat er gegen Stefan Kittel für sich entschieden und somit ist er der neue bayerische Meister.
4: Das Glück war heute auf meiner Seite. Also
5: war ein schönes Rennen, hat gepasst.
4: Ja, wir hoffen, wir haben die Zuschauer gut unterhalten. Cool genug geblieben diesmal. Ja.
0: Die bayerischen Meisterschaften im Bobbycar-Fahren in Frammersbach. Albrecht Rau berichtete für uns aus Unterfranken.

0: Mit den Waldfreunde Musikanten aus Kulmbach in Oberfranken ist es 7:21 Uhr geworden. Jetzt im Frühling sind die Vögel ja wieder lautstark zu hören, die Mönchsgradmücke oder Amseln etwa. Sie singen wunderschön und wer gerne Vögel beobachtet, kann das am Wochenende wieder tun für eine Stunde und das Ergebnis dann melden bei der Stunde der Gartenvögel, berichtet Eleonore Birkenstock.
1: Amseln, Drosseln, Kohlmeisen und Rotkehlchen. Am kommenden Wochenende ist sie wieder, die Stunde der Gartenvögel. Dazu lädt der Bayerische Naturschutzverband LBV aus Hilpoltstein wieder ein. Naturbegeisterte sollen dann für eine Stunde lang die gefiederten Besucher zählen, entweder auf dem Balkon, im Garten oder auch im Park. Das Ergebnis sollen die Beobachter über die Online-Seite des LBV melden. Die Stunde der Gartenvögel gibt jedes Jahr wertvolle Hinweise darauf, wie es um Spatzen, Meisen, Amseln oder Rotkehlchen steht. Spannend ist die Frage, ob die ersten Mauersegler aus ihren Winterquartieren wieder zurück sind. Sie kehren meist Anfang Mai aus dem Süden zurück und sind dann kaum zu überhören.

Die Fichtelgebirgsmusik im Heimatspiegel und der Roggenstubenwalzer, davor hörten wir die Blaskapelle Beratzhausen mit dem Hordenlump. 7:30 Uhr wird's in wenigen Sekunden, 7:30 Uhr, wir schauen aufs Wetter in Bayern. Im Südosten geht's heute noch einmal sonnig los, ansonsten werden die Wolken mehr. Nach langer Trockenheit gibt's auch Aussicht auf Regen, insbesondere in Franken, Niederbayern, in Schwaben und Oberbayern soll es im Lauf des Tages Schauer und teilweise auch Gewitter geben. Die aktuellen Werte zur Stunde: in Volkach in Unterfranken ist es bedeckt bei 14 Grad, in Polling im Landkreis Weilheim-Schongau in Oberbayern leicht bewölkt bei 9 Grad, in Schaftlach, Landkreis Miesbach, fast wolkenlos bei 10 Grad. Dann schauen wir nach Unterfranken, nach Hasloch, Landkreis Main-Spessart bedeckt bei 13 Grad, nach Oberfranken, Reundorf am Obermain bedeckt bei 14 Grad und in Pettenreuth in der Oberpfalz, Landkreis Regensburg, fast wolkenlose 10 Grad. Die Temperaturen, auch heute wird es noch einmal mild bei 19 bis 26 Grad. Und in der Nacht zum Mittwoch sowie dann auch am Mittwoch und am Donnerstag wird es unbeständig mit einer Mischung aus Schauern, Gewittern und vor allem wird es kühler. Am Donnerstag sollen die Thermometer dann lediglich nur noch zwischen 13 und 16 Grad anzeigen.

0: Die Seitenmusik Frank Blum im Heimatspiegel und die Waldbrunner Polka. 7:38 Uhr ist es. Wer allein lebt und nimmer so mobil ist, der wird schneller einsam. Davon sind besonders Menschen im hohen Alter betroffen. Das Freiwilligenzentrum in Fürth in Mittelfranken will dagegen steuern und vermittelt Freiwillige an Senioren. Isabel Pogner hat sich das System genauer angeschaut.
1: Wer ins Außenbecken des Fürther Meeres schwimmen will, muss durch den Plastikvorhang durch. Martin Beck hält die Plastikklappen hoch, damit Jörg Krüdener hindurchkommt. Der ist etwas wackelig auf den Beinen und braucht Hilfe. Doch Martin macht heute noch etwas anderes Sorgen.
2: Der Kreislauf von Jörg, der hat ein bisschen Probleme. Ich habe Jörg angeboten, brechen wir ab, wir müssen nichts schwimmen. Aber der Jörg hat gesagt, nee, das ziehen wir durch, das ziehen wir durch.
1: Jörg und Martin sind Sportskanonen. Soweit das noch geht, denn Jörg kann mit seinen 79 Jahren nicht mehr so wie früher. Ein Problem ist zu langes Stehen.
3: Warte mal, jetzt brauche ich. Ja. Oh, siehst du, jetzt wackel ich wieder.
4: Ja, willst du dich festhalten? Halt dich fest. Halt dich fest.
3: So.
1: Martin greift Jörg unter die Arme. Sprichwörtlich, denn Jörg will, trotz Sehschwäche und Schwindel, weiterhin viel raus und Sport machen. Deshalb hat er sich vor einem halben Jahr beim Freiwilligenzentrum in Fürth gemeldet. Das vermittelt unter anderem Ehrenamtliche an Senioren als Tandempartner.
3: Bei uns hat es wirklich gepasst wie ein Handschuh. Ne? Muss klar bei uns lieber auf den ersten Blick.
4: So kann man sagen.
1: Martin ist seit 2 Jahren in Rente. Und er will helfen, sich für die Gemeinschaft einsetzen. Deshalb geht er einmal die Woche mit Jörg schwimmen, spazieren oder auch mal zum Optiker die neue Brille abholen. Doch die beiden Fürther sind mehr als nur Sportpartner. Sie sind Freunde geworden. Und Freundschaften sind im Alter besonders wichtig, weiß auch Psychologieprofessorin Maren Weiß.
5: Wir sehen, dass viel mehr Leute allein leben als früher, dass die Einbindung in die Großfamilie nicht mehr so stark ist, ne? Dieses Mehrgenerationenwohnen, dass wir natürlich auch insgesamt älter werden als Gesellschaft und dann haben wir klar auch mehr einsame Ältere.
1: Weiß forscht an der SRH University in Fürth zum Thema Einsamkeit im Alter. Die steigt nämlich im Alter rapide an. Jeder 5. Mensch über 90 ist laut Familienministerium in Deutschland einsam. Bei den 75- bis 90-Jährigen ist es jeder 10. Die gute Nachricht, das ehrenamtliche Engagement in der Gesellschaft ist
5: zunehmend tatsächlich. Das heißt, es ist nicht so, dass man Sorge haben muss, dass niemand sich ehrenamtlich engagieren will. Auch ein Thema, dass tatsächlich mehr Frauen nach der Berufsphase, wenn sie in die Rente kommen, sagen, sie möchten sich noch irgendwie weiter engagieren. Es ist eher ein Thema, dass die Leute nicht mehr so lang bei ihrem Ehrenamt sind oder vielleicht eher nicht mit so viel Zeitaufwand daran gehen.
1: Genau das macht sich auch bei den Tandems bemerkbar. 2 Studentinnen haben die Senioren für eine Studie danach befragt, was man an den Tandems verbessern könnte. Masterstudentin Natascha Kahl erklärt.
6: Die Zeit ist natürlich ein großer Faktor, weil in der Woche oftmals nur 1 Stunde eingeplant ist. Das ist gar nicht so einfach, dann in der kurzen Zeit wirklich was zu machen, was dann auch effektiv den Senioren eben unterstützt.
1: Die Ehrenamtler wünschen sich aber zeitgleich mehr Flexibilität. Leander Wirth, der für das Freiwilligenzentrum die Tandems betreut, nimmt die Umfrageergebnisse deshalb zum Anlass, um neue Projekte für Senioren zu entwickeln.
7: Der Kern wird eine Helfer-Community, also dass man ganz viele Freiwillige findet, die für kurze Einsätze zur Verfügung stehen. Und dann können ältere Menschen bei uns anrufen und was wünschen, zum Beispiel ein gemeinsamer Friedhofsbesuch. Und es wird an alle verschickt und einer sagt, ja, mache ich und gehe dahin, ohne dass so eine ganz feste Bindung gleich ist.
1: Für Jörg und Martin steht schon ihr nächstes, ganz persönliches Projekt an. Die Tandem-Partner wollen sich ein Tandem-Fahrrad zulegen.

Die Hagenhausener Stubenmusik mit einem Walzer im Heimatspiegel. 7:48 Uhr ist es. Während die Einsatzkräfte auch am frühen Morgen weiter gegen den Waldbrand am Saurüsselkopf in den Chiemgauer Alpen ankämpfen, hat auch im Landkreis Schwandorf ein Waldbrand bei Nabburg gestern Nachmittag insgesamt 24 Feuerwehren beschäftigt. Nach Polizeiangaben waren zwischen 3.000 und 4.000 Quadratmeter Wald, also gut ein halbes Fußballfeld, zwischen Schwarzach bei Nabburg und Willhof in Brand geraten. Die genaue Ursache ist noch nicht bekannt. Verletzt wurde zum Glück niemand. Die Feuerwehren konnten den Brand letztendlich löschen. Wie bereits in den vergangenen Tagen werden auch heute Luftbeobachter über gefährdeten Gebieten in der Oberpfalz unterwegs sein. Die aktuellen Temperaturen und die damit einhergehende Trockenheit sorgt für erhöhte Waldbrandgefahr. Der Fokus der Beobachter liegt laut Bezirksregierung auf der östlichen Oberpfalz und vor allem auf den Nachmittagsstunden, denn dann ist die Waldbrandgefahr am größten.

Die Volksmusikgruppe Konrad und der Galopp Nummer 14, davor hörten wir aus der fränkischen Schweiz die Effeltricher Hausmusik. 7:57 ist es. Wenn man als Eltern berufstätig ist, dann kann man von Glück sagen, wenn man noch aktive Großeltern hat, die dann einspringen und unterstützen können. Ja, aber was ist, wenn die zum Beispiel nicht unmittelbar vor Ort sind? Da hat man sich vor einigen Jahren im fränkischen Seenland eine Lösung ausgedacht und das Projekt Wunschgroßeltern gestartet. Warum das richtig gut läuft und zwar so gut, dass die Nachfrage immer weiter steigt, darüber berichten wir in der dritten und letzten Heimatspiegelstunde nach den 8 Uhr Nachrichten. Würde mich freuen, wenn Sie dann wieder mit dabei sind. Bis gleich.

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1: Acht Uhr, guten Morgen. Die Nachrichten des Bayerischen Rundfunks mit Gudrun Skupin. Die Übersicht. Nach Amokfahrt von Leipzig sind weiter viele Fragen offen. Schnieder schließt Verlängerung des Tankrabatts nicht aus. Russland und die Ukraine stellen Feuerpause in Aussicht. Das Wetter, Sonne und Wolken, später auch Gewitter. Leipzig. Nach der mutmaßlichen Amokfahrt in Leipzig mit zwei Todesopfern und zahlreichen Verletzten soll der Fahrer des Autos heute einem Haftrichter vorgeführt werden. Der 33-jährige Deutsche hatte sich widerstandslos festnehmen lassen, nachdem er mit seinem Wagen in der Leipziger Innenstadt mehrere Menschen angefahren hatte. Eine 63-Jährige und ein 77-Jähriger starben. Das Motiv der Tat ist bisher unklar. Die Polizei geht bislang nicht von einem politischen oder religiösen Hintergrund aus. Sachsens Ministerpräsident Kretschmer zeigte sich erschüttert. Er sei in Gedanken bei den Opfern und deren Familien. Den Verletzten wünschte er Kraft und schnelle Genesung. In der Leipziger Nikolaikirche und in der Thomaskirche können Menschen heute der Opfer gedenken. Berlin. Bundesverkehrsminister Schnieder hat den Tankrabatt verteidigt. Dem Redaktionsnetzwerk Deutschland sagte er, die Senkung der Energiesteuer sei eine richtige Entscheidung, um den Verkehrsteilnehmern zu helfen, die auf Lkw oder Auto angewiesen seien. Schnieder schließt außerdem eine Verlängerung über den 30. Juni hinaus nicht grundsätzlich aus. Etwas zurückhaltender bei diesem Thema zeigt sich der stellvertretende Vorsitzende der Unionsfraktion Müller. Im Morgenmagazin von ARD und ZDF sagte der Leiter Taskforce Energiepreise, wenn ein neues Entlastungspaket kommen sollte, müsse das zielgenauer sein. Etwa für Menschen, die regelmäßig pendeln, die wenig Einkommen haben oder für Spediteure oder Taxifahrer. München. Bayerns Sozialministerin Scharf hat die Sparpläne für die sogenannte Eingliederungshilfe für Menschen mit Behinderung verteidigt. Im BR-Interview sagte sie, die erarbeiteten Vorschläge seien dafür da, Hürden und Verwaltung abzubauen und damit Kosten zu senken. Die Teilhabe von Menschen mit Behinderung sei allerdings kein Privileg, sondern ein Menschenrecht. Das sei für sie nicht verhandelbar, so Scharf. Um die Finanzierung sicherzustellen, brauche es aber eine Reform. Im April waren Sparpläne einer Bund-Länder-Arbeitsgruppe bekannt geworden, die unter anderem Kürzungen im Sozialbereich vorsehen. Kritiker warnen vor einer Armutsfalle, insbesondere für Menschen mit Behinderung und deren Angehörige. Kiew. Im Krieg zwischen Russland und der Ukraine haben beide Konfliktparteien jeweils eine Feuerpause in Aussicht gestellt. Moskau rief eine einseitige Waffenruhe rund um die Gedenkfeier zum Weltkriegsende am 8. und 9. Mai aus. Der ukrainische Präsident Selenskyj erklärte wenig später, sein Land werde bereits am 6. Mai eine Feuerpause beginnen. Menschliches Leben sei wertvoller als die Feier irgendeines Jahrestages, begründete Selenskyj den Schritt. New York. Am Abend sind mit den Pulitzer-Preisen die wichtigsten Journalismus-Auszeichnungen der Welt verliehen worden. Geehrt wurden in diesem Jahr gleich mehrere Arbeiten über die US-Regierung unter Präsident Trump. So erhielt unter anderem die Chicago Tribune einen Preis für Berichte zum Vorgehen der US-Einwanderungsbehörde ICE. Auch die New York Times, die Washington Post und die Nachrichtenagentur Reuters wurden für ihre Recherchen zur Trump-Administration geehrt. Das Wetter in Bayern? Zunächst noch sonnig, in Franken bewölkt. Ab Mittag nimmt die Bewölkung zu. Im Süden vereinzelt, im Norden öfter Schauer und Gewitter, 19 bis 27 Grad. Kommende Nacht gebietsweise Regen und Gewitter bei 6 bis 12 Grad. Morgen und am Donnerstag wechseln sich Sonne, Wolken und Regenfälle ab. Am Freitag wieder freundlich, später vor allem in Alpennähe erneut Schauer und Gewitter. Die Zeit 8.04 Uhr. Die Verkehrsmeldungen: A3 Frankfurt Richtung Würzburg. Zwischen Würzburg-Kist und Würzburg-Heidingsfeld Stau nach einem Unfall, dort sind zwei Spuren blockiert. A6 Weithaus Richtung Nürnberg. Zwischen Weithaus Autobahn und Pleistein 6 Kilometer Stau. A8 Stuttgart Richtung München,

0: zwischen Sulzemoos und Dreieck-Eschenried 9 Kilometer stockend. A8 München Richtung Stuttgart zwischen Kirchheim-Tech West und Stuttgart Flughafen Messe 9 Kilometer stockend. A9 Nürnberg Richtung München zwischen Garching Nord und Schwabing ebenfalls 9 Kilometer stockend. A73 Feucht Richtung Nürnberg zwischen dem Kreuz Nürnberg Süd und Nürnberg Hafen Ost 6 Kilometer stockend. A94 Passau Richtung München zwischen Paarstetten und Hohenlinden Stau und stockender Verkehr nach einem Unfall. A99 Westumfahrung München Richtung Nürnberg zwischen Germering Nord und Ludwigsfeld 5 Kilometer Stau und A99 Westumfahrung München Richtung Lindau zwischen Ludwigsfeld und Germering Nord Stau an einer geräumten Unfallstelle. Soweit dieser Service.
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2: Letzte Stunde, letzte musikalische Runde im Heimatspiegel am Dienstagmorgen. Wir eröffnen sie mit den Alfelder Musikanten. Den Brander Viergesang habe ich für Sie dabei. Und den Anfang macht die Kapelle Es Ass mit der ungarischen Salami-Tanz.

0: Die Ahlfelder Musikanten im Heimatspiegel. 13 Minuten nach 8 ist es am Dienstagmorgen. Die Westminster Abbey in London verlangt 30 Pfund Eintritt und wer in die Sagrada Familia in Barcelona möchte, muss rund 25 Euro zahlen. Demnächst soll auch der Kölner Dom Eintritt kosten. Und auch in Nürnberg verlangt die erste Kirche jetzt ein Ticket für Touristen. Ist das nur der Anfang? Ziehen in Zukunft weitere Kirchen, Gotteshäuser in Bayern in Sachen Eintritt nach? Lasse Berger war auf der Suche nach Antworten auf diese Fragen.
1: Bis zu 5 Euro Eintritt müssen Touristen ab Mitte Mai zahlen, wenn sie sich die Kirche St. Sebald in der Nürnberger Altstadt anschauen möchten. Denn der mehr als 700 Jahre alten Kirche, in der schon Albrecht Dürer getauft wurde, fehlt das Geld. Mehr Kirchenaustritte und damit weniger Einnahmen durch Mitglieder. Auch die Gelder der Landeskirche gehen zurück. Die evangelische Kirche St. Sebald in Nürnberg zeigte sich zuletzt kreativ bei der Suche nach neuen Einnahmequellen, erklärt Pfarrer Martin Bronz.
2: Wir haben ganz viel ausprobiert in den letzten Jahren. Ich habe das tatsächlich seit meinem Dienstantritt 2018 beobachtet. Wir haben mal den Opferstock dahin gestellt, mal mehr um Spenden geworben. Wir haben Menschen hingestellt, um die Menschen zu begrüßen. Zu sagen, wir sind angewiesen auf eure Spenden, hat nichts geändert. Pro Kopf haben wir 30 Cent eingenommen, pro Besucher, Besucherin.
1: Doch die Kirche braucht Geld. Pro Tag 1.000 Euro, damit der Bauerhalt finanziert werden kann und damit die Kirche jeden Tag offen stehen kann für den jährlichen Besucheransturm.
2: 500.000 Menschen gehen durch diese Baldurskirche. Da gibt's am Sandstein einen Abrieb. Dieser Staub setzt sich nieder auf den Kunstwerken in der Orgel. Das sind immense Kosten.
1: Und die sollen jetzt umgelegt werden auf die Besucherinnen und Besucher. Gemeindemitglieder und Menschen, die zum Beten in die Sebalduskirche kommen, zahlen auch weiterhin nichts. Eine Maßnahme, der sich in Nürnberg bald weitere Kirchen anschließen könnten, wie Stadtdekan Jürgen Körnlein ankündigte.
3: St. Lorenz prüft natürlich auch, ob man diesen verpflichtenden Eintritt geben will oder nicht. Derzeit ist in Lorenz freiwilliger Eintritt 2 Euro, wenn jede Person, die hineingeht, um die Kirche von ihrer Kunst her anzuschauen, 2 Euro zahlen würde, dann kann man sich das sparen.
1: Doch freiwillig Geld zahlen, um eine Kirche anzuschauen, das machen nicht genug Touristen. Auch der Landesbischof der evangelisch-lutherischen Kirche in Bayern, Christian Kopp, hält Eintrittsgelder für bestimmte Kirchen für realistisch. Aber
4: man braucht kluge Ideen. Wenn du nach Italien fährst, da gibt es dann Areas, wo du zum Beten hineingehen kannst. Aber wenn du dann den schönen Altar oder die Krypta besuchen willst, dafür musst du Eintritt zahlen. Das könnte für unsere touristischen Kirchen in der Zukunft schon eine Möglichkeit sein, für Renovierung, für Bauerhaltmittel zu bekommen, die wir eben nicht mehr bekommen durch staatliche oder kirchliche Mittel.
1: In der katholischen Kirche in Bayern wird das Thema Eintrittsgelder für Kirchtouristen aktuell nicht ernsthaft diskutiert. Der Vorsitzende der Freisinger Bischofskonferenz, Kardinal Reinhard Marx, sagte vor gut einem Monat, das ist in Bayern kein Thema. Das katholische Büro Bayern, das landesweit Einrichtungen der katholischen Kirche unterstützt, teilt auf Anfrage schriftlich mit:
5: Für die katholische Kirche in Bayern ist uns momentan kein Kirchengebäude bekannt, bei dem über eine Einführung von Eintrittsgebühren nachgedacht wird.
1: Eine solche Maßnahme müsse zudem mit der jeweiligen Erzdiözese abgesprochen werden. Aus dem Erzbistum Bamberg heißt es dazu auf Nachfrage des Bayerischen Rundfunks, der Zugang zum Dom als Kirche solle frei bleiben.

8:24 ist es, 6:09. Sie hören den Heimatspiegel am Dienstagmorgen. Es gilt als das Mozart-Festival für Kinder. Das Kling, Klang, Gloria, das ab heute wieder in Augsburg stattfindet. Das Festival wird in diesem Jahr 10 Jahre alt und will erneut mit einer Mischung aus Klassik, Jazz und Mitmachaktionen gerade junge Leute begeistern. Es geht darum, Musik nicht nur zu konsumieren, sondern zu erleben und auch selber auszuprobieren. Die Grundschulkinder dürfen also selbst musizieren, experimentieren und Klangwelten entdecken. Ein besonderes Highlight in diesem Jahr: an die Saiten fertig los. Hier wird nicht nur zugehört, sondern auch mitgespielt, und zwar in diesem Jahr auf der Ukulele. Ob groß oder klein, Anfänger oder Profi, alle dürfen die Saiten zum Klingen bringen und auch bekannte Songs mitsingen. Und so ist das Kling, Klang, Gloria ein kreatives, interaktives Musikfestival in Augsburg, das Kindern zeigen möchte, wie spannend und wie vielseitig Musik sein kann.

Hopsa, Bärbala, die kleine Kapelle im Heimatspiegel, 8.31 Uhr, kurz nach halb neun. Ein letztes Mal schauen wir aufs Wetter. In Motschiedl im Landkreis Lichtenfels ist es zur Stunde stark bewölkt bei 14 Grad. In Scheslitz im Landkreis Bamberg wolkig bei 16. Dann schauen wir in den Steigerwald, Frenzdorf am Steigerwald wolkig bei 17 Grad. Bad Weißenstadt im Fichtelgebirge bedeckt bei 14 Grad. Nach Oberbayern, Schönberg im Landkreis Mühldorf am Inn leicht bewölkt. Bewölkt 16, Dattenried bei Stötten am Auerberg in Schwaben leicht bewölkt bei 10 Grad und in Emskirchen im Landkreis Neustadt-Aichbad-Windsheim leicht bewölkt bei 16 Grad. Ein Blick noch nach Niederbayern, nach Irlbach im Landkreis Straubing-Bogen leicht bewölkt bei 15 Grad. Bayerns Bauern leiden unter der Trockenheit. Vor allem durch den Wind sind die Böden zurzeit ausgetrocknet. Kartoffeln und Mais kommt das zwar entgegen, aber beim Raps ist die Lage kritischer, denn der geht jetzt in die Blüte und braucht dringend Wasser. Und auch die Winzer in Franken, sie hoffen auf Regen. Und der wird auch kommen. Im Norden öfter Schauer und Gewitter ist für heute Nachmittag vorhergesagt. Der Tag beginnt aber zunächst noch sonnig. Ab Mittag nimmt die Bewölkung dann zu. Heute noch mild bei 19 bis 27 Grad. In der kommenden Nacht dann gebietsweise Regen und Gewitter bei 6 bis 12 Grad. Morgen und am Donnerstag haben wir dann eine Mischung aus Sonne, Wolken, aber auch Regenfällen. Am Freitag wird es dann wieder vorwiegend freundlich werden. Später, vor allem in Alpennähe, erneut Schauer und Gewitter.

0: Die Feldensteiner Musikanten mit am Zwiefachen im Heimatspiegel. 8 Uhr und gleich 40 Minuten, 20 Minuten vor 9 wird's. Termine jonglieren, Kinder von A nach B bringen, einkaufen, Kita- und Hortabholzeiten mit den Arbeitszeiten vereinbaren. Oft ist das für berufstätige Eltern ein rechter Stress. Und wenn man Glück hat, springen dann die Großeltern ein und unterstützen. Aber was ist, wenn man keine hat oder wenn die nicht vor Ort sind? Das hat man sich schon vor einigen Jahren auch im Landkreis Weißenburg-Gunzenhausen gefragt und das Projekt Wunschgroßeltern gestartet. Und das läuft richtig gut. Und zwar so gut, dass die Nachfrage immer weiter steigt, berichtet Vera Held.
1: Auf dem Spielplatz in Pleinfeld im Landkreis Weißenburg-Gunzenhausen spielt Sai Tremmel mit ihrer 2-jährigen Tochter Marie. Ihre beiden anderen Kinder, David 5,5 Jahre und Ivona 3,5 Jahre alt, buddeln mit ihren Wunschgroßeltern Bruno und Christina Kiesel im Sand. Seit 2 Jahren unterstützen die Kiesels-Familie Tremmel als Oma und Opa, erzählt die 60-jährige Christina Kiesel.
2: Es macht super Spaß, einfach super diese Entwicklung zu sehen und was auch so an Ideen, an Kreativität da ist. Das inspiriert mich selbst und auch was geben zu können, das finde ich einfach auch schön.
1: Die Tremmels und die Kiesels haben sich über das Projekt Wunschgroßeltern Altmühlfranken gefunden. Christina Kiesel hat noch keine eigenen Enkel. Ihr Mann Bruno schon, aus erster Ehe, erzählt der 77-Jährige.
3: Und meine 8 Enkelkinder sind alle im Badischen. Also insofern habe ich Zeit, hier meine Opa-Talente ein bisschen an den Mann oder an das Kind und als Mädchen an den Junge zu bringen.
1: Die Kinder bringen Abwechslung und Inspiration ins Leben der Kiesels. Für die Familie sind die Wunschgroßeltern eine wichtige Unterstützung. Mama Sai kommt aus China, Papa Manuel aus Landshut. Beide sind berufstätig und Omas und Opas weit weg. Familie Tremmel braucht dringend Unterstützung, erzählt Sai Tremmel.
4: Wir waren ziemlich verzweifelt, weil ich war total gestresst. Ich fühle mich so total wertlos. Ich muss die ganze Zeit Bikel kochen, putzen. Und dann haben wir mal durch dieses Programm Christina und Bruno kennengelernt. Die war erstmal bei uns und wir haben gemerkt, dass die Chemie einfach stimmt.
1: Bei den ersten Treffen ist die Koordinatorin der Wunschgroßeltern, Vanessa Hüttinger, immer mit dabei. Denn nicht jede Oma und Opa passt sofort zu jeder Familie. Aber meistens finden sich die Beteiligten schnell zusammen und alle Seiten profitieren von den Wunschgroßeltern, sagt Vanessa Hüttinger.
5: Es entstehen da ganz, ganz tolle Familienstrukturen wieder oder Bindungen, sage ich, in Beziehungen, die ja lang auch halten. Also wie gesagt, uns gibt es seit 12 Jahren. Ich habe immer nur Großeltern, die von Anfang an dabei waren, die zum Teil nur in derselben Familie sind, die einfach auch da mit dem Herz dabei sind. Und ich denke, denen hat es gefallen, sonst wären sie nicht hier noch.
1: Dabei geht es nicht nur um Kinderbetreuung, sondern auch um gute Gespräche und Unterstützung für die Eltern. Die Wunschgroßeltern sind beliebt. 30 sind derzeit im Einsatz und die Nachfrage steigt, berichtet Vanessa Hüttinger.
5: Ich habe jetzt auch wieder 10 Familien hier auf der Warteliste, vor allem im Stadtgebiet Weißenburg, die dringend nach ehrenamtlichen Senioren suchen würden, die sie vielleicht einmal in der Woche oder so ein bisschen unterstützen.
1: Alleingelassen werden die Wunschgroßeltern dabei nicht. Regelmäßig treffen sie sich zum Kaffee mit Vanessa Hüttinger im Landratsamt, um sich auszutauschen. Denn das Wichtigste ist, dass sich alle wohlfühlen. Kinder, Eltern und natürlich auch die Wunschgroßeltern.
0: Und wenn Sie sich jetzt im Landkreis Weißenburg-Gunzenhausen als Wunschgroßeltern engagieren wollen, können Sie sich melden bei der koordinierenden Kinderschutzstelle und die sitzt im Landratsamt Weißenburg-Gunzenhausen.

Der Klaus Metz mit einer Polka im Heimatspiegel. 8.50 Uhr, 10 Minuten vor 9 ist es. In Oberfranken hat ein vermeintlicher Katzennotruf zu einem kreativen Rettungseinsatz geführt. Wir schauen nach Neustadt bei Coburg. Eine im Mauerwerk eingeschlossene vermeintliche Katze hat dort einen aufwendigen Rettungseinsatz ausgelöst. Nach Polizeiangaben saß das Tier mehrere Meter tief in einem Regenrohr fest und musste mit ungewöhnlichen Mitteln befreit werden. Demnach öffnete die Feuerwehr gestern Abend zunächst Teile des Mauerwerks, nachdem ein Anrufer diesen Notfall gemeldet hatte. Mithilfe einer Rohrkamera einer Kanalreinigungsfirma konnte schließlich die genaue Position des Tieres im Regenrohr bestimmt werden. Um größere Schäden am Gebäude zu vermeiden, griffen die Einsatzkräfte dann zu dieser kreativen Lösung. Mit einem Industriestaubsauger wurde die im Rohr vermutete vermeintliche Katze vorsichtig angesaugt und aus dem Rohr gerettet. Und die Überraschung war nach der Befreiung groß. Statt einer Katze kam ein junger Marder zum Vorschein. Er wurde trotzdem zur Versorgung in eine Tierklinik gebracht.

Das Duo Hölzer und Hattori mit einem Ländler im Heimatspiegel. Uns bleibt es nur noch vorauszuschauen auf den heutigen Vormittag. Heute unser Ratsch am Vormittag, habe die Ehre. Da blickt man voraus auf den 16. und 17. Mai. Da feiern nämlich 4000 Nachwuchstrachtlerinnen und Trachtler in Pfaffenhofen an der Ilm ein großes Fest, das Landesjugendtrachtenfest nämlich. Über die Vorbereitungen und das Fest selber spricht mein Kollege Markus Dremmel mit Armin Schmidt. Er ist der erste Landesjugendvertreter der Bayerischen Trachtenjugend und mit Viktoria Zech. Sie ist Musikwartin und Schriftführerin im Trachtenverein Dilmtaler in Pfaffenhofen. Das alles nach den 10 Uhr Nachrichten. Heute in Habe die Ehre, unserem Ratsch am Vormittag. Für den Heimatspiegel verabschiedet sich Tom Fiebig. Schön, dass Sie mit uns hineingestartet sind in diesen Dienstag. Der Paul Meyer und seine Winkelheider spielen uns noch raus aus der Morgensendung mit dem neuen Dörfer Zwiefachen. Servus und Ade.

Tankrabatt weiterzugeben. Das Wetter in Bayern, Sonne und Wolken, später auch Gewitter. München. Der bayerische Behindertenbeauftragte Kiesel hat die Sparpläne der Staatsregierung für die sogenannte Eingliederungshilfe für Menschen mit Behinderung kritisiert. Im Interview mit dem BR sagte er, die Vorschläge seien grundlegende Einschnitte in Schule, Arbeitsleben und Mobilität. Menschen mit Behinderung könnten dadurch ihre Potenziale nicht mehr entfalten. Sie stattdessen zu unterstützen, koste langfristig mehr als das, was man jetzt einspare. Bayerns Sozialministerin Scharf verteidigte die Pläne hingegen. Um die Finanzierung einer Teilhabe von Menschen mit Behinderung sicherzustellen, brauche es eine Reform. Im April waren Pläne einer Bund-Länder-Arbeitsgruppe bekannt geworden, um Milliarden einzusparen. Sie sehen unter anderem Kürzungen im Sozialbereich vor. Kritiker warnen vor erheblichen Einschnitten für Menschen mit Behinderung und deren Angehörige. Leipzig. Nach der mutmaßlichen Amokfahrt bleibt die Innenstadt von Leipzig weiter gesperrt. Noch bis zum späten Nachmittag will die Polizei in dem Areal Spuren sichern und weiter ermitteln. Der 33 Jahre alte Fahrer des Wagens soll heute einem Haftrichter vorgeführt werden. Er ließ sich nach der Tat widerstandslos festnehmen. Er war gestern in Leipzig mit einem Auto mehrere hundert Meter durch eine Fußgängerzone bis zum zentralen Marktplatz gerast und hatte dabei zahlreiche Menschen angefahren. Ein 77 Jahre alter Mann und eine 63-jährige Frau starben. Drei Menschen wurden schwer verletzt. Berlin. Der Chef des Bundeskartellamts, Mund, hat die Mineralölkonzerne erneut aufgefordert, den Tankrabatt an die Verbraucher weiterzureichen. Im Deutschlandfunk sagte er, zwar gäbe es dafür keine rechtliche Verpflichtung, aber die Maßnahme sei nicht dafür gedacht, dass die Konzerne ihre Margen erhöhen. Seit 1. Mai gilt eine Steuersenkung auf Diesel und Benzin von rund 17 Cent pro Liter. In den vergangenen Tagen waren die Preise an den Zapfsäulen aber nicht entsprechend gesunken. Bundesverkehrsminister Schnieder verteidigte die Steuersenkung. Im Interview mit dem Redaktionsnetzwerk Deutschland sprach der CDU-Politiker von einer richtigen Entscheidung. Teheran. Die Spannungen zwischen den USA und dem Iran nehmen wieder zu und drohen die Waffenruhe zwischen den beiden Ländern zu gefährden. Noch immer blockiert Teheran die Straße von Hormus. Derzeit versuchen die USA mit der Initiative Projekt Freiheit Schiffe durch die Meerenge zu eskortieren. Als Reaktion griff der Iran in den Vereinigten Arabischen Emiraten Ölanlagen an, die in Brand gerieten. Bundeskanzler Merz verurteilte die Angriffe. Die Führung in Teheran müsse aufhören, die Region und die Welt als Geisel zu nehmen, schrieb Merz in den sozialen Medien. Brüssel. Der bayerische Ministerpräsident Söder reist heute mit seinem gesamten Kabinett nach Brüssel. Inmitten des neuen Zollstreits zwischen US-Präsident Trump und der Europäischen Union sind unter anderem Treffen mit dem Vorsitzenden der EVP-Fraktion im Europaparlament und CSU-Vize Weber geplant. Neben dem Zollstreit soll es in den Gesprächen auch um das Verbrennerverbot gehen. Söder und seine Staatsregierung gehören zu den lautstärksten Kritikern der Pläne. Das Wetter in Bayern. Zunächst noch sonnig, in Franken bewölkt. Ab Mittag nimmt die Bewölkung zu, im Süden vereinzelt, im Norden öfter Schauer und Gewitter, 19 bis 27 Grad. Kommende Nacht gebietsweise Regen und Gewitter bei 6 bis 12 Grad. Morgen und am Donnerstag wechseln sich Sonne, Wolken und Regenfälle ab. Ab Freitag freundlich, später vor allem in Alpennähe erneut Schauer und Gewitter. Die Zeit 9.04 Uhr. Zur Verkehrslage A3 Nürnberg Richtung Würzburg zwischen Erlangen-Tennenlohe und Erlangen-Frauenaurach 7 Kilometer stockender Verkehr. A3 Würzburg Richtung Frankfurt zwischen Seligenstadt und Frankfurt am Main Süd 13 Kilometer stockend. A6 Weidhaus Richtung Nürnberg zwischen Weidhaus Autobahn und Pleistein 5 Kilometer Stau. A7 Würzburg Richtung Ulm zwischen Dinkelsbühl, Fichtenau und Ellwangen 9 Kilometer stockend. A94 Passau Richtung München zwischen Paarstetten und Paarsdorf 12 Kilometer Stau und stockender Verkehr. A96 Lindau Richtung München zwischen Schöffelding und Tunnel Eching 6 Kilometer Stau. A99 Westumfahrung München Richtung Nürnberg zwischen Germering Nord und dem Dreieck Feldmoching 8 Kilometer stockend und die B300

0: 1888 Vilsbiburg-Taufkirchen ist in beiden Richtungen zwischen Trauterfing und Eberspoint nach einem Unfall gesperrt. Es gibt eine Umleitung. Soweit dieser Service.
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1: Zehn Uhr, die Nachrichten des Bayerischen Rundfunks mit Gudrun Skupin. Die Übersicht. Staatsregierung verteidigt Sparpläne für Menschen mit Behinderung. Stadt Leipzig hisst nach Amokfahrt Trauerbeflaggung. Weimar will Digitalabgabe in den nächsten Wochen auf den

0: Behinderung sei kein Privileg, sondern ein Menschenrecht. Der bayerische Behindertenbeauftragte Kiesel kritisierte hingegen die Sparpläne der Staatsregierung. Im BR sagte er, die Vorschläge seien grundlegende Einschnitte in Schule, Arbeitsleben und Mobilität. Menschen mit Behinderung könnten dadurch ihre Potenziale nicht mehr entfalten. Sie stattdessen zu unterstützen, koste langfristig mehr als das, was man jetzt einspare. Leipzig. Die sächsische Stadt steht nach der mutmaßlichen Amokfahrt mit 2 Toten und mehreren Verletzten unter Schock. Die Stadtverwaltung setzte die Flaggen auf dem Vorplatz des neuen Rathauses auf Halbmast. Weil die Ermittlungsarbeiten noch andauern, bleiben Teile der Innenstadt voraussichtlich den ganzen Tag über weiter gesperrt. Gestern war ein 33-jähriger Deutscher mit seinem Wagen mehrere hundert Meter durch eine Fußgängerzone bis zum zentralen Marktplatz gerast und hatte dabei zahlreiche Menschen angefahren. Ein 77 Jahre alter Mann und eine 63-jährige Frau starben, weitere Menschen wurden verletzt. Der Mann ließ sich noch vor Ort widerstandslos festnehmen und soll heute dem Haftrichter vorgeführt werden. Nach bisherigen Ermittlungen gibt es keinen Hinweis auf ein politisches oder religiöses Motiv der Tat. Berlin. Mütter von kleinen Kindern übernehmen häufiger die Care-Arbeit und sind deutlich seltener erwerbstätig als Väter in einer vergleichbaren Familiensituation. Wie das Statistische Bundesamt mitteilte, gingen im vergangenen Jahr knapp 40% der Mütter mit mindestens einem Kind unter 3 Jahren einer beruflichen Tätigkeit nach. Bei Vätern lag die Erwerbstätigenquote mit knapp 89% mehr als doppelt so hoch. Damit sind Mütter von unter 3-Jährigen aktuell etwas häufiger erwerbstätig als noch vor 10 Jahren. Damals lag die Quote bei 36%. Bei den Vätern hat sie sich im selben Zeitraum nahezu nicht verändert. Washington. Das US-Militär hat bei einem Angriff auf ein mutmaßliches Drogenboot in der Karibik 2 Menschen getötet. Nach eigenen Angaben seien Drogenhändler mit dem Boot auf bekannten Schmugglerrouten unterwegs gewesen. US-Präsident Trump hatte im vergangenen Jahr erklärt, die USA befänden sich in einem bewaffneten Konflikt mit Drogenkartellen in Lateinamerika. Die Angriffe seien notwendig, um die illegale Lieferung von Drogen in die USA einzudämmen. Seit September sind bei den Angriffen mehr als 180 Menschen getötet worden. Berlin. Kulturstaatsminister Weimer will den klassischen Journalismus besser schützen und plant deshalb noch vor der Sommerpause, die Pläne für eine Digitalabgabe für Internetkonzerne auf den Weg zu bringen. Der Bundesrat habe mit einer Zweidrittelmehrheit beschlossen, dass diese Abgabe kommen soll, sagte Weimer der Augsburger Allgemeinen anlässlich des Tages des Lokaljournalismus. Auch was die Mehrheit im Bundestag für das geplante Gesetz betrifft, äußerte er sich zuversichtlich. Vorbild für die Abgabe ist Österreich. Dort greift seit 2020 eine Digitalsteuer, die Internetriesen wie Google, Amazon, Meta und TikTok zahlen müssen. Das Wetter in Bayern zunächst noch sonnig, in Franken eher bewölkt. Ab dem Mittag nimmt die Bewölkung zu, im Süden vereinzelt, im Norden öfter Schauer und Gewitter, Temperaturen 19 bis 27 Grad. Kommende Nacht gebietsweise Regen und Gewitter bei 6 bis 12 Grad. Morgen und am Donnerstag wechseln sich Sonne, Wolken und Regenfälle ab. Am Freitag wieder freundlicher, später vor allem in Alpennähe erneut Schauer und Gewitter. Es ist 10.05 Uhr. Die Verkehrsmeldungen. A7 Würzburg Richtung Ulm zwischen Dinkelsbühl-Fichtenau und Ellwangen 10 Kilometer stockender Verkehr. A9 Nürnberg Richtung München zwischen Kreuzneufern und Eching ein Lkw-Unfall auf der rechten Spur. Und die B388 Vilsbiburg-Taufkirchen ist in beiden Richtungen zwischen Trauterfing und Eberspoint nach einem Unfall gesperrt. Es gibt eine Umleitung. Soweit dieser Service.
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2: Genau, so schaut's aus. Grüß Gott beieinander, ich weiß der Markus Tremmel. Und zu wem wir heute habe die Ehre sagen? Zu einer netten jungen Dame, zu einem netten jungen Herrn aus dem Trachtenverband. Dazu gleich mehr. Nach der Dettendorfer Betriebsmusik und den Tiroler Musikanten, weil zuerst einmal müssen wir den Betrieb hochfahren hier.

0: Die Dettendorfer Betriebsmusik mit den Tiroler Musikanten. Und damit haben wir auf Betriebstemperatur jetzt. Um kurz nach 10 Uhr habe ich die Ehre, heute am 5. Mai mit zwei ganz sympathischen Gästen in Tracht sitzt da.
1: Genau, grüß dich Markus, da sitzt die Viktoria Zech. Ich bin Musikwartin schon lang beim Trachtenverein Ilmtaler Pfarrhofer und seit ein paar Jahren auch die Schriftführerin und quasi für die Presse- und Öffentlichkeitsarbeit bei uns in der Stadt zuständig.
0: Begleitet heute vom?
2: Ja, ich bin der Schmidt Ermin, bin der Vorsitzende der Bayerischen Trachtenjugend und erster Vorstand vom Trachtenverein Holzhacker Obertraubling. Und wir dürfen heute da beim Bayerischen Rundfunk im Studio sitzen und ich darf auch Habe die Ehre sagen.
0: Habe die Ehre, genau. Und wir reden heute über das Landesjugendtrachtenfest 2026 der Bayerischen Trachtenjugend in knapp zwei Wochen, also am übernächsten Wochenende in Pfaffenhofen an der Ilm, wo die Pfaffenhofener selber nämlich ihr 100-jähriges Gründungsfest haben, der Gebirgs- und Volkstrachtenverein Ilmtaler Pfaffenhofen feiert und richtet dieses große Landesjugendtrachtenfest aus. Was da alles an Arbeit dahinter steckt, was uns erwartet dort, das erfahren wir heute. Wir reden aber auch über den Sinn und Zweck von Trachtenvereinen an sich, über die Jugend in den Trachtenvereinen und stellen uns auch die Frage, wie modern ist ein Trachtenverein heutzutage?

0: Südtiroler Tanzelmusik mit dem Waldschützenlandler und dem Flachgauer Bayerischen haben wir von der Grembaumusik gehört. Um Viertel nach zehn habe ich die Ehre, und wir haben schon gehört, wer bei uns heute zu Gast ist, die Viktoria Zech, Schriftführerin und Musikwartin beim Trachtenverein Ilmtaler Pfaffenhofen, und der Armin Schmid, Vorsitzender der Bayerischen Trachtenjugend im Bayerischen Trachtenverband und erster Vorstand von die Holzhackler Obertraubling. Armin, habe ich es falsch gesagt? Holzhacker oder Holzhackler?
1: Holzhacker.
0: Holzhacker, gut, damit wir da nichts verkleinern, was eigentlich eine große Nummer ist. Aber wir haben bei der Trachtenjugend heute und wir haben vor allem auch beim Landesjugendtrachtenfest 2026 der Bayerischen Trachtenjugend in knapp zwei Wochen im Pfaffenhofen an der Ilm. Und wir haben es auch schon gesagt, dort feiert der Trachtenverein dort 100-jähriges Gründungsfest. Und Viktoria Zech, dort Schriftführerin, Musikwartin, erklär uns nochmal, wie das zusammenhängt, das 100-jährige und das Landestrachtenjugendfest. Ist jetzt das gleiche oder sind es zwei verschiedene Veranstaltungen?
2: Das ist eine gute Frage. Wir haben unser 100-jähriges vom Trachtenverein Pfaffenhofen haben wir als Aufhänger genommen. Ich muss vielleicht ganz kurz ausholen, wie wir das 90-jährige gefeiert haben. Das war im Rahmen von einer kleinen Landesgartenschau, die es in Pfaffenhofen damals war. Und da haben wir halt das in Verbindung gemacht, um unser 90-jähriges zu feiern. Und das ist noch in wahnsinnig viel Kopf, sehr gut in Erinnerung. Und wir haben halt gesagt, naja, so ein Fest toppen geht nicht. Ein 100-jähriges ist halt schon ein sehr besonderes Jubiläum für einen Verein, auf das man natürlich sehr stolz ist, dass man das feiern kann. Und dann haben wir halt überlegt, ob wir nicht dieses Landesjugendtrachtenfest nach Pfaffenhofen holen, weil das einfach ein ganz anderes Format ist wie so ein klassisches Trachtenfest. Und wir werden dann nur draufkommen, denke ich, in Altus Rührt. Das ist schon länger her, wo das letzte Landesjugendtrachtenfest war, waren wir selber als Teilnehmer dabei und haben einfach da ja wahnsinnig tolle Erinnerungen aus der Zeit. Und deswegen haben wir uns halt dann beworben und geschaut, dass wir das Landesjugendtrachtenfest jetzt 2026 nach Pfaffenhofen an der Ilm holen.
0: Und diese beiden Jubiläen und auch Jubiläum, also das eine große 100-jährige Jubiläum und das Jugendfest, das geht dann ineinander über praktisch.
2: Genau, wir sind als Verein vor Ort quasi der Wegbereiter. Natürlich hast du die ganzen Kontakte zu den Institutionen, zur Stadt, einfach was halt alles an organisatorischen Aufwand dahinter steckt. Da sind wir halt die Plattform bieten. Und unser Jubiläum bringen wir halt in dem Rahmen mit ein, dass wir ja einmal der Jugend eigentlich die Bühne bereiten und uns selber als Verein aber dann auch präsentieren wollen. Wir haben auch ein Zeitfenster, wo wir einen Auftritt machen. Wir haben uns auch einige knifflige, neue Sachen überlegt. Also dort, ja, darf man sich freuen, glaube ich, wer als kommen möchte und das anschauen möchte. Und auch beim Umzug sind wir natürlich als ganzer Verein, als Jubiläumsverein mit dabei. Die Veranstaltung grundsätzlich, das Landesjugendtrachtenfest, ist ja die Bühne für die Jugend in erster Linie, aber wir halt als Jubiläumsverein bringen wir uns dann dahingehend auch mit ein.
0: Wir werden aufs Programm noch genauer eingehen. Ganz kurz vielleicht nur, wie viele junge Trachtlerinnen und Trachtler erwartet ihr in zwei Wochen knapp?
2: Naja, die Anmeldungen sind jetzt durch. Der Anmeldeschluss war vor ein paar Wochen. Und man kann jetzt sagen, am Sonntag sind wir so knapp 4000 Kinder und Jugendliche, die sich angemeldet haben und die dann im großen Umzug mitgewähren. Also da erwartet uns einiges.
0: Du hast es angesprochen, das letzte Landesjugendtrachtenfest in Altus Ried ist schon eine Zeitl her. Wie lange es schon her ist, wird uns der Armin nachher gleich verzeihen. Und auch, warum es vielleicht so lange dauert hat, dass wieder sowas organisiert wird. Nach der Rosenheimer Tanzelmusik mit der Streithanselpolka, wir haben ganz friedlich benannt, und die Alpenlandler Musikanten, die haben den Kokoborischen.

0: Der Koko-Borische von den Alpenlandler Musikanten. In zwei Wochen ist Landesjugendtrachtenfest der Bayerischen Trachtenjugend in Pfaffenhofen an der Ilm vom 15. Mai bis zum 17. Mai. 15. ist Anreise, ist richtig losgeht, wird's dann am Samstag, 16. Mai. 4000 junge Trachterinnen, Trachtel, haben wir gerade gehört, werden erwartet, zusätzlich zum 100-jährigen der Pfaffenhofener selber. Und das letzte solch große Fest ist aber schon ein paar Jahre her, Armin, gell?
1: Ja, da kann man sagen, da war ich auch noch jung, wo das letzte war. Ganz genau ist jetzt 19 Jahre her, da wo wir in Altersrieder so ein Fest organisiert haben. Wie gesagt, ich war noch jung, da war ich noch als Teilnehmer dabei und das ist jetzt nicht ganz einfach, dass man sowas organisiert. Und seither hören wir eigentlich, wir in der Vorstandschaft eigentlich schon, weil das wieder einmal sowas ausgerichtet werden soll. Und wir hätten es schon mal probiert. Also 19 haben wir schon mal beieinander gesessen, ganz weit oben in Coburg, in Oberfranken. Wir halten halt das irgendwo in Bayern, wo halt die Infrastruktur gerade gut dazu passt, weil man muss die Kinder und Jugendlichen natürlich auch unterbringen. Da ist leider nichts geworden, weil jeder weiß, was wir da für ein Drama gehabt haben mit der ganzen Corona-Zeit. Und seither haben wir eigentlich immer gesucht, wo wir so eine Veranstaltung wieder einmal angehen könnten. Und jetzt hat sich das angeboten, dass in Pfaffenhofen die Stadt und der Trachtenverein sich da angetragen haben, dass wir sowas ausrichten könnten. Und nach den ersten Vorgesprächen und nach den ersten Besichtigungen ist relativ schnell klar gewesen, dass da auch Übernachtungsplätze da sind mit den Turnhallen von Mittelschule, Realschule, Gymnasium und so weiter. Dass wir die 2000, die wo da über Nacht bleiben, auch irgendwo schlafen lassen können. Und so hat sich das Ganze dann zusammengesetzt und so haben wir dann weiter geplant. Und ja, das haben wir entschieden vor circa 3 Jahren. Und jetzt sind wir kurz vor dem Endspurt, weil jetzt haben wir es dann bald geschafft.
0: Sagt der Armin Schmidt, Vorsitzender der Bayerischen Trachtenjugend, dem Bayerischen Trachtenverband. Wir gehen bestimmt noch aufs Programm ein von diesem großen Fest in Pfaffenhofen an der Ilm, auch auf diese logistischen Herausforderungen, 4000 junge Trachterinnen, Trachtler unterzubringen, zu verköstigen und so weiter. Aber du hast das gerade angerissen und frage an dich nochmal schnell, Viktoria, die Unterkunft oder die Unterbringung ist ja nicht mehr so ganz einfach wie früher. Ich habe gehört, gelesen, dass in Schulen, was früher möglich war, es heute nicht mehr möglich ist, Leute unterzubringen.
2: Ja, das ist, wo ich selber ein bisschen bedauert, weil ich das auch als Teilnehmer in Altersried mitgekriegt habe. Da waren wir halt in Schulen unterbracht, also in der Turnhalle und auch in Klassenzimmern. Und man war halt schön kompakt beieinander, sage ich jetzt einmal. Und das ist jetzt leider nicht mehr möglich, sondern die Trachtlerinnen und Trachtler sind in die Turnhallen unterbracht, aber wir dürfen aus datenschutzrechtlichen Gründen nicht in die Klassenzimmer rein. Genau. Aber wir schaffen es.
0: Das glaube ich auch, dass ihr das schafft. Ich habe es ja gesagt, die Anmeldefrist, habe es gesagt, ist vorbei. Es ist alles organisiert und vorbereitet. Was man alles vorbereiten muss, darüber reden wir noch in dieser Stunde. Vielleicht lernen wir in zwei beim nächsten jetzt dann nach der nächsten Musik, nach die Weißen Körner und nach dem Ensemble Bernhard Kohlhauf so persönlich noch ein bisschen kennen, reden wir über eure Lebensläufe.

0: das Ensemble Bernhard Kohlhauf. Heute wollte es vom Guckensepp bis das gewinnen. Und späte Rosen, das sind die weißen Kraner gewinnen davor. Habe die Ehre, heute am 5. Mai. Nix habe die Ehre, gut geht's uns. Schön sitzt man beieinander. Heute zu Gast die Schriftführerin und Musikwartin beim Trachtenverein Ilmtaler Pfaffenhofen, die Viktoria Zech und der Armin Schmid, Vorsitzender der Bayerischen Trachtenjugend im Bayerischen Trachtenverband und erster Vorstand außerdem noch von den Holzhacker Obertraubling. Bevor wir noch genauer auf das Programm des Landesjugendtrachtenfestes in knapp zwei Wochen in Pfaffenhofen an der Ilm schauen und uns das anschauen und von euch verzeihen lassen, möchten wir irgendwie ein bisschen genauer kennenlernen. Viktoria, was machst du sonst so, also, wenn du nicht beim Trachtenverein bist, oder was machst du im Trachtenverein und außerhalb?
1: Ja, also du kennst ja die immer voll beschäftigt sind und dann nur mehr, dass ich odern im Verein zum Arbeiten. Ich meine es jetzt gar nicht negativ, sondern man macht das ja wirklich gern. Genauso beim Trachtenverein bin ich eben für die Schriftsachen zuständig, also wenn halt Protokolle zum Führen sind, wenn irgendwie Einladungen aus zum Schicken sind an die Presse, wenn irgendwelche Veranstaltungen sind, dass man einfach mit der Presse da Kontakt hat. Also das ist eigentlich so mein Dreh- und Angelpunkt. Dann bin ich auch bei uns ja so ein bisschen für Social Media zuständig. Also wir haben auch Kanäle, Instagram und Facebook, das wir mit mehreren zusammen bedienen. Und ja, im Trachtenverein bin ich ganz klassisch dazugekommen. Ich bin da hineingeboren worden. Bei mir sind meine beiden Eltern im Trachtenverein auch schon lange aktiv gewesen. Und so wächst man halt da mit der Familie dann rein und auf und ja, engagiert sich dadurch, dass ja, von meinen Eltern her, die da immer dabei waren und auch Posten und Ämter gehabt haben und nach wie vor haben auch. Und genau, da bin ich eigentlich so reingewachsen. Und das ist jetzt das, was du gerade gesagt hast, wenn man so, was man denn sonst aus dem Trachtenverein noch hat, das man so mit seiner eigenen Familie, die man dann irgendwann gekriegt hat, auch mitlebt. Also meine oder unsere drei Kinder sind auch mit dabei, mein Mann ist mit dabei und sind da auch engagiert und ja, tanzen halt mit. Und wenn was zum Tor ist, dann packt das auch alle mit an. Und das ist das Schöne, weil das einfach, ja, die Familie mit dabei ist und einfach alle mitmachen können. Ja, und sonst bin ich noch beruflich auch tätig im Bistum Augsburg. Ich bin da in der Abteilung Presse- und Öffentlichkeitsarbeit und unterstütze da ja auch in der Öffentlichkeitsarbeit die Pfarreien und so weiter. Genau, da habe ich so ein Ressort, das auch ganz Spaß macht, weil man einfach auch viel mit Leuten zum Tor hat und das merke ich, das liegt mir. Und dann ja, muss ich nur einmal einen Ausschlag machen. Ich bin noch im musikalischen Bereich tätig. Ich habe damals Musik studiert und habe auch Schüler und unterrichte, gehe auf Lehrgänge auch, bin da auch Referentin und bin auch an der Schule noch tätig. Ich habe da noch Klassenunterrichter. Genau.
0: Und Armin, du bist als Vorsitzender der Trachtenjugend wahrscheinlich quer durch Bayern dauernd unterwegs.
2: Ja, ziemlich. Bei mir ist aber das ein bisschen anders als wir bei der Viktoria, weil ich bin tatsächlich erst mit 16 Jahren zum Trachtenverein gekommen. Das war bei mir ganz spontan eigentlich. Ich bin mit unserer Gaujugend über eine Freizeitwoche nach Österreich gefahren. War vorher mehr sportlich unterwegs und dann habe ich eine größere Verletzung gehabt und dann hast du irgendeinen Ausgleich gebraucht und da hat sich dann der Trachtenverein, war dann sehr gut, der hat sich da angeboten und ich bin dann mit 16 zum Trachtenverein gegangen und habe dann irgendwann einmal meine Karriere da gestartet als Vereinsjugendleiter mit 18 Jahren dann und 2013 war es dann so weit, dass unseren Vorstand leider ein bisschen eine Krankheit erwischt hat. Und da haben sie mir das dann aufgetragen, dass ich den Vorstand von unserem Verein in Obertraubling übernehmen darf. Und seitdem bin ich jetzt Vorstand. Parallel dazu kommt man natürlich auch mit anderen Trachtler zusammen, mit anderen Trachtenvereinen zusammen. Und so war der Werdegang bis zur Bayerischen Trachtenjugend dann. Weil wir sind also im Gau Niederbayern daheim. Und da habe ich dann ziemlich lang einen ersten Gaujugendleiter gemacht. Und wenn man Gaujugendleiter ist, dann kommt man natürlich auch mit den anderen Gauverbänden zusammen. Und da entsteht dann wieder die Vorstandschaft vom Bayerischen Trachtenverband, beziehungsweise die Jugendvorstandschaft vom Bayerischen Trachtenverband. Und so bin ich dann eingewachsen und habe dann 9 Jahre lang einen Stellvertreter von unserem jetzigen Vorsitzenden Freigünter gemacht. Der ist jetzt dann aufgestiegen und ich mache seither eigentlich die Bayerische Trachtjugend als Vorsitzender, genau.
0: Und noch abschließend ganz kurz eine indiskrete Frage an beide. In welcher Lebensdekade heizt? Wir reden auch von der Jugend, das wird so zwischen 20 und 30 gesehen.
2: Nein, das ist nicht ganz so. Daneben ist
0: auch vorbei.
2: Also ich bin tatsächlich schon 47, aber das hängt auch da damit zusammen, weil wir heute halt in Holzhausen, in unserem Trachtenkulturzentrum, auch viel Personal haben für das Jugendbildungshaus, wo wir Seminare anbieten und wo wir das alles gestalten und wo die Trachtensache zusammengeführt wird. Und ja, wo ich angefangen habe, war ich schon ein wenig jünger und deswegen halt mir jetzt auch ein größeres Landesjugendtrachtenfest, weil meine Zeit ist jetzt dann auch irgendwann einmal gekommen, dass man nach 10 Jahren mal Vergeltskott sagen darf und wir schauen auch schon nach dem Nachfolger und das wird jetzt nächstes Jahr dann soweit sein, dass da ein neuer Landesjugendvorsitzenden geben wird.
0: Ach Armin, jung dazukommen, jung blim. Viktoria, welche Dekade, wenn man indiskret fragen darf?
1: Du darfst indiskret fragen. Also ich bin ein bisschen jünger wie der Armin, aber auch schon über den 40er.

0: Habe die Ehre, heute am 5. Mai haben wir die Kirschbaum-Zittermusik gehört mit dem Mittersill-Landler und die Hetzenberger Klarinetten, der Satansgalopp. Und in Pfaffenhofen an der Ilm, der galoppierendsche Start aufs große Jubiläum zur 100 Jahre Gründungsfest oder 100-jähriges Gründungsfest des Gebirgs- und Volkstrachtenvereins Ilmtaler Pfaffenhofen. Und gleichzeitig im Rahmen dieses Jubiläums des Landesjugendtrachtenfest 2026 der Bayerischen Trachtenjugend, fast 20 Jahre, glaube ich, ist her, dass das letzte Trachtenfest war in Altusried der Jugend, oder Armin, hast du gesagt?
1: Ja, richtig, da waren wir in Altusried, das ist schon so lange her.
0: Genau. Was erwartet die Leute? Weil wir haben zwar schon geredet jetzt, dass natürlich 4000 junge Trachtlerinnen, Trachtler, jugendliche Kinder anreisen werden und ein schönes Trachtenfest feiern, aber es darf eigentlich jeder hicke nach Pfaffenhofen, oder? Und schauen wenigstens.
1: Ja, natürlich sind alle Leute herzlich eingeladen. Man muss sich das vielleicht auch anders vorstellen wie ein ganz normales Jubiläumsfest, da wo ein Bierzelt steht und wo eine große Bühne da ist, da wo dann vielleicht der Turm einen Auftritt. Nein, wir haben in Pfaffenhofen also am ganzen Samstag 4 Bühnen. Da ist am oberen und am unteren Hauptplatz sind 2 große Bühnen, da wo Auftritte stattfinden. Und dann am ehemaligen Gartenschaugelände ein Bürgerpark und an der Ilminsel. Das ist also eine kleine Insel an der Ilm. Da ist es recht schön. Da haben wir auch nochmal 2 Bühnen stehen. Da wo dann die Kinder, Jugendlichen und natürlich auch die Musikgruppen einen ganzen Tag auftreten. Um 10 Uhr Vormittag geht das Programm los und geht dann auch durch bis um 5 Uhr auf die Nacht auf diesen 4 Bühnen. Und nachdem geht es dann am Hauptplatz, am unteren Hauptplatz geht es dann weiter. Da haben wir auf die Nacht auch zum einen für unsere Teilnehmer, aber auch für jeden, der wo kommen mag, einen Volkstanz, da wo jeder einmal ein Tanzbein schwingen darf. Wir haben da 2 Musikgruppen da. Das ist einmal die Dürmermalmuse und bloß einmal. Die einen sind vom Chiemgau und die anderen sind vom Oberen Lechgau. Die spielen uns da auf und da wird dann noch tanzt und plättelt bis um 11 Uhr bei der Nacht, dass wir die Anwohner nicht stören. Und wir hoffen, dass wir das auch hinbringen, dass die rechtzeitig auch wieder Ruhe geben, die Kinder und Jugendlichen.
0: Und so ganz normale Leute, wie jetzt, ich kann jetzt nicht sagen wie du und ich, weil du bist jetzt in dem Fall nicht ganz normal. Also du bist ein Trachtler und bist dabei. Aber so ein normaler wie ich, der kann jetzt auch hingehen, gell? Und einfach zuschauen.
1: Natürlich, da darf ja jeder kommen. Du bist jetzt volksmusikorientiert, aber es darf auch jeder andere kommen. Wir haben natürlich froh um jeden, der wo kommt und sich das anschaut. Jeder ist gern eingeladen. Wir haben auch Getränkestände vor Ort, da wo man sich einmal eine Erfrischung kaufen kann. Man kann sich auch was zum Essen kaufen. Die örtliche Gastronomie ist auch alles offen. Also man kann da dazwischen auch mal eine Pause machen und man kann dann auch von einer Bühne zur nächsten gehen und sich die Musikgruppen anhören.
0: Also Samstag, 16. Mai, dass wir es nochmal für alle sagen, von 10 Uhr Vormittag bis um 5 Uhr Nachmittag und dann halt ab 7:30 auf die Nacht Volkstanz in Pfaffenhofen an der Ilm. Also viel Programm am Samstag. Sonntag, 9.30 Uhr Jugendgottesdienst auf der Rathausbühne. Viktoria, was ist am Sonntag sonst noch geboten?
2: Genau, da ist der große Gottesdienst, der wird im Freien sein, vorm Rathaus die Bühne, mit unserem Stadtpfarrer aus Pfarrhofer, mit dem Pfarrer Miorin, so heißt der. Und da werden Gruppen vom Trachtenverein, wird das musikalisch gestalten, die neueren, geistlicheren Lieder. Und die Stadtkapelle wird und ein kleiner Chor werden dann uns ja so auch noch unter die Arme greifen musikalisch. Genau. Also ich glaube, dass ein ganz schöner Festgottesdienst wird. Und nach dem Gottesdienst ging er dann die Teilnehmer zum Mittagessen und dann erwartet uns natürlich der große Festzug. Der fängt um 2 Uhr, der geht durch die komplette Innenstadt durch und dann gibt es auch einen Gegenzug. Da freuen wir uns natürlich wahnsinnig drauf, wenn wir uns dann begegnen werden und ich glaube, dass da eine Bombenstimmung sein wird. Und was natürlich an so einem Trachtenfest ja immer ganz was Besonderes ist, weil man da ganz, ganz viele verschiedene Trachten sieht. Und das Einzugsgebiet ist ja nicht nur jetzt regional, sondern wirklich überregional und die Vielfalt an Trachten, die man dort zum Sehen kriegt, also das ist einzig und das, auf das freuen wir eigentlich am allermeisten.
0: Da freuen wir uns auf die nächste Stunde zwischen 11 und 12. Ich habe die Ehre heute, da reden wir auch ein bisschen über Trachten. Da heißt es ja, ist Spezialisten, könnt ihr ein bisschen was sagen über Trachten. Und Vielleicht schauen wir in der Stunde noch, nach der Auswahl der Danzelmusik und der Wengerbachmusik jetzt, ein kleines bisschen noch hinter die Kulissen des Festes, was das für ein logistischer Aufwand ist, auch die Verköstigung von mindestens 4000 Kindern und Jugendlichen und wer sonst noch alles da ist und wie das logistisch zu stemmen ist.

0: Wengerbach Musik mit dem Geschwisterbohrischen. Geschwister haben es nicht, die zwei, die heute bei uns zu Gast haben, die Viktoria Zech und der Armin Schmidt, aber Geschwister im Geiste sozusagen, weil sie nämlich beide zuständig haben oder unter anderem mit zuständig haben für das große Landesjugendtrachtenfest der Bayerischen Trachtenjugend in Pfaffenhofen an der Ilm, jetzt übernächstes Wochenende. Außerdem haben wir auch schon gesagt, die Pfaffenhofener feiern 100-Jähriges in diesem Rahmen. Ist ja das Landesjugendtrachtenfest auch. Und ich habe es gerade ein bisschen abgehackt gesagt, Viktoria, glaube ich, geht, als ich gesagt habe, das Programm am Samstag geht von 10 Uhr bis um 5 Uhr Nachmittag, aber es ist natürlich durchgängig, nicht zu übersehen. Auch den Volkstanz ab 7:30 haben wir ja gesagt, aber dazwischen ist natürlich auch was geboten.
1: Ganz genau. Also nachdem da den ganzen Tag auf den vier Bühnen im Programm ist, da treten nicht nur Musikgruppen aus, sondern wirklich Trachtler aus ganz Bayern kommen da in die Stadt, um sich ja zu präsentieren, um sich zum Treffen, um miteinander Gaudi und Spaß zu haben. Und das offizielle Programm auf die Bühnen geht bis um 5 Uhr auf die Nacht. Und dann zieht sich alles zusammen auf die Hauptbühne vom Rathaus, ist das. Und da haben wir dann halt als Trachtenverein Ilmtaler Pfaffenhofer, wo wir ja unser 100-jähriges feiern, die Gelegenheit, uns zu präsentieren. Und da haben wir uns schon ganz ein raffiniertes Programm überlegt, also unsere Vorblattler und Jugendleiter zusammen. Haben da was ausgeheckt, so möchte ich fast sagen. Und da dürfen sie einfach freuen, dazu zum Schauen. Genau, und dass wir da einfach uns da mit einbringen. Anschließend ist zwar dann das Essen geplant für die Teilnehmer, aber die Leute, die jetzt als Zuschauer da sind, die brauchen auch nicht Angst haben, dass dann kein Programm mehr ist, sondern es geht dann nahtlos weiter, es spielt da Musik auch und die Leute werden unterhalten, bis dann der Volkstanz auf die Nacht eben anfängt.
0: Und wir haben auch schon gesagt, es braucht auch keiner Angst haben, dass er verhungert ist. Es gibt was zum Essen und zum Trinken, gerade nur im Pfaffenhofer. Armin, logistisch steckt schon einiges dahinter an Aufwand, oder? Wenn man hinter die Kulissen schaut und Verköstigung, was weiß ich, wie geht das?
2: Ja, logistisch haben wir da viel Aufwand gehabt, muss ich dazu sagen. Das war im Metz auch so, dass wir durch die Stadt erstens einmal schon mit unseren Übernachtungshallen da gut unterstützt worden sind. Aber wenn jetzt da 4.000 zusammenkommen an dem Wochenende, dann möchten die natürlich oder haben die natürlich auch Hunger. Und wer es weiß, so ein 16-, 17-, 18-Jähriger, der hat natürlich meistens mehr Hunger wie ein ausgewachsener Mann. Deswegen haben wir am Volksfestplatz dann auch eine Verpflegungsstation, die wo also für uns eine Teilnehmer ist. Und da haben wir einen Festwirt gefunden, der uns da unterstützt. Der kocht also Frühstück, Mittagessen, Abendessen für alle Teilnehmer, die da sind. Da haben wir auch zwei Zelte aufgestellt, falls jetzt auch schlecht Wetter sein sollte, was wir aber nicht hoffen, dass da einer Essen kriegen. Und da darf jetzt auch noch mich bei alle 22 Gauverbände, die da sind, recht herzlich bedanken. Sage ich für Geiz Gott dafür, weil zum einen der Festwirt gesagt hat, wir können da unterstützen. Wir wollen das natürlich kostengünstig als möglich für die Jungen gestalten und deswegen haben wir uns dazu entschieden, dass man fest wird fragen, ob wir selber Sachspenden mitbringen dürfen und so sind wir in ganz Bayern eigentlich auf die Firmen zugegangen und haben gefragt, ob wir nicht ein paar Sachspenden kriegen könnten, die wo dann der Wirt kochen könnte, weil das sparen wir uns am Einkauf schon und so also können wir das jetzt relativ günstig für die ganzen Teilnehmer anbieten. Was für Firmen das sind, da kommt es nach Pfaffenhofen, weil die haben alle so ein Werbedorf wie da, die werden alle ausgestellt. Weil wenn ich jetzt anfange, glaube ich, dann vergesse ich bestimmt irgendeinen, den will ich nicht nennen. Aber kommt vorbei und schaut es euch an.
0: Das ist ein guter Aufruf und ein gutes Schlusswort. Viktoria meldet sich noch.
1: Ich möchte nur noch ergänzen, was ich jetzt in letzter Zeit feststelle. So ein Festl, das mobilisiert schon ganz viele Kräfte in der Stadt auch an Leute, die dann auf einen zukommen plötzlich, weil die merken, da ist was geboten und bieten einer Hilfe an. Oder auch Firmen, die vor Ort da sind und sagen, wir haben einen Handwerksbetrieb, wir unterstützen euch beim Aufbau und so weiter, die dann auch wirklich da tatkräftig da sind und ja uns unter die Arme greifen. Und da merkt man ganz stark, das ist auch wahnsinnig tolles Zusammenarbeiten und einfach eine Bereitschaft von den Leuten, wo man so nicht erwartet, aber das war unwahrscheinlich gut dort, wenn man da merkt, dass man da ja Rückendeckung kriegt und ohne dem möchte ich fast sagen, da es nicht gehen und es tut einfach wahnsinnig gut, wenn man da ja von hinten her da angeschoben wird.
0: Ein schönes Schlusswort von der Viktoria Zechen und nicht für die ganze Sendung, nur für diese Stunde, aus der uns die Böhmerwalder Tanzboten die Musik hinausspielt mit dem Stück Es geht los. Gut gesagt, ja, wenn es jetzt gerade gar wird, aber es geht gleich wieder los. Nach den 11 Nachrichten da haben wir noch eine Stunde weiter mit Habe die Ehre mit der Viktoria Zech, dem Armin Schmidt und dem Markus Tremmel auch am Mikrofon. Und wir reden über Trachtenvereine, über die Trachtenjugend, über die Tracht heute. Ist die aus der Mode oder auch grad modern? Und wie steht der junge Trachtler oder auch der ältere zu Social Media? Bis gleich.

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1: Um 11 Uhr mit Gudrun Skupin. Immer wieder sorgen antisemitische Zwischenfälle auch in Bayern für Aufsehen. Beispielsweise in München, als es Mitte April einen Anschlag auf ein jüdisches Restaurant gegeben hat. Anfeindungen gegen Juden dokumentiert RIAS Bayern. Und die Zahl steigt laut der Recherche- und Informationsstelle. Sandra Demmelhuber mit den Details.
2: Mit über 1500 judenfeindlichen Vorfällen haben sie letztes Jahr einen neuen Höchststand erreicht. Und die Dunkelziffer dürfte noch wesentlich höher sein. Die judenfeindlichen Vorfälle kommen laut RIAS Bayern aus allen politischen Richtungen, von rechts bis links. Bayerns Antisemitismusbeauftragter Ludwig Spähnle bezeichnet diese Entwicklung als, Zitat, erschreckend. Er fordert ein konsequentes

0: Nach der Amokfahrt von Leipzig wird der Tatverdächtige heute dem Haftrichter vorgeführt. Der Mann war gestern Nachmittag mit einem Auto durch die Fußgängerzone gerast. Zwei Menschen sind dabei ums Leben gekommen.
1: Die Staatsanwaltschaft ermittelt wegen Mordes und versuchten Mordes. Der mutmaßliche Täter ist nach Polizeiangaben 33 Jahre alt und ist ein deutscher Staatsbürger und auch in Deutschland geboren. Es gibt Hinweise darauf, dass der Mann erst vor kurzem aus der Psychiatrie entlassen worden war. Die deutsche Presseagentur berichtet, dass der mutmaßliche Amokfahrer polizeibekannt sei. Die Leipziger Innenstadt rund um die Fahrstrecke des Tatfahrzeugs ist in Teilen weiterhin gesperrt. Die Polizei sichert Spuren.
0: Ein Beitrag von Arndt Groß. In Bayern sind 2025 weniger Wohnungen fertiggestellt worden als noch im Jahr davor. Nach Angaben des Bayerischen Landesamtes für Statistik sank die Zahl um knapp 14% auf etwas mehr als 47.000 Wohnungen. Das entspricht einem Rückgang von mehr als 7.500 Wohnungen. In Oberbayern und Oberfranken ging die Anzahl der fertiggestellten Wohnungen um ein Viertel zurück. In der Oberpfalz hingegen ist ein Zuwachs von fast 6% festgestellt worden. In den Chiemgauer Alpen stehen am Saurüsselkopf Dutzende Hektar Wald in Flammen. Seit Sonntagabend kämpft die Feuerwehr gegen den Brand. Heute gibt es zusätzliche Hilfe durch die Bundeswehr. Deren Löschhubschrauber fassen mehr Wasser als die der Polizei. Der Landrat hatte zuvor den Katastrophenfall ausgelöst. Das Feuer bedroht auch ein Trinkwasserschutzgebiet, das mehr als 30.000 Menschen versorgt. Das Wetter in Bayern: zunächst sonnig, in Franken eher bewölkt. Ab Mittag nimmt die Bewölkung zu. Im Süden vereinzelt, im Norden öfter Schauer und Gewitter. 19 bis 27 Grad. Kommende Nacht gebietsweise Regen und Gewitter, 6 bis 12 Grad. Morgen und am Donnerstag wechseln sich Sonne, Wolken und Regenfälle ab. Ab Freitag freundlicher, später vor allem in Alpennähe erneut Schauer und Gewitter. Die Zeit gleich 11.04 Uhr. Zur Verkehrslage: A7 Würzburg Richtung Ulm zwischen Dinkelsbühl-Fichtenau und Ellwangen. Stockender Verkehr. Soweit dieser Service.
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3: 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Ich weiß, der Markus Trimmel, Priesberg-Musi, steht bereit zum Auftakt in diese Stunde mit dem Priesberg-Marsch.

0: Und voller Raum mit der Prisbergmusi haben wir einmarschiert in diese zweite Stunde. Habe die Ehre, heute am 1. Vormittag, 5. Mai, zu Gast im Studio die Viktoria Zech, Schriftführerin und Musikwart beim Trachtenverein Ilmtaler Pfaffenhofen, die in knapp 2 Wochen, Freitag 8 Tage oder am Wochenende, übernächstes Wochenende, 100-jähriges Bestehen feiern. Und im Studio auch der Armin Schmid, Vorsitzender der Bayerischen Trachtenjugend, dem Bayerischen Trachtenverband und Vorstand für die Holzhacker Obertraubling. Armin, wo ist eigentlich Obertraubling ganz genau für die, die es nicht wissen? Also Pfaffenhofen an der Ilm weiß man noch, weil da gibt es Autobahnausfahrt, hat Obertraubling auch eine, knapp.
1: Obertraubling hat auch eine, ja. Und zwar an der A3, das ist südlich von Ringsburg, da ist einmal Obertraubling angeschrieben. Wir sind also der Beginn vom Gaibon, deswegen haben wir Gaibon-Tracht. Und da sind wir ziemlich so einer von den nördlichsten Vereinen im Gaudi der Bayern.
0: Über die Gaibodentracht und andere Trachten reden wir in dieser Stunde. Über das große Landesjugendtrachtenfest und über das 100-jährige haben wir schon einige Worte verloren in Pfaffenhofen an der Ilm. Das Wetter, glaube ich, haben sie gesagt, wird schön, aber wenn es nicht schön wird, macht es auch nichts, weil es habt zwei Schirmherren oder Herrinnen, Damen.
1: Ein Herrn und eine Dame. Wir haben also das Glück gehabt, dass wir unsere Landtagspräsidentin Ilse Aigner gefragt haben, weil die sich das am besten anbietet, weil wir ja aus ganz Bayern zusammenkommen für das Landesjugendtrachtenfest, 22 Kauverbände quer durch ganz Bayern, von Unterfranken, Oberfranken, Oberbayern, Oberpfalz, Niederbayern, Schwaben. Und da war das für uns schnell klar, dass wir unsere Landtagspräsidentin fragen. Und sie hat erfreulicherweise zugesagt und wir dürfen uns am Sonntag auch begrüßen und da freuen wir uns schon drauf.
2: Genau, und der Trachtenverein Pfaffenhofen ist sehr verbunden mit dem Peter Heinzelmeier. Das ist unser Schirmherr, das ist zudem nur der dritte Bürgermeister und auch bei uns Mitglied im Verein. Und ja, der fühlt sich der Trachtensache und auch dem Ganzen, was jetzt so Brauchtum anbelangt, sehr verbunden. Und da freuen wir uns, dass er uns zugesagt hat.
0: Sagen wir mal so, Schirmherrin und Schirmherr, braucht man einen Regenschirm, können wir hoffentlich daheim lassen.

0: An Hannas, das ist Kranzberg bloß und von der Brunnermacher Hackbrettmusik haben wir die Esterberger Polka gehört. Viertel nach Elfe ist gleich, reden wir über die Trachtenjugend. Armin Schmidt, Vorsitzender der Bayerischen Trachtenjugend. Ist Trachtenverein noch cool oder wieder? Oder wie geht's denn mit der Jugend, mit dem Nachwuchs?
1: Ich glaube, dass wieder cool geworden ist oder modern geworden ist. Also wenn man zurückdenkt, vor einigen Jahren, da hat es das noch gar nicht so gegeben, dass auch jeder Trachten gewandt auf irgendeinem Volksfest Stand gehabt hat oder dass man im Sommer einfach mit der kurzen Lederhosen einmal rausgehen können. Und das, glaube ich, hat sich in den letzten Jahren oder Jahrzehnten hat sich das ziemlich gedreht. Und wir sind eigentlich schon in der glücklichen Lage, muss ich sagen, dass unsere Mitgliederzahlen gestiegen sind in der Bayerischen Trachtenjugend. Wir müssen ja, oder wir machen einmal im Jahr eine Erhebung, weil wir ja als Großverband der Bayerischen Trachtenjugend oder die Bayerische Trachtenjugend ist ein Großverband im Bayerischen Jugendring. Eine der Jugendverbände, die beim Bayerischen Jugendring tätig sind. Und da müssen wir immer eine Jugenderhebung machen. Und da ist das jetzt schon aufgefallen, also dass die letzten 5, 6 Jahre eigentlich die Zahlen gestiegen sind. Das war in der Corona-Zeit, hat es eine kleine Delle gehabt, wobei aber die bei uns jetzt nicht wirklich eine Auswirkung gehabt hat, weil gerade in der Trachtensache, wir haben also da sehr viel über Internet und Social Media gemacht. Wir haben da Aufrufe gestartet und Spiele gemacht mit den Kindern und Jugendlichen. Wettbewerbe von der Bayerischen Trachtenjugend, von der Vorstandschaft aus, aber auch unsere Jugendleiter waren so weit, dass sie das alles auf digitaler Form sehr gut hingebracht haben, dass sie die Kinder und Jugendlichen auch in ihrer schweren Zeit, sage ich jetzt einmal, gut unterstützt haben und da gut beschäftigt haben, sodass es eigentlich da nahtlos übergegangen ist, da wo andere Verbände vielleicht ein wenig ein größeres Problem gehabt haben.
0: Ja, durchaus interessant, dass man Tradition und Moderne im Trachtenverein bestens verbinden kann, gell? Wenn du sagst Social Media, da ist jeder junge Trachtler ist da halt dabei und trotzdem hat er die alte, traditionelle Tracht, wo es auch die Frage ist, was ist alt?
1: Ja, ohne das geht es eigentlich mittlerweile nicht mehr. Und alt, mei, was ist alt, gell? Alt wäre, wenn es jetzt ganz schieder wäre und man kann es nicht mehr anziehen, aber es wird auch trotzdem noch neu produziert und es wird auch modern produziert. Also nicht jetzt in dem Sinn, dass sie die Schnitte ändern oder sowas, aber vielleicht die Farben ändern sie. Man hat jetzt auch einmal ein Buntthema dann, man hat einmal ein Dirndl gewandt mit einer anderen Farbe, aber trotzdem immer noch die Tracht, die wo früher so entstanden ist eigentlich. Und da leben wir eigentlich schon hin, dass wir das erhalten, was Bayern eigentlich ausmacht. Und ich sage halt dabei, jeder Amerikaner oder jeder irgendwo auf der Welt, der sieht den Deutschen immer in der Lederhosen und im Dirndl gewandt. Und ich glaube, da haben wir schon einen großen Beitrag, oder die Bayerischen Trachtenvereine leisten da schon einen großen Beitrag dazu, dass die Welt die Deutschen eigentlich so in der Tracht sieht. Und was noch nicht zum Vergessen ist, ist die Mundart. Weil gerade die Mundart, die stirbt auch bei mehreren aus. Und bei unserem Landesjugendtrachtenfest, da kommen ganz viele Mundarten zusammen. Also der Allgäuer, der Oberfranke, der, weiß ich, Berchtesgadener, das ist nicht ganz einfach, dass man sie versteht. Ich denke jetzt gerade dran, du hast gerade vorhin gesagt, grüß euch gut am Irrter heute. Da habe ich schon schmunzeln müssen, muss ich sagen, weil wahrscheinlich haben es von den Hörern nicht alle verstanden, kann man sich vorstellen.
0: Ja, das stimmt. Wenn ich einen Wetterbericht mache da auf BR Heimat, sage ich es auch oft so und übersetze dann aber auch gleich, dass der Irrter der Dienstag ist und der Donnerstag oder der Pfinster der Donnerstag. Weil das sind oft die Tage, gerade der Irrter und Pfinster, wo ich selber auch sagen muss, da brauche ich mit keinem was ausmachen, weil da treffen wir uns nie. Wenn ich sage, treffen wir uns am Irrter oder am Pfinster.

0: Hintereinander haben wir gehört, die Hohenaschau-Musikanten auf der Nordkette und aus der Steiermark die Margretsmusi mit dem Sorglos-Walzer. Viktoria Zech, Schriftführerin und Musikwarte beim Trachtenverein Ilmtaler Pfaffenhofen. Hat sie auch irgendwie Sorgen los, was die Jugend betrifft und den Nachwuchs?
1: Das ist eine gute Frage. Wir haben eine sehr rührige und starke Jugendgruppen. Und ja, es kostet natürlich immer Investitionen, dass man die am Laufen hat. Ich möchte es jetzt fast so technisch bezeichnen. Gerade als Stadtverein, Pfaffenhofen ist ja doch eine große Kreisstadt, mitten in der Hallidau, hat man halt auch ja, konkurrierende Angebote von Sportvereinen oder anderen Vereinen. Und da schaut natürlich auch jeder, dass die gute Angebote haben. Und die Kinder haben halt die große Auswahl, wo es halt hinginge und was machen, wenn sie was machen wollen. Und wir als Verein, wir sind sehr engagiert. Unsere Jugendleiter machen da viel. Wir haben auch immer wieder Schulprojekte, wo man in Schulen reingehen oder in Kindergärten, wo man mit den Kindern was macht. Also nicht nur Volkstanz macht und denen auch mal ein Blattler oder so zeigt, sondern wir singen auch mit denen und machen einfach so Brauchtumsarbeit. Genau, ganz unterschiedlich immer wieder mal zwischendurch. Und wir merken schon, ja, das zeigt Früchte, aber man kann natürlich nie früh genug Jugend haben. Und da, ja, es kostet einfach immer Energie, dass man da, die man da reinsteckt. Aber wenn man natürlich den Ertrag dann sieht und ja, sieht, dass die Jungen leider Freude am bayerischen Brauchtum, am Tanzen haben, am Singen haben, dann freut uns das natürlich umso mehr.
0: Kannst du sehen, weil du hast jetzt ein paar Sachen aufgezählt, Viktoria, was ihr mit den Kindern macht, kann man da sehen, was am meisten zirkt? Ist das irgendwie so ein exotischer Schuhplattler für Kinder exotisch oder ist es die Tracht oder das gemeinsame Singen?
1: Da kann ich jetzt ein bisschen spekulieren, aber was ich so beobachten tue, die Kinder haben einfach eine wahnsinnige Freude, wenn die miteinander tanzen. Ganz einfache Volkstanz, die wir bei uns im Verein eigentlich weitergeben. Was jetzt ich natürlich in meiner Funktion als Musikwart damit reinbringe, das ist dann, dass wir halt auch dazu singen deren zum Tanzen. Wenn die Lehrer das hergeben, wie, was ist jetzt hier, der Madl zum Beispiel, dann singen wir einen Text dazu oder beim Siebenschritt singen wir den Text dazu. Und dann merkt man, da kann man die Kinder schon begeistern dafür.
0: Du hast jetzt gerade gesagt, du bist Musikwart. Zwei Fragen hätte ich dazu. Machen wir gleich nach der Seehofmusi Hersching und dem Schraubzwingen Borischer, oder da mal in die Daumenschraube ein bisschen rein. Was ist ein Musikwart? Was macht der? Und warum sagt man eigentlich nicht Musikwartin?

0: Zähhof muss ich herrschen, der Schraubzwingen-Borische. In habe die Ehre heute am 5. Mai. Die Viktoria Zech ist zu Gast und der Armin Schmidt. Armin Schmidt, Vorsitzender der Bayerischen Trachtenjugend, im Bayerischen Trachtenverband, Vorstand von die Holzhacker Obertraubling. Und die Viktoria ist Schriftführerin und Musikwart beim Trachtenverein Ilmtaler Pfaffenhofen. Viktoria, hab gerade gefragt, was ist ein Musikwart? Wart der auf Musik oder tut der die Musik warten im Verein?
1: Nein, wir deren die Musik die Kinder nahebringen oder auch ganz egal, wenn sie Erwachsene sind, denen genauso. Wir bringen die Musik in den Trachtenverein rein, sprich wir deren, wenn unsere Trachtenproben sind, so sagen wir dazu, wenn wir trainieren quasi. Das ist jetzt bei uns im Verein jede Woche, außer in den Ferien. Wir spulen auf zum Tanz. Dann schaue ich, dass man mit den Kindern als Singer lernen, dass man das natürlich auch Lieder lernen, entweder zum Tanzen dazu oder halt eigene Lieder. Wir haben jetzt erst einen Horgarten gehabt, da haben wir die Kinder auch als Kindergesangsgruppen quasi mit integriert und haben dafür uns einfach vorbereitet, wenn wir bei Auftritten sind oder auch wenn wir irgendwo beim Kindergarten sind, dann lernen wir auch da mit den Kindern auch vor Ort singen. Und das gehört einfach dazu, dass man ja nicht nur tanzt, sondern auch die Musik im Verein, ich möchte jetzt nicht sagen pflegt, das hört sich so ein wenig verstaubt aus, sondern einfach ja wirklich praktiziert. Und das macht halt immer eine gute Stimmung, wenn eine Musik dabei ist. Wir haben auch verschiedene Musikgruppen, die halt anleiten tun und schauen, dass sie zusammenspielen, dass wir haben verschiedene Veranstaltungen, wo wir das dann brauchen können. Bei unserer Jahrmess zum Beispiel, die wir selber musikalisch gestalten oder wie gesagt so ein Horgarten mal oder bei anderen Auftritten, wo wir halt auch gefragt werden. Also alles, was mit Musik, Gesang zum Tor hat, was ja auch wirklich eine Bereicherung ist für einen Verein, das ist in meine Hände.
0: Da hast du den Überblick und apropos Hände, du spielst auch ein Instrument oder mehrere?
1: Genau, bei uns, wenn ich zum Tanz aufspiele, dann habe ich die Zirche in der Hand, die steirische Harmonika. Und mein Hauptinstrument ist eigentlich die Zither. Und ja, Geigen darf ich auch noch spielen.
0: Mhm. Armin, spielst du auch ein Instrument? Oder habe ich das schon gefragt?
2: Nein, darum habe ich mich für die Jugend entschieden, weil ich bin eher unmusikalisch. Also meistens, wenn ich zum Singen anfange, dann ist da als Ungeziefer bei der Tür draußen.
0: Platteln?
2: Platteln schon eher, wobei wir jetzt uns, gut, wir sind vom Gau Niederbayern, also platteln tue ich. Aber das ist natürlich auch gebietsabhängig, muss man dazu sagen. Also so wie der Gauverband Worms oder wie der Kermgau jetzt nicht. Aber für unsere Verhältnisse platteln wir schon. Wir haben jetzt auch erst letzte Woche in den Maibaum aufgestellt. Da gingen wir auch in unsere Gebirgstracht und da können wir schon auch platteln. Also das geht.
0: Apropos Gebirgstracht, reden wir gleich drüber nachher, nach den Stiebeiburm und vielleicht haben wir noch die Klarinettenmusik Machl Edelmann, haben wir noch Stummmusik Sponsel Posch auch noch, machen wir einen Dreierblock jetzt. Apropos Gebirgstracht, Obertraubling ist ja jetzt nicht direkt im Gebirg, aber das wäre mal interessant, auch jetzt drüber zu reden, wo Bezirk die einzelnen Regionen einer Tracht her und es hat sich sehr viel doch auch Richtung Gebirg orientiert, gell? Reden wir gleich drüber.

0: Polka für zwei Klarinetten von der Klarinettenmusik Machel Edelmann. Und während sich die Stummmusik Sponsel Posch noch für den Finsbach-Walzer rüstet, gehen wir noch mal ganz kurz der Frage nach, warum, haben wir es gerade angerissen vorhin, warum sind eigentlich die Gebirgstrachten so weit weg vom Gebirg eigentlich so in Mode? Immer schon, Armin.
1: Ja, bei uns war es jetzt so im Verein, der ist 1923 gegründet worden, wir haben das 100-Jährige schon gehabt und da war es halt zu der Zeit auch so, dass in die Berge nicht gar so viel zum Arbeiten gegeben hat. Und jetzt sind die irgendwie zu uns ins Flachland rausgekommen und da ist jetzt 1923 unser Verein auch gegründet worden, als Schublättler-Erhaltungsverein Holzhacker Obertraubling. Zwischenzeitlich hat er mal Gebirgstrachten-Erhaltungsverein geheißen und jetzt heißt er halt Heimat- und Volkstrachtenverein Holzhacker Obertraubling, weil man dann auch gemerkt hat, da war halt das niederbayerische Gewand, das Sunter und Gewand war ganz normal zum Kirchgang und das ist halt immer mehr abgekommen und genauso wie der Lehrer Vogel einmal gesagt hat, die Lederhosen muss erhalten bleiben, so haben wir das dann auch oder mir jetzt nicht, weil so alt bin ich jetzt auch noch nicht, aber unsere Vorfahren haben das dann auch einmal festgestellt, dass die Tracht trotzdem oder dass auch diese Tracht erhalten gehört und jetzt gibt es halt dadurch auch Volkstrachten, die wir so erhalten haben, auch wenn sie ein wenig später entstanden ist.
0: Wie ist es bei Ihnen im Pfarrhofer an der Ilm? Victoria.
2: Genau, bei uns sind auch die Arbeiter rausgekommen zum Helfer für Tupferarbeit zum Beispiel und auch noch verschiedene andere Sachen, die in der Gegend halt gebaut worden sind und haben natürlich die Tracht mit rausgebracht und naja, was gefällt, wird halt übernommen und so ist halt auch unser Trachtenverein Pfarrhofer als Gebirgstrachtenerhaltungsverein gegründet worden und zusätzlich ist er auch von einem Theaterverein raus hervorgegangen. Und ja, was ich mal gelesen habe, das finde ich eine ganz nette Anekdote, dass die Trachtler immer gern gesehene Gäste auf Veranstaltungen waren, weil die natürlich eine gute Stimmung mitgebracht haben und eine Abwechslung gebracht haben. Ja, und die einfach da gern gesehen waren.
0: Also wir halten fest, interessant einfach auch, wie die Trachtenbewegung so entstanden ist oder dass man erst gesagt hat, man hat die schönen Gebirgstrachten gesehen und hat sich dann eigentlich auf das eigene, später das Regionale besonnen. Kann man das so ungefähr sagen?
2: Ja, genau. Ich glaube, dass es eine parallele Entwicklung war. Bei uns hat es auch schon die Holledauer Volkstracht gegeben. Die ist eigentlich nicht verdrängt worden. Im Verein hat man sich auch drauf besinnt wieder. Und wir haben beide Trachten im Verein, also die Gebirgstracht. Bei uns haben die Dirndl haben ein Gräns gewandt dazu oben. Wir sagen immer, weil der Hupfer grä ist, deswegen haben wir eine gräne Farbe. Ich weiß nicht, ob es stimmt, aber so wird es halt gesagt. Und die Volkstracht, da haben die Männer bei uns die Faltenstiefel, die man kennt, und die Samtleiberl mit den wertvollen Knöpfen drauf. Und die Frauen haben ein Mira-Gewand, ein buntes Oberteil und einen bunten Rock dazu und ein Mira dazu, ein steifes Mira und die Riegel haben. Und was da schon besonders ist bei viel haben sie das jetzt selber gemacht. Weil wir zuerst ja auch schon drüber gesprochen haben, über die Weiterentwicklung in die moderne Zeit. Also das entwickelt sich tatsächlich weiter. Und das Schöne daran ist aber trotzdem, dass man sich ja die Handwerkstechniken aneignet und auch in Kursen immer wieder selber dann sich Sachen macht. Und da muss man schon sagen, wenn man dann sich so selber Mira gemacht hat und vielleicht auch gestickt hat und das doch sehr aufwendig ist und man sich selber da viel Zeit und ja Ideen da reingesteckt hat oder auch wenn man Riegelhaum macht, das ist schon was Besonderes und das tragt man auch mit Stolz.

0: Allgäuer Tanzbodenmusik immer fidel. 11:45 ist, und das war's dann auch schon fast zu der Gewohnheit, mit Habe die Ehre auf BR Heimat. Habe die Ehre, haben wir gesagt, heute zur Viktoria Zech, Schriftführerin und Musikwart beim Trachtenverein Ilmtaler Pfaffenhofen, die in knapp 2 Wochen, also am übernächsten Wochenende, ihr 100-jähriges Bestehen feiern, die Ilmtaler Pfaffenhofen, und bei uns im Studio auch der Armin Schmid, Vorsitzender der Bayerischen Trachtenjugend, dem Bayerischen Trachtenverband, weil die zusammen mit den Pfarrhofener dort das Landesjugendtrachtenfest 2026 der Bayerischen Trachtenjugend feiern, ein Großfest mit mindestens 4000 jungen Trachtlerinnen und Trachtlern und Besuchern aus allen bayerischen Gegenden. Was sehr selten ist, haben wir heute auch gehört. Das letzte Landesjugendtrachtenfest liegt schon sehr lange zurück. Und Viktoria, Armin, so ein Fest, so ein 100-jähriges wie auch so ein Jugendtrachtenfest in dem Ausmaß kann schon eine gute Motivation sein innerhalb der Szene, oder?
1: Auf alle Fälle. Und ich freue mich vor allem Dingen auf die Auftritte, was wir die jungen Leute ermöglichen, auf den 4 Bühnen, die wir im Stadtgebiet aufbauen werden, damit sie sich da präsentieren können. Aber vor allen Dingen freue ich mich eigentlich auf die Zeit, wo danach dann kommt, wenn kein Auftritt mehr fix ist, wo die Leute frei haben, weil da ergeben sich eigentlich die meisten Kontakte, wenn er Musik spielt, wenn dazu tanzt wird, wenn sie die Leute einfach kennenlernen und dann noch mehr zusammenkommen. Da freue ich mich schon wahnsinnig drauf, weil da merke ich, vor fast 20 Jahren, wo das letzte war, da habe ich immer noch gute Freunde und gute Erinnerungen dran, und das würde ich mir wünschen, dass das die jungen Leute im Pfarrhofer mitnehmen.
2: Ja, das ist natürlich unser größtes Ziel, dass wir die Interessierten an der Trachtensache von ganz Bayern zusammenbringen, dass sie sich kennenlernen. Ich habe es selber miterlebt. Wir waren also als Delegation, haben wir den Freistaat Bayern vertreten, der beim Demokratiefest in Berlin. Wir haben keinen Auftritt nicht gehabt, sondern wir haben uns wirklich ein verlängertes Wochenende da die Demokratie angeschaut und haben am Demokratiefest beim Bundespräsidenten teilgenommen, und deswegen haben wir von jedem GAU eigentlich ein paar mitgenommen, und die sind immer noch voll in Kontakt und würden am liebsten gleich nochmal einen Ausflug machen, und das ist natürlich also ein Ziel, das wir da damit verfolgen, dass jeder oder jedem und jeder die Trachtensache näher gebracht wird und dass wir zusammenhalten und dass da Freundschaften entstehen, sich einmal zusammenrufen. Wir erleben das auch immer bei den GAU-Festen, dass verschiedene Vereine sich kennenlernen und da auch dann miteinander mal was machen, Vereine untereinander. Und das unterstützt auch den einen oder anderen Verein, der wo vielleicht nicht mehr gar so viele Junge hat, dass da wieder bergauf geht. Und das ist eins der Ziele, die wir da mit dem Landesjugendtrachtenfest eigentlich schon auch verfolgen.
0: Intern also ein ganz wichtiges Fest, aber auch für die Besucherinnen und Besucher, so wie für die und Radio und für mich, die da vielleicht hingehen nach Pfarrhofer in knapp 2 Wochen. Am Freitag, da geht's mit dem ersten Eintreffen der Gäste los, aber das richtige Fest dann Samstag, 16. Mai, Sonntag, 17. Mai im Pfaffenhofen an der Ilm. 100 Jahre Gebirgs- und Volkstrachtenverein Ilmtaler Pfaffenhofen e.V. und zugleich Landesjugendtrachtenfest der Bayerischen Trachtenjugend. Dankeschön. Der Viktoria Zech, Dankeschön dem Armin Schmid fürs Kommen heute ins BR Heimatstudio. Wir freuen uns über ihn, haben wir schöne 2 Stunden verlebt, und freuen uns überhaupt über Trachtler. Sowieso.

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1: Um 12 Uhr mit Andreas Derschall. Die Zahl der antisemitischen Vorfälle in Bayern ist seit dem Angriff der Hamas auf Israel 2023 und dem darauffolgenden Krieg angestiegen. Die Recherche- und Informationsstelle Antisemitismus, kurz RIAS, hat jetzt ihre Zahlen für das vergangene Jahr vorgestellt. Auch 2025 ist die Zahl der Vorfälle gestiegen, wie Sandra Demmelhuber berichtet.
2: Tötet alle Juden. Diese antisemitische Schmiererei ist erst vor gut einer Woche im Gebäude der Ludwig-Maximilians-Universität München aufgetaucht. Bedrohliche Vernichtungswünsche wie diesen dokumentiert RIAS Bayern. Mit über 1500 judenfeindlichen Vorfällen haben sie letztes Jahr einen neuen Höchststand erreicht. Und die Dunkelziffer dürfte noch wesentlich höher sein. Die judenfeindlichen Vorfälle kommen laut RIAS Bayern aus allen politischen Richtungen, von rechts bis links.
1: Um etwa 17 Cent müsste der Preis für Benzin und Diesel seit Anfang des Monats günstiger sein, wenn die Mineralölkonzerne die Senkung der Energiesteuer vollständig an die Kunden weitergeben würden. Doch die Maßnahme der Bundesregierung kommt nicht komplett an der Zapfsäule an, wie ADAC und Bundeskartellamt untersucht haben.
3: Der CDU-Abgeordnete Sepp Müller geht davon aus, dass wir uns eine ganze Weile auf 2 Euro pro Liter an den Tankstellen

0: Die SPD-Politikerin hat angekündigt, dass sie die Grundsicherung, also den Nachfolger des Bürgergelds, mit Wohngeld und Kinderzuschlag zusammenlegen will. Ziel sei es, dass Betroffene nur noch eine Anlaufstelle hätten. Baas will bis Herbst ein Konzept vorlegen und rechnet damit, dass die Neuregelung spätestens Ende nächsten Jahres in Kraft tritt. In Westeuropa sind im vergangenen Jahr fast 200.000 Firmen pleite gegangen. Nach Angaben der Wirtschaftsauskunft High Kreditreform stieg die Zahl der Insolvenzen damit auf den höchsten Stand seit der ersten Erhebung im Jahr 2002. Zuletzt nahmen die Firmenpleiten in der Schweiz am stärksten zu, gefolgt von Griechenland, Finnland und Deutschland. In Memmingen wollen Ermittler heute weitere Informationen zu dem Leichenfund und Polizeischüssen herausgeben. Gestern war auf der Suche nach einem vermissten 14-Jährigen eine Leiche entdeckt worden. Es könnte der Junge sein, dafür hat die Polizei nach eigenen Angaben Anhaltspunkte. Außerdem fielen gestern Polizeischüsse, bei denen eine Person verletzt wurde. Bisher ist unklar, ob beide Fälle miteinander zu tun haben. Das Wetter in Bayern. Am Nachmittag immer mehr Wolken und von Südwesten her gebietsweise schauerartiger Regen und vereinzelt kräftige Gewitter. Dabei Gefahr von Starkregen, Graupel und Sturmböen. Höchstwerte 19 bis 27 Grad. In der kommenden Nacht ziehen Regen und Gewitter langsam ab. Tiefstwerte 12 bis 6 Grad. Die weiteren Aussichten durchwachsen und etwas kühler. Es wird 12.04 Uhr. Die Verkehrsmeldungen: A7 Würzburg Richtung Ulm, zwischen Dinkelsbühl-Fichtenau und Ellwangen stockender Verkehr. Soweit die Verkehrsübersicht.
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2: Mit Bettina Arne, ich grüße Sie und wir grüßen nach Scheßlitz im Landkreis Bamberg, wo heute die neue Milchkönigin und die Milchprinzessin gewählt werden. 2 Jahre sind sie im Amt und in dieser Zeit vertreten die Hoheiten die Milchwirtschaft auf unterschiedlichsten Veranstaltungen in oder außerhalb Bayerns. Es können zum Beispiel Messen sein, Verbraucherausstellungen oder Tierschauen. Es könnte natürlich auch ein Milchkönig werden, denn bewerben dürften sich Frauen und Männer. Schauen wir mal. Hier ist die Gruppe Wanderblech und dann sage ich Ihnen unsere Themen.

0: Energiewende nicht genügend Strom produziert wird. Das Gegenteil ist der Fall. In Bayern wird sogar zu viel Solarstrom produziert.
1: Also aus meiner Sicht ist das ein Zeichen für eine neue Phase der Energiewende. Die erste Phase war Zubau von erneuerbaren Energien und wir sind jetzt in der zweiten Phase, wo Flexibilität die entscheidende Rolle spielt.
0: Denn was jetzt getan werden muss, damit diese erzeugte Energie nicht sinnlos verpufft, das hören wir gleich. Dann schauen wir nach, wie die aktuelle Lage beim Waldbrand am Saurüsselkopf ist und sehr viele behinderte Menschen machen sich Sorgen, dass durch die geplanten Sparmaßnahmen ihre Lebensqualität erheblich eingeschränkt werden könnte.

0: Ein Walzer von der Quartelmusi. Teilhabe und Gleichberechtigung für behinderte Menschen, das ist garantiert in der Verfassung. Aber die Lebenswirklichkeit vieler Betroffener, die sieht dann anders aus. Jetzt hat eine Bund-Länder-Arbeitsgruppe Sparvorschläge erarbeitet und demnach soll alles Mögliche gekürzt werden. Die Betroffenen und Verbände betrachten das natürlich mit großer Sorge und wollen heute am Europäischen Protesttag zur Gleichstellung darauf aufmerksam machen. Irene Essmann berichtet.
1: Der Paritätische Gesamtverband hatte die interne Liste mit Spar- und Reformvorschlägen einer Bund-Länder-Arbeitsgruppe für den Sozialbereich öffentlich gemacht. Hauptgeschäftsführer Joachim Rock sagt, diese Vorschläge seien
2: weitreichend und radikal. Da geht es nicht um kleinere Maßnahmen am Rande, sondern es geht um die Einschränkung der Lebens- und Teilhabequalität von betroffenen Menschen.
1: Die Sorge des Wohlfahrtsverbands, dass bei der Eingliederungshilfe massiv gespart werden könnte. Konkret, dass etwa der gesetzliche Anspruch auf individuelle Schulbegleitung für Kinder mit Förderbedarf gestrichen werden könnte, dass Menschen mit Beeinträchtigung nicht mehr frei wählen könnten, wie sie wohnen möchten und welche Art von Hilfe sie im Alltag benötigen. Sozialverbände kritisieren, das widerspreche der UN-Behindertenrechtskonvention, die Deutschland seit 2009 ratifiziert hat. Vor erheblichen Einschnitten warnt anlässlich des heutigen Protesttags zur Gleichstellung von Menschen mit Behinderung auch die Lebenshilfe Bayern. Im BR-Interview betont die Vorsitzende Carolina Trautner, die auch CSU-Landtagsabgeordnete ist.
3: Meine rote Linie ist an der Stelle, wo es Leistungskürzungen gibt für Menschen mit Behinderungen und deren Familien, wo es mangelnde Unterstützung gibt, wo es Einschränkungen gibt und wo die Teilhabe dieser betroffenen Menschen eingeschränkt wird.
1: Im CSU-geführten Bayerischen Sozialministerium will man dagegen keine rote Linie ziehen. Das würde den derzeitigen Diskussions- und Abwägungsprozess beeinträchtigen, heißt es. An der Bund-Länder-Liste mit den Kürzungs- und Reformvorschlägen hat auch Bayerns Sozialministerin Ulrike Scharf mitgearbeitet. Ein Vorschlag aus dem Freistaat ist dabei, Einkommens- und Vermögensfreigrenzen zu prüfen und gegebenenfalls abzusenken. Sprich, Menschen mit Behinderung und deren Familien könnten womöglich finanziell stärker belastet werden. Die SPD-Landtagsabgeordnete und Sprecherin für Inklusion Ruth Waldmann warnt:
4: Damit droht Behinderung wieder wie früher zu einer Armutsfalle zu werden für die Betroffenen und für ihre Angehörigen.
1: Angesichts der erheblichen Kostensteigerungen seien Anpassungen nötig, so dagegen die Begründung des Bayerischen Sozialministeriums. Vor allem die Kommunen und ihre Spitzenverbände beklagen, die Sozialleistungen nicht mehr finanzieren zu können. Vor allem sie drängen deshalb auf Reformen. Beschlossen ist indes noch nichts, erste Ergebnisse aber sollen bis zum Sommer vorliegen.
0: Der bayerische Behindertenbeauftragte Holger Kiesel sieht grundlegende Einschnitte auf Menschen mit Behinderungen zukommen in allen Bereichen, in der Schule, im Arbeitsleben und im Mobilitätsbereich. Und er sagt, ja, diese Entwicklung macht mir große Sorgen.
5: Ja, das sehe ich tatsächlich so, und zwar in allen Bereichen. Und das ist eine Entwicklung, die mir wirklich große, große Sorgen macht, weil es hier um deutlich mehr geht, als dass eine Gruppe ihren Anteil am notwendigen Sparen leisten soll, sondern hier werden wirklich Grundrechte massiv eingeschränkt. Und das ist schwierig, denn die Umsetzung der UN-Behindertenrechtskonvention kommt ohnehin eher langsam als schnell voran. Und da jetzt noch mehr einzubremsen, wäre eine ganz schwierige Entwicklung.

0: 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Jetzt haben wir gerade ein technisches Problem gehabt. Gelöst, juhu, sind wir wieder für Sie da. Dann wollen wir jetzt über die Strompreise reden. Da ist in Bayern zum 1. Mai was ganz Seltsames passiert. Da sind nämlich die Strompreise auf einen Minusrekord gefallen. Das war zum letzten Mal der Fall vor über 3 Jahren. Grund ist das massive Überangebot an Solarstrom. Die Rechnung zahlt der Steuerzahler. Daniel Knopp erklärt uns, wie es dazu kam und was für Auswirkungen das hat.
1: Bayern hat ein Luxusproblem, das viel Geld kostet. An sonnigen Tagen produzieren Photovoltaikanlagen mehr Energie, als das Land verbrauchen oder speichern kann. Die Konsequenz sind negative Strompreise. Das kostet, so Bayerns Ministerpräsident Markus Söder.
2: Ja, das sieht man halt einfach mal, dass auch Überförderung allein nichts bringt. Es gibt in Deutschland die Grundidee, dass mit erneuerbaren Energien alles geht. Erneuerbare Energien sind total wichtig und wir in Bayern pushen es. Wir haben letztes Jahr 20% des nationalen Zubaus aus Bayern beigesteuert.
1: Nur allein mit erneuerbaren Energien gehe es nicht. Es brauche genauso auch Gaskraftwerke, so Söder. In Bayern gibt es mittlerweile etwa 1,3 Millionen Solaranlagen. Die meisten haben keine intelligente Steuerung und speisen unkontrolliert ins Netz ein. Nicht ganz unproblematisch, sagt Leonard Gandhi vom Fraunhofer Institut für Solare Energiesysteme.
3: Also aktuell ist es noch kein Problem, was die Stabilität angeht, weil eben die Markträumung noch funktioniert. Das heißt, jede Kilowattstunde, die produziert wird, hat auch einen Abnehmer gefunden. Und wenn dort eben nicht mehr der ganze Strom verkauft werden könnte, dann wird der sogenannte Intraday-Markt folgen. Da gibt es auch wieder verschiedene Stufen. Und wenn das dann auch scheitern würde, dann geht man in die sogenannte Ausgleichsenergie. Und wenn das scheitern würde, geht man in die Regelenergie. Aber da sind wir noch sehr weit weg. Aber da gibt es auch Verfahren, wie man das dann quasi ohne Stromausfälle noch bewerkstelligen könnte.
1: Die Netzsituation am 1. Mai wertet Leonard Gandhi jedoch als ernstes Warnsignal. Laut Gandhi braucht es in Bayern deutlich mehr Speicher und intelligente Stromzähler.
3: Also aus meiner Sicht ist das ein Zeichen für eine neue Phase der Energiewende. Die erste Phase war Zubau von erneuerbaren Energien und wir sind jetzt in der zweiten Phase, wo Flexibilität die entscheidende Rolle spielt. Das heißt, wir müssen auch mal abregeln und wir brauchen vor allem kurzfristige Speicher wie Batteriespeicher, um eben die Phasen, wo wir schon ausreichend erneuerbare Energien haben, aufnehmen zu können und das zum Beispiel auch in die Abend- und Nachtstunden verschieben zu können.
1: Die dritte Phase sei die Reservephase mit dem Bau von Reservekraftwerken zur Überbrückung von Dunkelflauten, so Gandhi vom Fraunhofer Institut. Die positive Nachricht dabei, seit dem Solarspitzengesetz vom Februar 2025 gilt für jede neu installierte Solaranlage, dass keine Vergütung ausbezahlt wird, wenn der Strompreis negativ ist. Zukünftig werden also immer mehr PV-Anlagen abgeriegelt, wenn ein negativer Strompreis entsteht. Das Problem der negativen Strompreise durch kleine Photovoltaikanlagen wird also abnehmen.

0: Die Oberlandler Geigenmusik. Auf dem Saurüsselkopf bei Ruhpolding brennt es noch immer. Wegen eines Windrichtungswechsels hat sich die Lage in der Nacht verschärft, sagt das Landratsamt Traunstein. Seit gestern Vormittag schon gilt ja der Katastrophenfall. 50 bis 60 Hektar Wald sind betroffen und auch heute sind deshalb wieder hunderte Einsatzkräfte im Einsatz. Auch die Bundeswehr wird erwartet.
1: Etwa 10 Hubschrauber sollen heute beim Löschen des Waldbrands am Saurüsselkopf unterstützen. Besonders der Einsatz der Bundeswehr wird dringend erwartet. Ein Bundeswehrhubschrauber kann rund 5000 Liter Wasser transportieren, deutlich mehr als die Hubschrauber der Polizei. Wie das Landratsamt Traunstein mitteilt, blieb die Lage auch in der Nacht angespannt. Durch einen Windwechsel hat sich das Feuer ausgebreitet. Auf der Südseite nahmen Hitzeentwicklung und Flammenbildung zu. Rund 250 Einsatzkräfte sind heute vor Ort. Sogenannte Abwurfkoordinatoren sollen helfen, die Löschflugzeuge präzise zum Brandherd zu leiten. Oberstes Ziel sei es weiterhin, das Trinkwasserschutzgebiet Laubau zu schützen. Die Quelle versorgt rund 30.000 Bürgerinnen und Bürger. Laut Landratsamt besteht aber aktuell keine unmittelbare Gefahr für die Trinkwasserversorgung oder die Bevölkerung. Wegen des Windrichtungswechsels kann im Bereich Ruhpolding, Laubau und Chiemgau Arena Rauch wahrnehmbar sein. Anwohner sollten deshalb zur Sicherheit weiterhin Fenster und Türen geschlossen halten. Die Löscharbeiten werden voraussichtlich auch über den heutigen Tag hinaus andauern. Weitere Infos folgen im Laufe des Tages. Die Sperrung auf der Bundesstraße 305 bleibt bestehen. Zur Brandursache gibt es noch keine weiteren Erkenntnisse. Julia Haderecker, BR Oberbayern.

0: Bei der gestrigen Amokfahrt in Leipzig sind zwei Menschen kurz nach der Tat an ihren Verletzungen gestorben. Eines der Opfer ist eine 63-jährige Frau aus Oberfranken.
1: Die Polizeidirektion Leipzig hat bestätigt, ein Opfer, das bei der Amokfahrt ums Leben kam, stammt aus Bayern und zwar aus Oberfranken. Es handelt sich dabei um die 63-jährige Frau, die gestern ihren schweren Verletzungen erlag. Genauere Angaben gebe man nicht heraus, so die Polizeidirektion. Gestern war ein 33-jähriger Mann in der Leipziger Innenstadt mit seinem Auto in eine Menschenmenge gerast. Dabei wurden ein 77-jähriger Mann sowie die 63-jährige Frau so schwer verletzt, dass sie wenig später starben. Die Polizei nahm den Fahrer fest, einen 33-jährigen Deutschen. Die Staatsanwaltschaft sowie die Polizeidirektion Leipzig ermitteln gegen ihn, unter anderem wegen zweifachen Mordes und mehrfachen Mordversuchs. Sie gehen von einem Einzeltäter aus, denn nach bisherigen Erkenntnissen gäbe es kein politisches oder religiöses Motiv. Aus dem BR-Studio Nürnberg, Eleonore Birken.

0: Sie erinnern sich bestimmt, war das eine Aufregung im November 2022. Unbekannte Täter brechen in das Kelten- und Römermuseum in Manching ein und stehlen einen keltischen Goldschatz aus mehr als 400 Münzen und einem Gusskuchen aus Gold. Später werden 4 Männer festgenommen und 18 Klumpen aus eingeschmolzenen Goldmünzen sichergestellt. Und der Haupttatverdächtige aus dem Raum Schwerin, der sitzt in Haft. Gestern nun kam die Nachricht, dass die Kriminalpolizei jetzt wieder verstärkt nach den mehr als 3 Kilo Keltengold suchen, die ja noch fehlen. Da fragen wir mal nach bei unserem Polizeireporter Henning Pfeiffer. Was ist denn der Grund jetzt für die neuerliche Aktion?
1: Ja, das Bayerische Landeskriminalamt spricht von neuen Erkenntnissen. Die Freundin des Haupttatverdächtigen soll sich angeboten haben, Gold zu Geld zu machen, während ihr Freund weiterhin in Untersuchungshaft sitzt. Und deswegen schließen die Kunstfahnder des Landeskriminalamts nicht aus, dass das noch vermisste Gold der Kelten irgendwo im Haus oder auf dem mehrere tausend Quadratmeter großen Grundstück in Plate bei Schwerin versteckt sein könnte.
0: Wie du gesagt hast, die Durchsuchung hat gestern schon begonnen und heute geht's ja weiter. Das klingt schon nach einem ziemlich großen Aufwand, Henning.
1: Ja, da kommt eine Menge Technik zum Einsatz. Zum Beispiel ein Bodenradar, der mögliche Verstecke unter dem Haus und unter dem Grundstück anzeigen kann. Möbel werden mit Röntgentechnik durchleuchtet. Es wird auch nachgeschaut, ob es im Haus irgendwo doppelte Wände gibt. Und aus Ungarn wurden 4 Spürhunde herbeigebracht. Die sind spezialisiert auf das Aufspüren von Gold. Gestern wurde nichts gefunden, aber die ganzen Maßnahmen sind derart aufwendig. Die Suche könnte sich noch bis morgen hinziehen.
0: Ja, wir sind gespannt, wie es weitergeht, wenn was gefunden wird. Hören Sie es natürlich hier bei uns auf BR Heimat. Danke, Henning.

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1: Um 13 Uhr mit Andreas Derschall. Immer wieder sorgen antisemitische Zwischenfälle auch in Bayern für Aufsehen. Beispielsweise in München, als es Mitte April einen Anschlag auf ein jüdisches Restaurant gegeben hat. Anfeindungen gegen Juden dokumentiert RIAS Bayern und die Zahl steigt laut der Recherche- und Informationsstelle. Sandra Demmelhuber mit den Details.
2: Mit über 1500 judenfeindlichen Vorfällen haben sie letztes Jahr einen neuen Höchststand erreicht. Und die Dunkelziffer dürfte noch wesentlich höher sein. Die judenfeindlichen Vorfälle kommen laut RIAS Bayern aus allen politischen Richtungen, von rechts bis links. Bayerns Antisemitismusbeauftragter Ludwig Spähnle bezeichnet diese Entwicklung als, Zitat, erschreckend. Er fordert ein konsequentes Angehen gegen Taten und Täter, damit jüdische Menschen in Bayern wieder in Sicherheit leben können.
1: Bei der Amokfahrt in Leipzig ist eine Frau aus Bayern ums Leben gekommen. Die 63-jährige stamme aus Oberfranken, bestätigte nun die Polizei dem BR. Insgesamt waren gestern 2 Menschen getötet worden. Der Amokfahrer soll heute dem Haftrichter vorgeführt werden. Mehr dazu von Silke Michaelis.
3: Die Staatsanwaltschaft ermittelt wegen Mordes in 2 Fällen sowie wegen versuchten Mordes. Sein Motiv ist noch unklar. Der 33 Jahre alte Deutsche war unmittelbar nach der Tat in seinem Wagen festgenommen worden. Die genaue Zahl der Verletzten ist weiter unklar. Die Stadt will ihr gesamtes Sicherheitskonzept noch einmal prüfen. Der Tatverdächtige war ungehindert in die Fußgängerzone eingefahren. Erst am Ende der belebten Einkaufsstraße wurde er durch Poller gestoppt.
1: Der in Memmingen im Allgäu vermisste Jugendliche ist tot. Wie Polizei und Staatsanwaltschaft mitgeteilt haben, handelt es sich bei der gestern

0: In dem Fahrzeug der Linie 901 waren zu diesem Zeitpunkt etwa 15 weitere Passagiere. Einzelheiten aus Bamberg von Andreas Schuster.
1: Warum der Busfahrer das gemacht hat, das ist natürlich jetzt die große Frage. Aber darauf gibt's bislang von den Stadtwerken und auch von der Polizei noch keine Antwort. Da wird noch ermittelt. Bestätigt ist aber, einigen Fahrgästen ist der Fahrerwechsel aufgefallen. Sie hatten den Busfahrer dann angesprochen, der hatte aber darauf wohl nicht reagiert, heißt es. Schon nach ein paar Metern hat der Fahrgast am Steuer des Gelenkbusses dann abrupt abgebremst. Laut Polizei stürzten auch einige Fahrgäste. Zwei wurden auch leichter verletzt.
0: Das Wetter in Bayern. Am Nachmittag immer mehr Wolken und von Südwesten her gebietsweise schauerartiger Regen und vereinzelt kräftige Gewitter. Dabei Gefahr von Starkregen, Graupel und Sturmböen. Höchstwerte 19 bis 27 Grad. In der kommenden Nacht ziehen Regen und Gewitter langsam ab. Tiefstwerte 12 bis 6 Grad. Die weiteren Aussichten durchwachsen und etwas kühler. Es wird 13.04 Uhr. Die Verkehrsmeldungen: A7 Fulda Richtung Würzburg, zwischen Dreieck Schweinfurt-Werneck und Gramschatzerwald ein Unfall im Baustellenbereich. A7 Würzburg Richtung Ulm, zwischen Dinkelsbühl-Fichtenau und Ellwangen stockender Verkehr. A70 Bamberg Richtung Bayreuth, am Dreieck Bayreuth-Kulmbach ein Unfall auf der Überleitung zur A9 in Richtung Berlin. Und B15 Rosenheim Richtung Landshut, zwischen Ferchensee und Vogelberg ein Unfall. Soweit die Verkehrsübersicht.
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3: Mit Bettina Arne, ich grüße Sie. Das aktuelle Mittagsmagazin hier auf BR Heimat. Sie erfahren alles, was heute in Bayern wichtig ist. Hier kommt die Südtiroler Sechsermusik und dann sage ich Ihnen unsere Themen.

0: Die fränkischen Winzer machen sich zurzeit große Sorgen. Es wird weniger Wein getrunken. Der Konsum geht immer mehr zurück und ja, kann die Lösung im alkoholfreien Wein liegen?
1: Es wird nicht das Defizit ausgleichen, aber ist eine sehr gute Alternative und wird auch von den Kunden gefordert.
0: Dazu hören wir gleich mehr. Außerdem schauen wir nach Kempten, wo ein städtischer Mitarbeiter knapp 2 Millionen Euro aus Parkautomaten gestohlen hat. Da hat heute der Prozess begonnen. Und es gibt wieder mehr Seeadler in Bayern. Wir schauen uns gleich mal an.

0: die Olmsommermusi. Sie haben es in den Nachrichten gehört, antisemitische Vorfälle in Bayern haben einen neuen Höchstwert erreicht. Das zeigt der Jahresbericht der Recherche- und Informationsstelle Antisemitismus in Bayern, kurz RIAS Bayern genannt, der ist heute veröffentlicht worden. Und besonders auffällig, deutlich häufiger als im Vorjahr, waren jüdische oder israelische Institutionen betroffen. Und außerdem haben die Bedrohungen im Netz stark zugenommen.
1: Gadi Gronig lebt seit mehr als 30 Jahren in München. Er ist Geschäftsführer der Europäischen Rabbinerkonferenz, der Dachorganisation von mehr als 1000 orthodoxen Rabbinern in Europa. Sein Büro liegt direkt in München. Dass die Zahl antisemitischer Vorfälle in Bayern steigt, macht ihm Sorge.
2: Jüdische Bürger haben heute in Europa Angst. Die haben heute Angst, ein Kippa zu tragen. Die haben heute Angst, auf Hebräisch auf die Straße zu sprechen. Und sie haben heute Angst, dass man sie erkennt als jüdische Bürger.
1: Sein Gefühl bestätigen die aktuellen Zahlen im aktuellen Jahresbericht für 2025 der Recherche- und Informationsstelle Antisemitismus, kurz RIAS Bayern. 1551 antisemitische Vorfälle in Bayern. Das sind im Schnitt mehr als 4 Vorfälle pro Tag. Fast so hoch wie im bisherigen Rekordjahr 2024. Der Bericht zeigt damit, der starke Anstieg antisemitischer Vorfälle nach dem 7. Oktober 2023 war kein kurzzeitiges Phänomen, sondern ist auch in Bayern sichtbar. Für viele Jüdinnen und Juden sind diese Zahlen nicht abstrakt. Denn auch in München ist diese Verunsicherung spürbar. Erst recht seit April, nachdem ein Anschlag auf das israelische Restaurant Eclipse in der Maxvorstadt verübt wurde. Laut Polizei wurden mittels angebrachter Sprengsätze mehrere Fensterscheiben zerstört. Nach der Tat gab es Solidarität, aber auch antisemitische Reaktionen im Netz. Laut dem Bericht von RIAS seien in Kommentarspalten der Anschlag relativiert worden. Andere behaupteten, die Tat sei inszeniert gewesen. Im Interview mit dem ARD-Politikmagazin Report München verurteilt der neue Oberbürgermeister der bayerischen Landeshauptstadt, Dominik Krause, den Anschlag scharf.
3: Ich finde, gerade in München als der sogenannten ehemaligen Hauptstadt der Bewegung ist es besonders unerträglich, dass Antisemitismus momentan wieder so stark auf dem Vormarsch ist.
1: Die Stadt könne jüdisches Leben nicht alleine schützen, sagt Krause. Bei der Frage der Sicherheit sei vor allem die Polizei zuständig. München setze aber dort an, wo die Kommune handeln könne.
3: Also als Stadt München investieren wir vor allem in Prävention und Bildung. Das äußert sich zum Beispiel an den Schulen. Der konkrete Schutz, also die Sicherheit von Einrichtungen, liegt in erster Linie bei der Polizei. Da sind wir in einem engen Austausch.
1: Für Gadi Gronig, den Geschäftsführer der Europäischen Rabbinerkonferenz, braucht es deshalb eine klare politische Grenze.
2: Die europäische Politik darf Israel-Politik kritisieren, Netanjahu-Politik kritisieren, in Ordnung. Aber die muss klarstellen gleichzeitig, dass jüdische Bürger kennen dafür nichts.
1: Zum Anschlag auf das Eclipse laufen derzeit noch Ermittlungen. Für Hinweise hat die Polizei eine Belohnung von 5.000 Euro ausgelobt.

0: die Alpenlandler-Musikanten. Großer Frühjahrsputz an Bayerns Bahnhöfen. Mitarbeitende der Deutschen Bahn reinigen die Bahnsteige und Plätze an insgesamt rund 200 Bahnhöfen. Zum Beispiel in Nürnberg waren es schon, in Augsburg, in Würzburg und in Rosenheim. Da ist alles schon frisch herausgeputzt worden, im wahrsten Sinn des Wortes. Und zuletzt war jetzt noch der Münchner Hauptbahnhof dran.
1: Mit Putzeimer, Lappen und einem speziellen Staubsauger sind rund 40 Bahnmitarbeitende auch aus der Verwaltung losgezogen, um den Münchner Hauptbahnhof sauber zu machen. Zigaretten, Kaugummis, Papier und Taubendreck sind die größten Ärgernisse. Das Ziel der Reinigungsaktion: das Erscheinungsbild sichtbar verbessern, mehr Komfort und Sauberkeit für die Reisenden. Die größte Herausforderung am Münchner Hauptbahnhof bleibe aber die Großbaustelle, sagt Esther Heckmann von der DB, Chefin der Bayerischen Bahnhöfe. Die komplette Fertigstellung ist voraussichtlich 2038.
2: Uns ist wichtig, dass die Reisenden sich trotz der Baustelle wohlfühlen. Deswegen schauen wir auch, dass wir jetzt ein bisschen am Thema Bauzaunverkleidung arbeiten, weil uns natürlich bewusst ist, was das bedeutet, einen Bahnhof zu betreiben und einen kompletten neuen Bahnhof zu bauen.
1: Auch Gewerbetreibende am und rund um den Bahnhof haben sich an der Putzaktion beteiligt. Bis zu 450.000 Fahrgäste sind täglich am Münchner Bahnhof unterwegs, so die Bahn. Insgesamt sollen bis Ende Mai rund 200 Bahnhöfe in Bayern sauber werden, darunter München-Pasing, Garmisch-Partenkirchen und Starnberg. Die Kosten für den bundesweiten Frühjahrsputz der Deutschen Bahn rund 50 Millionen Euro. Aus München, Katrin Buhlmann.

0: Der Fall hat Ende vergangenen Jahres eingeschlagen wie eine Bombe. In Kempten soll ein städtischer Mitarbeiter jahrelang Geld aus Parkscheinautomaten gestohlen und in die eigene Tasche gesteckt haben. Es geht um die unvorstellbare Summe von knapp 2 Millionen Euro. Heute hat gegen den Mann und seine Frau vor dem Landgericht Kempten der Prozess begonnen. Mein Kollege Rupert Waldmüller ist dabei. Rupert, vor Gericht haben heute beide Angeklagten ausgesagt. Was haben Sie denn gesagt?
1: Ja, also Sie haben die Vorwürfe voll eingestanden. Der Mann sagt, ja, er hat das Geld aus den Parkautomaten genommen und zum Teil an seine Frau übergeben. Bei der Vielzahl der Fälle und den hohen Summen können Sie zwar nicht mehr genau sagen, ob das alles so exakt stimmt, aber das, was in der Anklageschrift steht, das klingt laut den beiden plausibel. Das Geld um fast 2 Millionen Euro geht es ja insgesamt. Das ist alles weg. Das haben Sie ausgegeben für Luxusartikel wie Kleidung, Schuhe, Parfüm oder für Autos und die Pferde auf Ihrem Pferdehof. Aber an einem zentralen Punkt, da widersprechen die beiden sich, nämlich dabei, wer denn jetzt die treibende Kraft hinter dem Ganzen war. Der Mann sagt, er hätte damals die Idee gehabt und angefangen, das Geld aus den Automaten zu stehlen. Seine Frau sei später aber dann auch voll dabei gewesen, hätte das mit den Banken gemanagt und vor einem Dreivierteljahr ungefähr, da sei ihm das dann alles zu viel geworden. Er sei psychisch sehr schlecht drauf gewesen. Da hätte er dann eigentlich aufhören wollen mit der ganzen Sache. Aber seine Frau, die hätte ihn dann angetrieben, weiterzumachen. Die Frau wiederum, die sagt, ich war da schon dabei, aber nicht die treibende Kraft, das wäre dann schon er gewesen.
0: Schieben Sie sich jetzt gegenseitig den schwarzen Peter zu. Sind wir gespannt, wem das Gericht mehr Glauben schenkt. Danke, Rupert.

0: die Wegscheider-Musikanten. Jedes Jahr kommen Touristen aus aller Welt nach Unterfranken in die Hochburg des Weinbaus. Doch genau dieser Dauerbrenner, der Frankenwein, der hat's immer schwerer. Die Weintrinker werden weniger und wenn sie trinken, dann trinken sie weniger. Auf die fränkischen Weinbauern kommt also wirklich eine große Herausforderung zu. Wie versuchen sie, in Zukunft wettbewerbsfähig zu bleiben? Jan Limpert hat sich mal in Unterfranken umgehört.
1: Ein kurzer Login in der App und schon geht die Tür auf zu 24 Stunden Rundumversorgung mit Wein und Brotzeit. Ulrike und Thomas Lange haben auf ihrem Weingut in Hammelburg ein Wein- und Brotzeithäusle errichtet. Vollautomatisch und immer geöffnet für wandernde Touristen und Weinfans. Solche Ideen sind heutzutage überlebenswichtig.
2: Also über einen reinen Weinverkauf müssen wir uns im Klaren sein, machen wir nicht unseren gesamten Umsatz. Es sind die Zusatzgeschäfte wie die Weinwanderungen, die Weinproben oder wie wir aktuell auch sind, auf Weinfeste, wo wir gehen. Oder auch hier oben auf Schloss Saaleck bei uns im Weingut den Kunden einfach einen Mehrwert anbieten, wie zum Beispiel unsere Weinterrasse und auch mit unserem 24/7 neuen Brot- und Weinhäuschen.
1: Für Thomas Lange und seine Frau ist klar, auf kluges Marketing, Weinwanderungen, eine ansprechende Instagram-Seite, Weinfeste und Musikveranstaltungen wie ein Techno-Rave auf dem Weingut kommt es mehr denn je an.
2: Und sowas müssen wir einfach tun. Wir brauchen den Wein interessierten Kunden hier bei uns und er muss wissen, was wir tun und dann ist er auch bereit, vielleicht etwas mehr für die Flasche auszugeben.
1: Auch die alkoholfreien Wein- und Sektalternativen sind wichtig, um mitzuhalten.
2: Es wird nicht das Defizit ausgleichen, aber ist eine sehr gute Alternative und wird auch von den Kunden gefordert.
1: Auch Weinbaupräsident Arthur Steinmann treibt die Krise um.
3: Wir sind immer gewachsen und gewachsen und jetzt kommen wir an den Punkt, wo halt einfach eine Sättigung da ist, wo die Menschen auch weniger trinken, wo andere Menschen auch nach Deutschland kommen. Und darauf muss man sich jetzt einstellen.
1: Für Frankens Winzer wird es nicht leicht. Thomas Lange findet, Winzer sein hat schon immer bedeutet, ein Tausendsasser zu sein.
2: Als Winzer bist du ja Marketing, du bist im Weinkeller, du bist draußen, wir sind Landschaftsgärtner, du bist Chemiker. Und wie sie richtig sagen, du musst vernetzt sein. Und das ist heutzutage wichtig, der Austausch untereinander und auch gucken, wo geht die Reise hin, wo gibt es vielleicht neue Chancen, gerade für den Weinverkauf. Weil über Qualität in Franken brauchen wir nicht reden.
1: Für ihn ist das Weinglas also auch in Zukunft nicht halb leer, sondern immer halb voll.

0: Die Klaus Bach-Musi war das gerade. Seit 2001 gibt's wieder Seeadler in Bayern. 100 Jahre lang galten sie praktisch als ausgestorben und heute brüten immerhin etwa 40 Seeadlerpaare in Bayern, vor allem in den Teichgebieten der Oberpfalz und Mittelfrankens. Eines dieser seltenen Elternpaare hat nun im Staatswald im Landkreis Erlangen-Höchstädt Nachwuchs bekommen und Kirsten Zesewitz war dort.
1: Michael Fuchs zieht seinen Klettergurt über die Hüfte, hakt die Karabiner ein. Der Forstwirt hat eine schwierige Aufgabe vor sich. Er soll die jungen, noch nicht flugfähigen Seeadler aus ihrem Horst in 27 Metern Höhe nach unten abseilen, wo Vogelkundlerin Katrin Weber sie untersuchen und beringen wird.
2: Das Schwierigere ist immer die zwei, schonend einzufangen. Sie springen nicht runter, sie können bloß sich weit auf die andere Seite vom Nest flüchten. Und dann habe ich so einen Haken, da kann ich vorsichtig am Fuß mit einfangen und dann holen wir sie runter.
1: Während er nach oben steigt, packt Katrin Weber ihr Zeug aus. Eine Babywaage, Maßbänder und natürlich die Zange zum Beringen. Die beiden sind ein eingespieltes Team. Seit 10 Jahren leben die Seeadler hier im Staatswald. 17 Junge haben sie schon zur Welt gebracht. Im Februar war sich Katrin Weber erneut sicher. Sie brüten auch heuer wieder in der alten Fichte.
3: Und wahrscheinlich ist dann Ende März, Anfang April, wahrscheinlich eher Ende März, dann der Jungvogel auch geschlüpft. Bisher habe ich aber nur einen gesehen. Das heißt, es wird jetzt spannend, ob doch vielleicht 2 Jungvögel drin sind oder doch nur einer. Bisher hat immer nur einer mit dem Kopf rausgeschaut oder mal mit dem Flügel gewackelt.
1: Wenig später ist klar, es ist nur einer. Der Kletterer seilt das Junge in einem Sack nach unten.
4: Sollst du das aufhalten?
1: Katrin Weber nimmt es vorsichtig heraus und hält es im Arm.
3: Jetzt zittert er jetzt ein bisschen, der ist jetzt natürlich aufgeregt. Aber man sieht jetzt hier noch ein bisschen die Flaumfedern. Also ich schätze es den auf bestimmt so 30, 32 Tage.
1: Die Vogelkundlerin kontrolliert Augen, Schnabel und Federkleid. Seit 13 Jahren betreut sie die lokale Seeadlerpopulation. In Mittelfranken und der benachbarten Oberpfalz leben die meisten der 40 bayerischen Brutpaare.
3: Ich lege ihn jetzt mal auf die Waage und wiege ihn mal. 4460 Gramm.
1: Passt. Die Eltern ernähren ihn gut. Das Seeadlerjunge wirkt erstaunlich ruhig auf der Babywaage in Rückenlage.
3: Das sind sie nicht gewöhnt. In der Natur gibt es eigentlich keine Rückenlage für einen Seeadler. Das heißt, er hält jetzt relativ ruhig. Und wir schauen jetzt mal, der Kropf ist gefüllt. Also man sieht jetzt hier im Kropf, da ist schon was drin. Das heißt, er hat vorhin erst was gefressen.
1: Seeadler ernähren sich neben Enten, Blässhühnern, Hasen und Fischen auch vom Aas toter Wildtiere. Dann kommt das Wichtigste, der Ring der Vogelwarte Radolf Zell. Dort wird die bayerische Seeadlerpopulation erforscht und dokumentiert.
3: Das heißt, wenn jemand irgendwo einen entdeckt, dann kann er den auch melden an die Vogelwarte. Und so kriegen wir eigentlich auch so eine Art Lebensliste von den Vögeln. Also wir haben jetzt von einem auch wieder eine Meldung aus den Niederlanden bekommen oder auch schon mal in Schleswig-Holstein und einer war jetzt auch bei Stuttgart und dann wieder am Ammersee. Also so kann man das Blutgeschehen ein bisschen verfolgen dann.
1: Es wird Zeit, dass das Junge zurück ins Nest kommt. Die Altvögel werden unruhig, sie kreisen über den Baumwipfeln. Werden sie ihr Junges ohne weiteres wieder annehmen?
3: Wenn wir wieder weg sind und es sich beruhigt hat, kommen die auch wieder. Manchmal nach einer halben Stunde, kann auch mal vielleicht 1-2 Stunden dauern. Aber die kommen auf jeden Fall wieder und ich werde auch morgen schauen, ob alles noch in Ordnung ist.
1: Oben im Baum setzt Michael Fuchs das Seeadlerküken ins Nest zurück. Die Seeadlereltern werden ihn noch bis zum Herbst versorgen. Dann ist das Junge selbstständig und muss sich ein eigenes Revier suchen.

Es gibt ein Seeadlerjunges in Bayern, das ist doch schön. Es sind die kleinen Dinge, an denen man sich freuen muss. Die Großgesamtlage macht ja wenig Anlass zur Freude. In diesem Sinne, machen Sie es gut, haben Sie einen schönen Nachmittag. Nach den 14 Uhr Nachrichten geht es bei uns mit flotter Musik im Tradimix weiter. Ich sage Dankeschön fürs Zuhören und bis morgen, wenn Sie mögen.

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1: Um 14 Uhr mit Andreas Derschall. Jetzt ist es Gewissheit, der seit Samstag in Memmingen im Allgäu vermisste Jugendliche ist tot. Bei der Leiche, die gestern gefunden wurde, handelt es sich um den 14-Jährigen. Das haben Polizei und Staatsanwaltschaft bekannt gegeben. Sie äußerten sich in dem Zusammenhang auch zu einem Mann, der gestern Abend von der Polizei erschossen wurde.
2: Zuvor war der Mann bei der Suche nach dem vermissten Jugendlichen in einem leerstehenden Haus angetroffen worden. Dort sei er mit einem Messer auf die Beamten losgegangen und anschließend geflüchtet. Später trafen die Beamten den Mann vor dem Hallenbad an. Dort sei er erneut mit einem Messer auf sie losgegangen, woraufhin die tödlichen Schüsse fielen. Ob der tödlich getroffene 37-Jährige etwas mit dem Tod des Jugendlichen zu tun hat, sei im Moment noch Gegenstand der Ermittlungen. Aus Memmingen, Florian Regensburger.
1: Die Zahl der antisemitischen Vorfälle in Bayern ist seit dem Angriff der Hamas auf Israel 2023 und dem darauffolgenden Krieg angestiegen. Die Recherche- und Informationsstelle Antisemitismus, kurz RIAS, hat jetzt ihre Zahlen für das vergangene Jahr vorgestellt. Auch 2025 ist die Zahl der Vorfälle gestiegen, wie Sandra Demmelhuber berichtet.
3: Tötet alle Juden. Diese antisemitische Schmiererei ist erst vor gut einer Woche im Gebäude der Ludwig-Maximilians-Universität München aufgetaucht. Bedrohliche Vernichtungswünsche wie diesen dokumentiert RIAS Bayern. Mit über 1500 judenfeindlichen Vorfällen haben sie letztes Jahr einen neuen Höchststand erreicht. Und die Dunkelziffer dürfte noch wesentlich höher sein. Die judenfeindlichen Vorfälle kommen laut RIAS Bayern aus allen politischen Richtungen, von rechts bis links.
1: Seit Corona kennt jeder BioNTech. Das Unternehmen mit Sitz in Mainz hat den ersten zugelassenen und am weitesten verbreiteten Impfstoff hergestellt. Doch die Umsätze mit dem Impfstoff sinken, während andere Entwicklungskosten steigen. Jetzt will BioNTech fast jede dritte Stelle streichen, insgesamt knapp 1900. Es geht laut Unternehmen um Produktionsstandorte wie Marburg und Tübingen. München soll als einer der Bürostandorte erhalten bleiben. Die Deutsche Bahn will ihre Fahrgäste mit einer Kampagne zu mehr Respekt gegenüber Bahnmitarbeitenden

0: im Februar für einen Sicherheitsgipfel und beschlossen unter anderem eine Respektkampagne, die jetzt gestartet ist. Außerdem nutzen knapp 2000 Bahnbeschäftigte inzwischen Bodycams. Ab dem Sommer soll das für alle möglich sein. Aus Berlin, Anja Dobrodinsky.
1: Das Wetter in Bayern. Am Nachmittag immer mehr Wolken und von Südwesten her gebietsweise schauerartiger Regen und vereinzelt kräftige Gewitter. Dabei Gefahr von Starkregen, Graupel und Sturmböen. Höchstwerte 19 bis 27 Grad. In der kommenden Nacht ziehen Regen und Gewitter langsam ab. Tiefstwerte 12 bis 6 Grad. Und die weiteren Aussichten durchwachsen und etwas kühler. Es ist gleich 14.04 Uhr. Die Verkehrsmeldungen A7 Fulda Richtung Würzburg. Zwischen Dreieck Schweinfurt-Werneck und Gramschatzerwald ein Unfall im Baustellenbereich. A7 Würzburg Richtung Ulm zwischen Dinkelsbühl-Fichtenau und Ellwangen. 5 Kilometer stockender Verkehr. A70 Bamberg Richtung Schweinfurt zwischen Eltmann und Knetzgau ein Unfall. Und B15 Rosenheim Richtung Landshut zwischen Ferchingsee und Vogelberg. Behinderungen wegen Bergungsarbeiten. Soweit die Verkehrsübersicht.
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1: Um 15 Uhr mit Andreas Derschall. Ein Opfer der Amokfahrt von Leipzig stammt aus Bayern. Wie die Polizei bestätigt hat, handelt es sich bei der Toten um eine 63-jährige Frau aus Oberfranken. Sie war ihren schweren Verletzungen erlegen. Eleonore Birkenstock berichtet.
2: Genauere Angaben gebe man nicht heraus, so die Polizeidirektion. Gestern war ein 33-jähriger Mann in der Leipziger Innenstadt mit seinem Auto in eine Menschenmenge gerast. Dabei wurden ein 77-jähriger Mann sowie die 63-jährige Frau so schwer verletzt, dass sie wenig später starben. Die Polizei nahm den Fahrer fest, einen 33-jährigen Deutschen. Die Staatsanwaltschaft sowie die Polizeidirektion Leipzig ermitteln gegen ihn, unter anderem wegen zweifachen Mordes und mehrfachen Mordversuchs.
1: Seit Samstag kommt Memmingen im Allgäu nicht zur Ruhe. Zuerst wurde ein 14-Jähriger als vermisst gemeldet. Wenig später schoss die Polizei in der Nähe des Hallenbads auf einen Mann. Gestern wurde dann in einem leerstehenden Haus in der Nähe des Bahnhofs eine Leiche gefunden. Über den aktuellen Ermittlungsstand berichtet aus Memmingen Florian Regensburger.
3: Die neueste Information ist, der Mann, der von der Polizei angeschossen und zunächst ins Krankenhaus gebracht wurde, ist tot. Das haben Polizei und Staatsanwaltschaft in einer gemeinsamen Pressemitteilung bekannt gegeben. Und es ist nun auch klar, dass es sich dabei um denselben Mann handelt, der bei der Durchsuchung aus dem Haus geflohen war und zuvor die Beamten mit einem Messer bedroht hatte. Und die Polizei bestätigte auch, dass der Tote aus dem leerstehenden Haus in der Nähe des Bahnhofs der seit Samstag vermisste 14-Jährige ist. An ihm seien Spuren von Gewalteinwirkung festgestellt worden.
1: In Rumänien ist die pro-westliche Regierung gestürzt. Der bürgerliche Ministerpräsident Bolojan verlor ein Misstrauensvotum im Parlament. Beantragt hatten es eine oppositionelle rechtsextreme Fraktion zusammen mit den bis vor kurzem mitregierenden Sozialdemokraten. Sie begründen den Antrag unter anderem mit Kritik an Bolojans Sparpolitik. Es steht nun eine schwierige Regierungsbildung bevor. Rumänien ist EU- und NATO-Mitglied und grenzt an die Ukraine an. Das Wetter in Bayern. Am Nachmittag und am Abend Wolken und etwas Sonne. Von Südwesten her gebietsweise schauerartiger Regen und vereinzelt kräftige Gewitter. Dabei Gefahr von Starkregen, Graupel und Sturmböen. Höchstwerte 18 bis 27 Grad. In der kommenden Nacht ziehen Regen und Gewitter langsam nach Nordosten ab. Tiefstwerte 12 bis 6 Grad. Und die weiteren Aussichten? Durchwachsen und etwas kühler. Es ist 15.03 Uhr. Die Verkehrsmeldungen: A7 Fulda Richtung Würzburg zwischen Dreieck Schweinfurt-Werneck und Gramschatzer Wald, Bergungsarbeiten im Baustellenbereich, und A7 Würzburg Richtung Ulm zwischen Dinkels

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1: Um 16 Uhr mit Andreas Derschall. Bayerns Ministerpräsident Söder hat den geplanten Abzug von US-Soldaten aus dem Freistaat kritisiert. Es sei ärgerlich und gefährlich, sagte er in Brüssel, wo das bayerische Kabinett heute getagt hat. Der CSU-Chef nahm auch die Bundesregierung in die Pflicht. Anita Fünffinger berichtet.
2: Ministerpräsident Markus Söder wird deutlich. Er zeigt sich in Brüssel bezüglich des geplanten Truppenabzugs der US-Armee aus Bayern massiv verärgert über das Verhalten der Bundesregierung. Er appelliere an Berlin, dies nicht nur achselzuckend zur Kenntnis zu nehmen. Die Bundesregierung müsse sich bemühen, die Probleme zu lösen. Für Verstimmung in Brüssel sorgen auch die langsamen Schritte bezüglich des Zollabkommens mit den USA. Es tue weh, wenn diese Zölle noch einmal erhöht würden, sagt Söder. Daher sei das Parlament nun am Zug, die im Sommer in Schottland getroffene Vereinbarung mit den USA endlich zu verabschieden.
1: In Bayern gibt es immer mehr Angriffe auf Juden, sei es auf der Straße oder im Netz. Die Recherche- und Informationsstelle Antisemitismus, kurz RIAS, hat im letzten Jahr knapp 1600 Fälle gezählt. Das sind 25 mehr als im Jahr davor. Einzelheiten von Raimund Bacher.
3: Die Leiterin von RIAS Bayern, Annette Seidel-Arpacci, sagt, antisemitische Aussagen werden enthemmter, bedrohlicher und direkter. Das gesellschaftliche Tabu gegen offenen Judenhass breche ein. Betroffen sind vor allem jüdische und israelische Einrichtungen. Der Präsident des Zentralrats der Juden, Josef Schuster, warnt, Jüdinnen und Juden in Bayern lebten seit 2,5 Jahren in permanenter Unsicherheit. Der Judenhass sei in Deutschland etabliert.
1: Der Amokfahrer von Leipzig ist nur wenige Tage vor seiner Tat in einer psychiatrischen Einrichtung gewesen. Der 33-jährige Deutsche habe sich auf eigenen Wunsch in der Klinik stationär behandeln lassen, so das sächsische Sozialministerium. Es habe keine Eigen- oder Fremdgefährdung bestanden. Der Mann hatte gestern sein Auto in Leipzig in eine Einkaufsstraße gesteuert. Es wurden zwei Menschen getötet. Eines der Opfer ist eine 63-jährige Frau aus Oberfranken. Beim Waldbrand am Sauresselkopf bei Ruppolding sind mittlerweile etwa 160 Hektar betroffen. Wie das Landratsamt Traunstein mitgeteilt hat, breitet sich das Feuer weiterhin aus. Die Hubschraubereinsätze zeigten aber erste Wirkung, hieß es weiter. 11 Helikopter sind im Einsatz, darunter 3 große der Bundeswehr, die 5-mal so viel Wasser transportieren können wie die Hubschrauber der Polizei. Weil das Gelände schwer zugänglich ist, wird das Feuer vorwiegend aus der Luft bekämpft. Das Wetter in Bayern. Am Abend Wolken und etwas Sonne, von Südwesten her gebietsweise schauerartiger Regen und vereinzelt kräftige Gewitter. Dabei Gefahr von Starkregen, Graupel und Sturmböen. In der kommenden Nacht ziehen Regen und Gewitter langsam nach Nordosten ab. Tiefstwerte 12 bis 6 Grad. Die weiteren Aussichten durchwachsen und etwas kühler. Es ist 16.03 Uhr. Die Verkehrsmeldungen. A6 Pilsen Richtung Nürnberg zwischen Weidhaus, Autobahn und Pleistein, 5 Kilometer Stau. A7 Würzburg Richtung Ulm zwischen Dinkelsbühl, Fichtenau und Ellwangen, 4 Kilometer.

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1: Um 17 Uhr mit Andreas Derschall. Jens Spahn bleibt Vorsitzender der Bundestagsfraktion von CDU und CSU. Die Unionsabgeordneten haben ihn mit großer Mehrheit wiedergewählt, und zwar bis zum Ende der aktuellen Wahlperiode, also noch für rund 3 Jahre.
2: Nach einem Jahr im Amt wurde er von den Abgeordneten von CDU und CSU mit 86,5% der Stimmen als Fraktionschef bestätigt. Gegenkandidaten gab es nicht. Vor einem Jahr hatte Spahn über 91% der Stimmen bekommen. Die erste Amtszeit von Spahn begann holprig. Wiederholt wurde ihm vorgeworfen, er habe die Fraktion nicht im Griff. Inzwischen gilt Spahns Stellung in der Fraktion als gefestigt. Ruth Kirchner, Berlin.
1: Die Bundesregierung muss sich nach Ansicht von Ministerpräsident Söder mit aller Kraft gegen die US-Pläne zur Truppenreduzierung in Deutschland wehren. Am Rande von Beratungen des bayerischen Kabinetts in Brüssel sagte Söder, Achsel- und Schulterzucken seien zu wenig, es sei ein bisschen Einsatz gefragt. Es müsse nun versucht werden, die genannte Zahl von 5000 Soldaten, die abgezogen werden sollen, noch einmal deutlich zu reduzieren. Nach BR-Informationen soll es bei den US-Plänen um die Striker-Brigade in Vilseck in der Oberpfalz gehen. Jetzt ist es Gewissheit. Der seit Samstag in Memmingen im Allgäu vermisste Jugendliche ist tot. Bei der Leiche, die gestern gefunden wurde, handelt es sich um den 14-Jährigen. Das haben Polizei und Staatsanwaltschaft bekannt gegeben. Sie äußerten sich in dem Zusammenhang auch zu einem Mann, der gestern Abend von der Polizei erschossen wurde.
3: Zuvor war der Mann bei der Suche nach dem vermissten Jugendlichen in einem leerstehenden Haus angetroffen worden. Dort sei er mit einem Messer auf die Beamten losgegangen und anschließend geflüchtet. Später trafen die Beamten den Mann vor dem Hallenbad an. Dort sei er erneut mit einem Messer auf sie losgegangen, woraufhin die tödlichen Schüsse fielen. Ob der tödlich getroffene 37-Jährige etwas mit dem Tod des Jugendlichen zu tun hat, sei im Moment noch Gegenstand der Ermittlungen. Aus Memmingen, Florian Regensburger.
1: Auf dem niederländischen Kreuzfahrtschiff, das aktuell vor Kap Verde liegt, hat sich das Hunter-Virus weiter ausgebreitet. Wie die Weltgesundheitsorganisation mitgeteilt hat, wurden inzwischen 7 bestätigte oder vermutete Infektionen registriert. Darunter sind demnach 3 Tote. Einer von ihnen ist deutscher Staatsbürger. Die WHO geht davon aus, dass das Virus von Mensch zu Mensch übertragen wurde. Der erste erkrankte Passagier habe sich vermutlich infiziert, bevor er an Bord gegangen sei. Rund 150 Menschen sitzen weiterhin auf dem Schiff fest. Künstliche Intelligenz wird in Deutschland inzwischen von jedem 4. Betrieb genutzt. Das hat das Institut für Arbeitsmarkt- und Berufsforschung mitgeteilt. Demnach hat sich die Zahl der Firmen, die KI nutzen, seit 2023 nahezu verfünffacht. Am häufigsten kam künstliche Intelligenz 2025 im Bereich Information und Kommunikation zum Einsatz, gefolgt vom Finanz- und Versicherungswesen. Das Wetter in Bayern. Am Abend Wolken und etwas Sonne. Von Südwesten her gebietsweise schauerartiger Regen und vereinzelt kräftige Gewitter. Dabei Gefahr von Starkregen, Graupel und Sturmböen. In der kommenden Nacht ziehen Regen und Gewitter langsam nach Nordosten ab. Tiefstwerte 12 bis 6 Grad. Die weiteren Aussichten durchwachsen und etwas kühler. Es ist gleich 17.04 Uhr. Die Verkehrsmeldungen A6 Waidhaus Richtung Nürnberg, zwischen Waidhaus Autobahn und Pleistein 4 Kilometer Stau. A7 Würzburg Richtung Ulm, zwischen Dinkelsbühl Fichtenau und Ellwangen 7 Kilometer Stau. A94 München Richtung Passau, zwischen Steinhausen und Feldkirchen Ost 7 Kilometer Stau wegen

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1: Um 18 Uhr mit Clemens Nicol. Bayerns Ministerpräsident Söder hat den geplanten Abzug von tausenden US-Soldaten aus dem Freistaat kritisiert. Das sei ärgerlich und gefährlich, sagte Söder in Brüssel. Dorthin war er mit dem gesamten bayerischen Kabinett gereist. Der CSU-Chef nahm auch die Bundesregierung in die Pflicht, wie Anita Fünfinger berichtet.
2: Ministerpräsident Markus Söder wird deutlich. Er zeigt sich in Brüssel bezüglich des geplanten Truppenabzugs der US-Armee aus Bayern massiv verärgert über das Verhalten der Bundesregierung. Er appelliere an Berlin, dies nicht nur achselzuckend zur Kenntnis zu nehmen. Die Bundesregierung müsse sich bemühen, die Probleme zu lösen. Für Verstimmung in Brüssel sorgen auch die langsamen Schritte bezüglich des Zollabkommens mit den USA. Es tue weh, wenn diese Zölle noch einmal erhöht würden, sagt Söder. Daher sei das Parlament nun am Zug, die im Sommer in Schottland getroffene Vereinbarung mit den USA endlich zu verabschieden.
1: Die Unionsfraktion im Bundestag wird weiterhin von Jens Spahn angeführt. Der 45-Jährige ist von den Abgeordneten von CDU und CSU mit großer Mehrheit wiedergewählt worden. Spahn bekam fast 87% der Stimmen. Das sind knapp 5 Prozentpunkte weniger als vor einem Jahr. Es gab keinen Gegenkandidaten. Mit der Wiederwahl kann Spahn bis zum Ende der Wahlperiode im Amt bleiben, also noch rund 3 Jahre. In Bayern gibt es immer mehr Angriffe auf Juden, auf der Straße und im Netz. Die Recherche- und Informationsstelle Antisemitismus, kurz RIAS, hat im letzten Jahr knapp 1600 Fälle gezählt. Das sind 25 mehr als im Jahr davor. Einzelheiten von Raimund Bacher.
3: Die Leiterin von RIAS Bayern, Annette Seidel-Arpacci, sagt, antisemitische Aussagen werden enthemmter, bedrohlicher und direkter. Das gesellschaftliche Tabu gegen offenen Judenhass breche ein. Betroffen sind vor allem jüdische und israelische Einrichtungen. Der Präsident des Zentralrats der Juden, Josef Schuster, warnt, Jüdinnen und Juden in Bayern lebten seit 2,5 Jahren in permanenter Unsicherheit. Der Judenhass sei in Deutschland etabliert.
1: Bei der Amokfahrt in Leipzig ist eine Frau aus Bayern ums Leben gekommen. Die 63-Jährige stamme aus Oberfranken, bestätigte jetzt die Polizei dem BR. Insgesamt waren gestern 2 Menschen getötet und weitere verletzt worden. Am frühen Abend hat es in Leipzig einen Trauergottesdienst gegeben. Der 33-jährige deutsche Amokfahrer soll heute dem Haftrichter vorgeführt werden. Seit Corona kennt jeder BioNTech. Das Unternehmen mit Sitz in Mainz hat den ersten zugelassenen und am weitesten verbreiteten Impfstoff geliefert. Doch die Umsätze damit sinken, während andere Entwicklungskosten steigen. Jetzt will BioNTech fast jede dritte Stelle streichen, insgesamt knapp 1.900. Es geht laut Unternehmen um Produktionsstandorte wie Marburg und Tübingen. München soll als einer der Bürostandorte erhalten bleiben. Das Wetter in Bayern? Am Abend Wolken und etwas Sonne, von Südwesten her gebietsweise schauerartiger Regen und vereinzelt kräftige Gewitter. Dabei Gefahr von Starkregen, Graupel und Sturmböen. In der kommenden Nacht ziehen Regen und Gewitter langsam nach Nordosten ab, Tiefstwerte 12 bis 6 Grad. Und die weiteren Aussichten durchwachsen und etwas kühler. Es ist gleich 18.04 Uhr. Und hier noch die Verkehrsmeldungen. A7, Würzburg Richtung Fulda, zwischen Bad Kissingen, Obertulba und Bad Brückenau, Wildflecken, sind nach einem Unfall 2 Spuren gesperrt. A7, Würzburg Richtung Ulm, zwischen Dinkelsbühl, Fichtenau und Ellwangen, 7 Kilometer stockender Verkehr. Die A8, München Richtung Salzburg, ist zwischen Traunstein-Siegsdorf Ost und Bad Reichenhall wegen Bauarbeiten noch etwa 1 Stunde lang gesperrt. Es gibt eine Umleitung über die U91 ab Traunstein-Siegsdorf. A9 Berlin Richtung Nürnberg zwischen Bergbad Steben und Naila Selbitz, Behinderungen wegen Bergungsarbeiten. A94 München Richtung Passau zwischen Zahmdorf und Markt Schwaben, 12 Kilometer Stau. A95 Garmisch-Partenkirchen Richtung München zwischen dem Dreieck Starnberg und Fürstenried, ein Unfall auf der linken Spur. A99 Ostumfahrung München Richtung Salzburg zwischen Kirchheim bei München und Kreuz München Ost, ein LKW-Unfall auf der rechten Spur, aktuell dort 3 Kilometer Stau. Und die A99 Westumfahrung München Richtung Lindau zwischen Fröttmanning Nord und Dreieck Allach, 10 Kilometer Stau. Soweit der Service.
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4: 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Guten Abend, liebe Hörerinnen und Hörer. Herzlich willkommen zu Fränkisch vor 7 aus dem Studio Nürnberg. Präsentiert wird die Sendung von BR Heimat Franken unter

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Gerade eben hat der Hans Hade mit die Schönfelder Musikanten den Hummelgalopp gespielt und zervor die Blammerberg-Musi mit dem Hitscherwabel zwiefachen. Wissen Sie was? Ich hab meinen Zettel wieder gefunden. Ja, raten Sie mal, wo er war. In meiner hinteren Hosentaschen. Ich war mit meinem Bobbers die ganze Zeit draufgehöckt. Aber ich weiß ja nicht, wie es bei Ihnen ist. Also ich hab halt am Hintern keine Augen, ne? Da hab ich ihn ja nicht entdeckt. Ja, aber jetzt kann ich Ihnen endlich verraten, um was es in der heutigen Sendung geht. Das Thema lautet die verschwundene Socke oder der verschwundene Socken, ganz wie Ihnen das mit dem Artikel lieber ist. Wir versuchen das Rätsel zu lösen, was mit den Strümpf passiert, die nach dem Waschen in der Maschine einfach nimmer auftauchen. Z'Lauterbach hab ich meinen Strumpf verloren, heißt das Stück vom Volley-Quartett. Hernach hören wir das neue Alpenreuter Zwio. Das ist kurz davor, gleich die ganze Haut zu verlieren.

Kennst du nicht es Fritzengerichler, gespielt vom Bandoneon-Duo Mattes aus Neustadt bei Coburg. Da drum in der Ecken, da kann man leicht einmal sein Glos verlieren. Nicht umsonst wird die Kartoffelkuchel dort ein Rutscher genannt. Einmal nicht aufgepasst beim Essen und mit der nötigen Soßenschmier, flutsch! Aber da lohnt sich das Zoom unterm Tisch oder auf dem Nachbarteller. Na, taucht der Rutscher meistens wieder auf. Und je nachdem, wo er gelegen war, wie er jetzt ausschaut und ob man überhaupt wieder einfangen hat können, weil er ja rutschig ist, kann man sich überlegen, ob man jetzt noch essen mag. Schwieriger ist es, wenn was gar nicht mehr auftaucht. Und das passiert tatsächlich immer wieder mit Socken in der Waschmaschine. Wenn da plötzlich einer fehlt, da stellt sich freilich als erstes die Frage, ob man denn überhaupt alle beide rein hat. Wenn man die mit Ja beantwortet, dann kann man mit dem Zoom in der dreckigen Wäsche aufhören und da dafür die saubere durchforsten, ob man na bloß übersehen hat vielleicht. Oder klebt da noch in der Waschtrommel drinnen? Ich gebe Ihnen noch ein wenig Zeit zum Nachschauen. Die nächste Runde Musik eröffnet das Zabelsteiner Seitenspiel mit dem Schriesheimer Unkraut. Hernach spielen die Körnier Ruxer den Kreuzergürgel.

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Die Weißenbrunner Sänger haben geschaut, dass sie in Fränkisch vor sieben ihr ganze Wahr beieinander halten. Der Text stammt vom Nürnberger Kabarettisten Hermann Strebel, genannt Streberler. Gelebt hat der von 1877 bis 1949. Des Streberler hätte sie vermutlich sein ganz eigener Reim auf die Socken gemacht, die in der Waschmaschine auf geheimnisvolle Weise verschwinden. Tatsächlich ranken sich einige Mythen um den Strumpfschwund. Diverse Autorinnen haben sich mit dem Wunderwesen befasst, das dafür verantwortlich sein soll. Das Sockenmonster. Es haust in der Maschine, im Trockner oder in dunklen Ecken der Waschküchen und hat einen unstillbaren Hunger auf Socken. Wobei das Sockenmonster ausschließlich Exemplare frisst, zu denen es noch ein Pendant gibt. Es gehört zum Ehrenkodex der Wesen, dass sie den zweiten Socken stets verschone. Angeblich soll's ein Monster geben, die Strümpfe gar nicht in den Morgen reinwerfen, sondern aus purer Sammelleidenschaft zuschlagen und auf einem Riesenberg vor Socken wie auf einem Thron höcken. Genau weiß man's nicht, weil gefangen worden ist noch nie eins. Eine Bäckerei in Oberfranken hat ein Problem mit einem Pressackmonster. Und in der Bäckerei nebendran verschwinden die Labler, also die Brödler, Weckli oder Semmerli, auf Nimmerwiedersehen. Da davor berichtet das Therapeutische Orchester Oberfranken.

Fränkisch vor sieben auf BR Heimat. Heute auf der Suche nach dem verlorenen Socken. Gerade eben haben wir Musik vom Klaus Metz gehört, der Schwarzerdner. Zuvor die Tanngrindler Musikanten aus der Oberpfalz mit dem Schellneuner. Beim zwiefachen Tanzen, da habe ich zwar noch keinen Strumpf verloren, aber durchaus schon einmal den Takt, wenn ich gemahnt habe, ich könne mich mit meiner Tanzpartnerin gleichzeitig ein wenig unterhalten. Den Einstieg habe ich zum Glück immer wieder gefunden. Wenn was Verlorenes nimmer auftaucht, dann kann man durchaus einmal verzweifeln. Letztes Jahr ist mir das so im Allgäu-Urlaub gegangen. Eines Morgens finde ich mein Portemonnaie nimmer. Die ganze Unterkunft habe ich auf den Kopf gestellt. Woanders hat's ja eigentlich nicht sein gekönnt. Verzweifelt war ich da. Weil ich am Tag zuvor in einer Bergbahn war, habe ich dort angerufen, aber die haben auch nichts gefunden gehabt. Aber wenn geknickt, habe ich nachher trotzdem eine Fahrradtour mit meinem Bruder gemacht. Gerade wie wir eine Buttermilch auf einer Hütte trinken, da schellt das Telefon. Mein Krankenkasse ist dran und sagt, uns hat eins angerufen, die haben ihren Geldbeutel mit dem Krankenkassenkärtler drinnen gefunden. Hurra! Ja, und tatsächlich haben sie ihn doch noch in der Bergbahn entdeckt gehabt. In einer Gondel war er unter den Sitz gerutscht gewesen. Mensch, was war ich froh. Ich war schon kurz davor, an ein Portemonnaie-Monster glauben zu müssen. Delikat. Die Vorgänge, vor denen gleich die Marktleutner Rosebud und Boom im Zusammenhang mit einem Leichenwagen berichten. Zuvor unverfänglich, a schottisch vor die Jura-Musikanten.

Der Volkacher Feuerwehrgalopp von den Volkacher Ratsherrnmusikanten auf BR Heimat bei Fränkisch vor Sieben. Die Feuerwehr sollet man nicht rufen, wenn daheim im Haushalt was verloren geht. Hat die Freundin auch nicht gemacht, die mir letztens ihr Geschicht vor die verlorene Wurst erzählt hat. Ein Korb mit 90 Bratwurst, alle noch ungebraten, hat's in der Wohnung abgestellt gehabt. Wie's kurz später nachschaut, fehlt da plötzlich die Hälfte von die Wurst. Genau 45 Stück sind noch da, vor die anderen 45 keine Spur. Wie sie die Wohnung genauer inspiziert, entdeckt sie unterm Sofakissen, in die Ritzen drinnen, ja sogar in die Blummertöpf, wascht um wascht. Ein riesiger Vorrat, in Sicherheit gebracht vom Bratwurstmonster bzw. vom Hündler. Das muss ich wie im Paradies gefühlt haben, wie es die Wurst entdeckt gehabt hat. Die Bäuerin ist auf der Suche nach was anderem. Wir hören gleich einen bekannten Zwiefachen in einer ganz besonderen Version, nämlich von der mongolischen Gruppe Ekschiglen, die seit 1995 in Franken wohnt und sich scheint so auch musikalisch pudelwohl fühlt.

Kalifragilis und des Bengerts Trio mit Pauline, du dei Strumpfbandra. Falls Sie nicht an Sockenmonster glauben wollen, noch hilft Ihnen vielleicht diese weltliche Erklärung weiter. Zwischen Waschtrommel und Luke ist ein Schlitz. Und wenn die Waschmaschine recht gut gefüllt ist, noch hat kann's schon sein, dass sich ein Socken in den Schlitz verirrt und simsalabim verschwunden scheint. Da dabei führt das Stückler Strumpf erst einmal noch ein zweites Leben weiter im Innern der Maschine. Dort kann's passieren, dass es sich um den Heizstab wickelt und langsam auflöst. Hat man in wissenschaftlichen Untersuchungen rausgebracht. Meschugge heißt der folgende Titel vom Hackbock-Quartett. Und das werden wir hoffentlich nicht vor lauter Socken singen.

Schluss jetzt mit der Sucherei bei Fränkisch vor sieben. Was bis Ätzeler noch nicht aufgetaucht ist, bleibt verschwunden und ist vielleicht irgend am Portemonnaie, Bratwurst oder Sockenmonster zum Opfer gefallen. 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Die nächste Ausgabe von Fränkisch vor sieben kommt morgen Abend, wie aller Tag, um 18.05 Uhr. 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Und falls Sie den Ausschaltknopf an Ihrem Radio jetzt nicht wiederfinden, ist das gar nicht schlimm, weil weiter BR Heimat hören lohnt sich. Nach den Nachrichten, da kommt der Feierabend aus München. Im Studio Nürnberg sagt der David Sam am Mikrofon Servus und Ade miteinander.

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1: Um 19 Uhr mit Clemens Nicol. Einen Tag nach der Amokfahrt in der Leipziger Innenstadt haben mehrere hundert Menschen in der Nikolaikirche der Opfer gedacht. Dabei kamen auch Helfer des Kriseninterventionsteams und Mitarbeiter von Geschäften zu Wort, vor deren Tür sich die Tat ereignet hat. Ein 33-jähriger Deutscher war mit dem Auto mit hoher Geschwindigkeit durch eine zentrale Einkaufsstraße von Leipzig gefahren und erfasste mehrere Passanten. Zwei Menschen kamen ums Leben, weitere wurden verletzt. Das Motiv ist bislang nicht bekannt. Nach Angaben der Ermittler kommt der Fahrer in die Psychiatrie. Die Bundesregierung muss sich mit aller Kraft dagegen wehren, dass die USA ihre Truppen in Deutschland reduzieren. Der Ansicht ist Ministerpräsident Söder. Bei einem Besuch des bayerischen Kabinetts in Brüssel sagte Söder, Achsel- und Schulterzucken seien zu wenig, es sei ein bisschen Einsatz gefragt. Ohne Kanzler Merz oder andere Regierungsmitglieder beim Namen zu nennen, forderte Söder, es müsse versucht werden, die Zahl der Soldaten, die abgezogen werden sollen, deutlich zu reduzieren. Die USA wollen insgesamt 5000 US-Soldatinnen und Soldaten abziehen. Betroffen ist nach BR-Informationen die Stryker-Brigade in Vilseck in der Oberpfalz. Innenminister Dobrindt will die Abschiebepolitik der Bundesregierung weiter verschärfen. Er hat dazu ein neues Gesetz angekündigt. Laut Dobrindt sollen abgeschobene Asylbewerber künftig schneller rückgeführt werden. Außerdem wolle er Abschiebehindernisse minimieren. Aus Berlin berichtet Dietrich Karl Meurer.
2: Hintergrund ist die Entwicklung der vergangenen Monate. Behörden weisen mehr Menschen direkt an den Grenzen ab und verhindern so die Einreise. Zugleich stagniert die Zahl der Abschiebungen von Personen ohne Aufenthaltsrecht. Hier sieht Dobrindt Handlungsbedarf. Er betont, es liege im Sicherheitsinteresse Deutschlands, Straftäter in ihre Herkunftsländer zurückzuführen, auch nach Afghanistan und Syrien. Einen Termin für das Gesetz nennt er nicht.
1: Sie sollen 1,9 Millionen Euro aus Parkautomaten entwendet und in die eigene Tasche gesteckt haben. Deshalb hat heute vor dem Landgericht Kempten der Prozess gegen ein Ehepaar begonnen. Die beiden Angeklagten gaben die Taten dabei vollumfänglich zu.
3: Unter Tränen beteuerte der Mann am Ende seines Geständnisses, dass er seine Taten zutiefst bereue und durch den Prozess auf einen Neuanfang hoffe. Als Mitarbeiter des Bauhofs sei er zuständig für die Wartung und Leerung der Automaten gewesen. Anfangs habe er nur stecken gebliebene Münzen entnommen, das habe sich allerdings rasch gesteigert, bis zur Entnahme ganzer Geldkassetten. Zu Hause habe seine Frau das Geld in Empfang genommen und zum Beispiel in Wertmarken bei Supermärkten umgetauscht, wie sie vor Gericht einräumte. Zusammen hätten sie das Münzgeld säckeweise aber auch bei der Bank eingezahlt. Aus Kempten, Katharina Reichert.
1: Die Deutsche Post will künftig ihren Konzernnamen ändern und nur noch DHL heißen. Der Vorstand hat heute bei der Hauptversammlung einen entsprechenden Antrag gestellt. Zur Begründung sagte Konzernchef Tobias Mayer, die ehemalige Deutsche Bundespost habe sich in den letzten Jahrzehnten zu einem weltweit führenden Logistikkonzern entwickelt. Das Wetter in Bayern? Am Abend Wolken und etwas Sonne, von Südwesten her gebietsweise schauerartiger Regen und vereinzelt kräftige Gewitter, dabei Gefahr von Starkregen, Graupel und Sturmböen. In der Nacht ziehen Regen und Gewitter langsam nach Nordosten ab, Tiefstwerte 12 bis 6 Grad. Und die weiteren Aussichten durchwachsen und etwas kühler. Es ist jetzt gleich 19.04 Uhr. Die Verkehrsmeldungen. A3 Nürnberg Richtung Würzburg zwischen Höchstadt Nord und Geiselwind 6 Kilometer Stau nach einem Unfall. Die A6 Nürnberg Richtung Pilsen ist zwischen Ahlfeld und Sulzbach-Rosenberg wegen Bergungsarbeiten gesperrt. Es staut sich. Die A8 München Richtung Salzburg ist zwischen Traunstein-Siegsdorf Ost und Bad Reichenhall wegen Bauarbeiten gesperrt. Es gibt eine Umleitung über die U91 ab Traunstein-Siegsdorf. A9 Nürnberg Richtung Berlin, zwischen Überleitung Kreuz Nürnberg Ost und Kreuz Nürnberg ein Unfall mit 3 Fahrzeugen. Die A9 Berlin Richtung Nürnberg ist zwischen Bergbad Steben und Naila Selbitz wegen Bergungsarbeiten mehrfach kurzfristig gesperrt. A93 Hof Richtung Weiden, zwischen Selb Nord und Selb West ist nach einem Unfall im Baustellenbereich die linke Spur blockiert. Und A99 Westumfahrung München Richtung Lindau, zwischen Fröttmanning Nord und Dreieck Allach 10 Kilometer Stau. Soweit der Service.
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4: Zum Glück gibt's bei uns noch keine Moderationsautomaten. Darum darf ich Erna als Mensch aus Fleisch und Blut einen guten Abend wünschen. Ich bin der Erich Wartusch und wir beschäftigen uns heute mit ganz vielen Automaten. Dazu gibt's auch einen Anlass, nämlich heute vor 135 Jahren ist zum ersten Mal eine Briefmarke aus einem Automaten gekommen. Das war zwar nicht bei uns in Bayern, sondern in London, aber es war ein wichtiger Moment für die Menschheit.

Die schwäbische Franzosa-Musik mit dem Walzer begrüße Sie. Ja, früher haben wir uns noch über richtige Briefe gefreut, handgeschrieben mit Herz und Tinte. Keine Werbezettel, keine Versicherungsschreiben, keine Mahnbriefe. Und Briefmarken sammeln, das war ein Hobby für nicht wenige Menschen. Heute erledigt das meistens ein Stempel. Schon logisch, dass man das nicht alles vergleichen kann, aber es war wahrscheinlich schon ein sehr ungewöhnlicher Anblick für die Menschen, die im Hauptpostamt in London etwas zum Erledigen hatten. Ab dem 5. Mai 1891 wurden testweise dort Briefmarken vom Automaten verkauft. Deutschland war dann 10 Jahre später dran. Und ich erinnere mich gerne an diese gelben Automaten in meiner Kindheit. Die sind eigentlich neben jedem Postamt in alle größeren bayerischen Ortschaften gestanden. Oben ein Klappen, drunter ein Schlitz fürs Münzgeld, dann hat man an einer Kurbel drehen müssen und unten war dann noch einmal ein Klappen, durchsichtig mit einem Fach, wenn man das aufgemacht hat, da ist dann die Marken drin gelegen. Später hat's dann die Briefmarkenautomaten gegeben, die den gewünschten Wert aufgedruckt haben. Gefühlt waren die öfter kaputt, als dass sie funktioniert haben. Und jetzt sind Briefmarkenautomaten ganz, ganz selten worden. Genauso wie handgeschriebene Briefe. Schon schade.

0: der Brierfallwalzer von der Filzleitenmusi. 135 Jahre nach der Inbetriebnahme des ersten Briefmarkenautomaten erinnern wir uns heute an Automaten von früher und reden aber auch über moderne Automaten. Es ist ja inzwischen bei Landwirten gar nicht mehr so unüblich, vor ihrem Hof einen Automaten aufzustellen, in dem die Kundschaft dann Tag und Nacht frische Eier, Kartoffel, Gmiers oder selbstgemachte Fruchtaufstrich rausnehmen kann. Hofladenautomaten mit Mulch, Honig, Grillfleisch und wenn der Bauernhof ein bisschen abgelegen ist, dann steht der Automat einmal im Dorf, wo mehr Menschen vorbeikommen. Die Anfänge bei uns in Bayern, das waren vor allem Milchautomaten, wie 2009 in Offing am Staffelsee.
1: Macht man da die Klappen auf, stellt man seine Milchflaschen rein, dann schmeißt man einfach das Geld um rein, steigt, der Literpreis sind 80 Cent. Die ist kühl, die kommt aus dem Tank jeden Tag frisch und einmal am Tag wird die Anlage sauber gemacht und dann wieder frische Milch reingestellt. Schaut aus wie ein Kühlschrank, ein großer. Da kommen zwei große Milchkannen mit jeweils 50 Liter kommen da rein und von da nimmt er das weg und füllt das oben nachher ab.
0: Der neueste Schrei, gleich ein ganzer Automaten-Supermarkt, darf nach einer Gesetzesänderung auch 24 Stunden an jedem Tag in der Woche offen sein. Dafür braucht's dann aber auch einiges an Technik. Eine App, eine Selbstbedienungskasse und Videoüberwachung.
2: Ich kann jetzt abends aus meinem Wohnzimmer direkt aufs Gemüseregal gucken, kann online noch bestellen, wie viel Gemüse brauche ich für den nächsten Tag. Und natürlich, auch wenn mal jemand reinkommt und irgendwas mitnehmen wollte und es nicht bezahlt, sehen wir es halt auch.
0: Das ist natürlich nimmer ganz so einfach für die Kunden. Immerhin hat es in diesem Fall einen Seniorennachmittag gegeben, wo alles genau erklärt worden ist, damit es dann auch jeder bedienen kann und niemand verhungern muss.

Das war die Nudelpolka von den Bobinger Point-Musikanten. Der Feierabend auf BR Heimat. Falls Sie gerade Brotzeit machen, dann haben Sie vielleicht das Brot, die Eier oder den Schinken aus einem Hofladenautomaten geholt. Diese Hilfsmittel für den Verkauf in der Landwirtschaft sind ja inzwischen ganz normal geworden bei uns in Bayern. Aber was Sie nur vor zwei Jahrzehnten sicherlich keiner hat vorstellen können, was es inzwischen alles für Automaten bei uns gibt. Das Gegenteil vom Wildfutterautomat, mit dem Wildschweine, Rotwild oder auch Fasane und Rebhühner im Revier gehalten und auch für die Jagd angelockt werden sollen. Das Gegenteil sind Automaten, in denen es dann die ganz großen Stückel von diesen Tieren gibt. Ein Kilo Rehrücken für 30 Euro, ein Kilo Wildschweinkeule mit Knochen für 28 Euro. Ohne Knochen wird's nur 2 Euro teurer. Bloß ein Beispiel, das ich gefunden habe. Es gibt aber auch Automaten für Grabschmuck, für Cannabisprodukte, für Kontaktlinsen, wenn man seine daheim vergessen hat. Also dem Einfallsreichtum scheinen keine Grenzen gesetzt zu sein. Und weil es ja in unserem Land auch für so ziemlich alles ein Museum gibt, existiert sogar ein Automatenmuseum. Das ist im Schloss Benkhausen in Ostwestfalen. Und ich glaube, dort kann man sich an ganz alte Automaten erinnern und sich über ganz moderne wundern. Bei mir, ungefähr 150 Meter von meiner Haustür entfernt, da steht übrigens ein Automat mit Radlzubehör. Zum Beispiel ist da Flickzeug drin. Ja, da muss man halt dann hoffen, dass man den Platten ganz genau vor dem Automaten hat. Sonst hilft's wenig.

0: Genau heute vor 135 Jahren ist zum ersten Mal eine Briefmarke aus einem Automaten rausgekommen. Das war in London. Seitdem sind Automaten aus unserem Leben nimmer wegzudenken. Aber wenn wir so an früher denken, dann glaube ich, da denken die meisten von uns an Kaugummiautomaten. Die waren doch für alle Kinder und Jugendlichen was ganz Besonderes. Und es war ja nicht nur der Kaugummi, der, wenn man so 10 oder 20 Pfennig eingeschmissen hat, rausgekommen ist, sondern da waren ja Kugeln dabei, Plastikfiguren, kleine Spielzeug. Für die meisten von uns darf das Drehen am sogenannten Münzprüfer das erste Geschäft gewesen sein, das wir selber gemacht haben. Die Vorfreude groß, dann hat's geklappert und manchmal war man dann begeistert. Aber es hat auch passieren können, dass man nicht ganz so zufrieden war, was da rausgekommen ist. Heutzutage sind's selten worden. In manchen Dörfern hängen's noch. Man fragt sie, wer befüllt die eigentlich noch? Ja, es gibt schon noch diejenigen, die das beruflich machen.
1: Unsere Kunden sind halt hauptsächlich die Kinder. Das ist bei uns immer das Wichtigste. Am besten sind die Plätze immer in der Nähe, wie der Bahnhof, Schule, Kindergarten. Da ist eine Bushaltestelle zum Beispiel. Und das macht auch schon wieder ein bisschen was aus. Zwar jetzt nicht, dass du sagst, das ist das perfekte Ding, aber weil halt früh ein- und aussteigen, die wo halt von den Häusern da herkommen, vielleicht 200 Meter oder 100 Meter weiter runter, wäre schon wieder schlechter.
0: Aber neben den nur existierenden kommerziellen Automaten gibt's noch andere. Manchmal sind Sammler, die sie aus nostalgischen Gründen gepflegt und hergerichtet haben. Aber leider gibt's auch viele, die beschmiert sind. Vandalismus und Verwitterung haben ihr leidvolles Werk getan. Und es wird einfach nimmer so viel Kaugummi gekauft wie früher.
1: So in der Jahreszeit sind Kaugummi eigentlich immer besser. Winterzeit, das tut uns sehr weh. Dann, was uns sehr weh tut, das ist die Zeit, wo die Kinder Ferien haben. Und die haben, sage ich jetzt einmal, leider viel Ferien. Und das geht uns halt ab. Weil wenn sie halt oft schauen, wenn die Kinderferien sind, jetzt schaust du auf der Straße, du siehst fast kein Kind mehr laufen. Auch in der Ortschaft drin, das ist fast nichts da.
0: Hoffen wir trotzdem, dass die Kaugummiautomaten überleben. Vor dem zahen Kaugummi war übrigens nur ein anderes Genussmittel früher droh. 1887 ist der erste Schokoladenautomat bei uns aufgestellt worden und das war damit sogar noch früher als der erste Briefmarkenautomat. Zu Recht, weil wenn man Schokolade schmeckt, ist das definitiv besser als Briefmarkenabschlecker. Wir lassen uns jetzt die Schoki-Traum schmecken vom Ensemble Bernhard Kohlhauf.

0: die Kammermusikanten, um ein Fünferl ein Durcheinander. Münze rein, einmal drücken oder einmal dran und schon hat man das gewünschte Produkt. So läuft's im Idealfall. Und so war das wahrscheinlich auch damals, als man vor 135 Jahren zum ersten Mal aus einem Automaten in London eine Briefmarke erhalten konnte. Automaten erleichtern das Leben, ersparen einem Warteschlangen, versorgen einen Tag und Nacht. Und sie können einen zur Weißglut bringen. Vor allem Fahrkartenautomaten sind dafür gut geeignet. Wer hat denn die erfunden eigentlich? Wie oft schon habe ich in Minger hilflose Touristen gesehen, die minutenlang fragend auf einen Fahrkartenautomaten rumtippt haben. Zonen, Ringe, Tageskarten, Einzelfahrten. Bei der Bahn ist es ja dasselbe. Flextarif, Regionalzüge, Fernverkehr, Sparpreis, Reservierung, EC-Zuschlag. Wer soll das kapieren? Vor knapp 20 Jahren hat es in Schweinfurt sogar einmal einen Volkshochschulkurs für Bahnautomaten gegeben.
1: Einfach immer auf das Display drücken und dann kommt der nächste Schritt. Eine einfache Fahrt nach Würzburg oder was wollen Sie?
2: Gehen Sie nochmal München. Das ist doch eine weite Strecke.
1: Dann fangen Sie an, auf dem Display München einzutippen.
0: Ob's was Käufer hat? Mir ist sogar mal passiert, dass mir am Bahnhof ein wildfremder Mann einen 200-Euro-Schein in die Hand gedrückt hat. Ich möchte jetzt gleich nach Osnabrück. Kaufen Sie mir bitte an diesem Automaten eine Fahrkarte? Heutzutage wird natürlich vieles über Smartphone oder über Apps gemacht. Aber wenn man dann so zuhört, wie der Schaffner im Zug die Fahrkarten kontrolliert und was da oft dann alles nicht stimmt, dann hat man schon so ein bisschen das Gefühl, am Grundproblem hat sich eigentlich nichts geändert. Automat oder App, oft stehst du da wie ein Depp.

Es war unverkennbar der Schneewalzer von einer Jahrmarktsorgel, gewissermaßen ein Musikautomat. Wir haben in dieser Stunde im BR Heimat Feierabend über Automaten geredet und sind eigentlich noch längst nicht fertig. Es gab halt noch so viel zum Song über Zigarettenautomaten, Getränkeautomaten, Spielautomaten und 135 Jahre nach dem ersten Briefmarkenautomaten klingt ein solcher heutzutage so. Vielleicht haben Sie ja jetzt auch Lust, mal wieder einen Brief zum Schreiben mit der Hand und einer Briefmarke draufpappt. Kannten Sie eigentlich gleich heute auf die Nacht machen und nebenbei hören Sie weiter BR Heimat. Ich wünsche Ihnen noch einen schönen Abend.

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1: Mein Freund heißt Simon. Simon Säbelzahn. Er ist groß, viel größer als du. So groß wie ein Turm. Seine Haare sind dick wie Seile. Und seine Zähne lang, wie Säbelklingen. So jemanden gibt es gar nicht, meinst du? Aber sicher. Er ist nicht nur groß, sondern auch stark. Er kann ganze Häuser in die Höhe heben. Das macht dir Angst? Keine Sorge. Simon ist ein lieber Riese und bei Problemen hilft er mir. Einmal hatte ich den Ball verloren.
2: Keinen Ball mehr, fragte Simon, als er zu mir an den Bolzplatz kam. Das ist aber potzbummblöd.
1: Das fand ich auch. Schließlich hatte ich mich sehr darauf gefreut, mit Simon zu spielen. Ich hab ihn irgendwo weit übers Tor geschossen und kann ihn nicht mehr finden.
2: Na, patzpadum und podderpotz, dann suchen wir ihn eben,
1: meinte Simon. Er beugte sich übers Tor hinüber und sah von oben auf die Sträucher hinter dem Bolzplatz. Ich kroch zwischen den Büschen herum und suchte auf dem Boden. Aber da war nichts.
2: Hast du hochgeschossen? Oder tief?
1: Hoch. Da drehte sich Simon zu den Bäumen rechts und rüttelte sie kräftig, aber es fielen nur Blätter herunter.
2: Zapperlepatz, brummte Simon, wo könnte er sonst gelandet sein?
1: Er beugte sich zur Turnhalle nebenan und suchte das Flachdach ab. Ohne Erfolg.
2: Es gibt's doch nicht!
1: Jetzt stampfte Simon auf und sah in jede Richtung. Aber da war nichts mehr, was man absuchen konnte.
2: Irgendwo muss er doch sein!
1: Ärgerlich griff Simon nach zwei Wolken am Himmel und schüttelte sie aus. Ein paar Regentropfen rutschten heraus, aber kein Ball.
2: »Zack, zack, zack, jetzt fällt mir nichts mehr ein«, sagte er.
3: »Er ist weg«,
1: jammerte ich. Wir setzten uns nebeneinander auf den Bolzplatz und grummelten vor uns hin. Da sah ich es. Das geöffnete Fenster in der Hausmeisterwohnung der Turnhalle. »Da«, rief ich und streckte den Zeigefinger aus. »Da drin muss der Ball sein!« Ich sprang auf, lief zur Turnhalle und drückte auf den Klingelknopf der Hausmeisterwohnung. Keiner öffnete. Meinte Simon und legte die Stirn in Falten.
2: »Vielleicht verrutschen ein paar Möbel, aber wenn ich ganz fiese Fitzel vorsichtig bin...«
1: »Was dann?« fragte ich. Simon antwortete nicht. Ganz sanft hob er die Turnhalle in die Höhe und hielt sie ein wenig schräg. Dann kippte er sie weiter nach vorne, ein bisschen mehr, und dann, plopp, kullerte der Ball aus dem Fenster heraus.
3: »Juhu!«
1: rief ich. Simon stellte die Turnhalle zurück und wir begannen zu spielen. Es war toll. Simon nahm das Tor in beide Hände und fing den Ball auf, egal wohin ich schoss. Das war für uns beide ein gutes Spiel, und ich konnte die höchsten, härtesten Schüsse probieren, ohne dass der Ball verloren ging. Das glaubst du nicht?
3: Aber denk doch mal nach, weswegen hat der Hausmeister gestern so geschimpft?
1: Weil in der Turnhalle alle Geräte durcheinander lagen. Die Zehntklässler haben nach dem Sportunterricht nicht aufgeräumt, meinst du? Nein. Es lag daran, dass Simon die Turnhalle geschüttelt hat. Frag ihn doch, wenn er das nächste Mal kommt. Und das tut er bald. Er hat es mir versprochen, mein Freund, der Riese Simon Säbelzahn.
0: Ein Bettupferl von Maike Haas. Erzählt hat es Axel Mehlberg.
1: Und jetzt schlaft gut und träumt was Schönes. Gute Nacht.
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7: Um 20 Uhr mit Clemens Nicol. Der 33-jährige Amokfahrer aus Leipzig wird in einem psychiatrischen Krankenhaus untergebracht. Das hat ein Ermittlungsrichter entschieden. Die Staatsanwaltschaft hält es nach eigenen Angaben für wahrscheinlich, dass der Mann sonst andere schwere Straftaten begehen wird und die Unterbringung sei deshalb als für die öffentliche Sicherheit erforderlich. Informationen von Konstanze Kieser.
4: Dem 33-jährigen Deutschen werden zweifacher Mord sowie versuchter Mord in 4 Fällen vorgeworfen. Durch die Amokfahrt in der Leipziger Innenstadt gestern Nachmittag wurden 2 Menschen getötet, eine 63-jährige aus Oberfranken und ein 77-jähriger Mann. Außerdem wurden 6 Personen im Alter von 21 bis 87 Jahren verletzt, 2 von ihnen schwer. Mehr als 80 Menschen, die die Tat verfolgten, mussten betreut werden. Der Täter lebte den Ermittlern zufolge in der Region Leipzig und war wenige Tage zuvor freiwillig in eine psychiatrische Einrichtung gegangen. Der Mann war auch schon polizeilich aufgefallen, unter anderem wegen Bedrohung und eher verletzender Delikte.
7: Wenn Kitas bauen, sanieren oder ihre Ausstattung verbessern wollen, können sie dafür Fördermittel beantragen. Bund und Länder haben ein 4 Milliarden Euro Investitionspaket auf den Weg gebracht. Es soll rückwirkend zum 1. Januar gelten und aus dem Sondervermögen Infrastruktur und Klimaneutralität finanziert werden. Ein Schwerpunkt liegt auf finanzschwachen Kommunen und Kitas, die Kinder betreuen, die unter schwierigen Bedingungen aufwachsen. Auch Hochschulen sollen mehr Geld bekommen, unter anderem für mehr Plätze und moderne Einrichtungen. US-Präsident Trump macht es seinem Außenminister nicht gerade leicht. Für Rubio steht übermorgen ein Besuch bei Papst Leo dem 14. an. Jetzt hat Trump wieder scharfe Kritik an Leo geübt. Trump zufolge gefährde der Papst viele Katholiken und viele Menschen. In einem Radiointerview warf er Leo vor, es für in Ordnung zu halten, wenn der Iran eine Atomwaffe besitze. Der Papst hat sich wiederholt gegen den Krieg im Iran ausgesprochen. Außenminister Rubio ist selbst katholisch und dürfte versuchen, die Spannungen bei seinem Vatikanbesuch abzumildern. In einer knappen Stunde beginnt das Fußballspiel, das den ersten Finalteilnehmer in der Champions League ermittelt. Der FC Arsenal empfängt Atletico Madrid. Alles ist offen, das Hinspiel endete 1:1. Morgen wird's dann für die Bayern spannend. Auch der FCB kann ins Finale kommen. Allerdings haben die Bayern das Hinspiel in Paris 4:5 verloren. Das Wetter in Bayern? In der Nacht gebietsweise Regenfälle und einzelne Gewitter, Tiefstwerte 12 bis 6 Grad. Morgen teils Wolken, teils Sonne, später stellenweise Schauer und Gewitter. So bleibt es auch am Donnerstag und Freitag. Höchstwerte dann 13 bis zu 23 Grad. Soweit die Nachrichten. Es ist 20:03.
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1: Um 21 Uhr mit Clemens Nicol. Der 33-jährige Deutsche, der gestern nach einer Amokfahrt in der Leipziger Innenstadt festgenommen wurde, muss in die Psychiatrie. Das hat ein Ermittlungsrichter angeordnet. Durch die Tat wurden 2 Menschen getötet, 6 wurden verletzt. Die Schwerverletzten sind inzwischen außer Lebensgefahr. Arndt Groß berichtet.
2: Wie die Staatsanwaltschaft Leipzig mitteilte, liegen dringende Gründe vor, dass er die Tat mit 2 Toten und 6 Verletzten in einem Zustand der erheblich verminderten Schuldfähigkeit begangen hat. Laut Unterbringungsbefehl hat er mit dem Ziel gehandelt, möglichst viele Menschen zu töten bzw. zu verletzen. Aufschlüsse erhoffen sich die Ermittler von einer forensisch-psychiatrischen Begutachtung des Beschuldigten. Abhängig vom Ergebnis könne die Unterbringung in einen Haftbefehl umgewandelt werden. In Leipzig haben am Nachmittag hunderte Menschen der Opfer der Amokfahrt gedacht.
1: Die Bundesregierung hat Iran aufgefordert, auf das Raketen- und Atomprogramm zu verzichten. Außerdem soll die Führung in Teheran wieder über ein Kriegsende verhandeln, hieß es. Aktuell blockiert der Iran weiter die Straße von Hormus und schadet damit auch der deutschen Wirtschaft. Nicole Markwald mit Reaktionen aus Berlin.
3: Merz sagte bei einem Termin mit dem portugiesischen Ministerpräsidenten, der Iran müsse aufhören, auf Zeit zu spielen. Der Bundeskanzler drängte darauf, den Druck auf den Iran angesichts der anhaltenden Blockade der Straße von Hormus hochzuhalten. Auf europäischer Ebene habe er bereits dafür geworben, den Sanktionsdruck auf Teheran zu erhöhen, sagte der Bundeskanzler. Bundesaußenminister Wadefuhl, CDU, rief den Iran auf, seine, Zitat, Politik der Brandstiftung in der Region aufzugeben.
1: Kurz vor einer möglichen Waffenruhe hat Russland seine Angriffe auf die Ukraine intensiviert. Die Regierung in Kiew meldete landesweit mindestens 22 Tote, allein 12 in der Stadt Saporischschja. Russland wiederum berichtet von Schäden an Energieanlagen durch ukrainische Drohnenangriffe. Russland hat für den 8. und 9. Mai eine Waffenruhe angekündigt, wegen der Feierlichkeiten zum Sieg über Nazi-Deutschland. Tag 2 des Katastrophenfalls im Landkreis Traunstein. Und die Lage beim Waldbrand am Saurüsselkopf in den Chiemgauer Alpen ist weiter kritisch. Am Nachmittag waren etwa 160 Hektar betroffen und das Feuer breitete sich laut dem Landratsamt weiter aus. Die Hubschraubereinsätze zeigten aber erste Wirkung. 11 Helikopter waren im Einsatz. Das Gelände ist schwer zugänglich. Das Wetter in Bayern. In der Nacht gebietsweise Regenfälle und einzelne Gewitter, Tiefstwerte 12 bis 6 Grad. Morgen teils Wolken, teils Sonne, später stellenweise Schauer und Gewitter. So bleibt es auch am Donnerstag und Freitag. Die Höchstwerte dann 13 bis zu 23 Grad. Soweit die Nachrichten des Bayerischen Rundfunks. Abschließende Zeit. Es ist 21 Uhr und 3 Minuten.
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1: Um 22 Uhr mit Clemens Nicol. Der 33-jährige Amokfahrer aus Leipzig kommt in ein psychiatrisches Krankenhaus. Das hat ein Ermittlungsrichter entschieden. Die Staatsanwaltschaft hält es nach eigenen Angaben für wahrscheinlich, dass der Mann sonst andere schwere Straftaten begehen wird. Konstanze Kieser berichtet.
2: Dem 33-jährigen Deutschen werden zweifacher Mord sowie versuchter Mord in 4 Fällen vorgeworfen. Durch die Amokfahrt in der Leipziger Innenstadt gestern Nachmittag wurden 2 Menschen getötet, eine 63-Jährige aus Oberfranken und ein 77-jähriger Mann. Außerdem wurden 6 Personen im Alter von 21 bis 87 Jahren verletzt, 2 von ihnen schwer. Mehr als 80 Menschen, die die Tat verfolgten, mussten betreut werden. Der Täter lebte den Ermittlern zufolge in der Region Leipzig und war wenige Tage zuvor freiwillig in eine psychiatrische Einrichtung gegangen. Der Mann war auch schon polizeilich aufgefallen, unter anderem wegen Bedrohung und eher verletzender Delikte.
1: Morgen ist die schwarz-rote Koalition seit einem Jahr im Amt. Trotz einiger Streitigkeiten sieht Kanzler Merz keine Alternative zur Zusammenarbeit mit der SPD. Er sagte auf dem Wirtschaftstag 2026, niemand sollte von Neuwahlen träumen. Stattdessen wolle er mit dieser Koalition erfolgreich sein. SPD-Parteichef Klingbeil zeigte sich selbstkritischer. Er sagte, der Fokus müsse jetzt auf den Reformen in den Bereichen Rente, Gesundheit und Steuern liegen. Streit und überhitzte Debatten in letzter Zeit hätten der Koalition insgesamt geschadet. Der in Memmingen im Allgäu vermisste Jugendliche ist tot. Wie Polizei und Staatsanwaltschaft mitgeteilt haben, handelt es sich bei der gestern gefundenen Leiche um den 14-Jährigen. Er wurde mutmaßlich Opfer eines Gewaltverbrechens. Es gibt einen Verdächtigen, einen 37-Jährigen. Als er gestellt werden sollte, soll er die Beamten mit einem Messer angegriffen haben. Daraufhin hätten Polizisten auf den Mann geschossen, hieß es. Er starb später im Krankenhaus. Die Deutsche Bahn ruft Fahrgäste zu mehr Respekt gegenüber Bahnmitarbeitenden auf. Rund 3 Monate nach dem tödlichen Angriff auf einen Zugbegleiter hat das Unternehmen eine Kampagne gestartet. An Bahnhöfen und Zügen sind jetzt Plakate zu sehen mit Sprüchen wie »Die Würde des Menschen ist unantastbar, auch für alle in Uniform«. Im vergangenen Jahr hat die Bundespolizei knapp 170.000 Straftaten an Bahnhöfen und Anlagen gezählt. Das Wetter in Bayern? In der Nacht gebietsweise Regenfälle und einzelne Gewitter. Tiefstwerte 12 bis 6 Grad. Morgen teils Wolken, teils Sonne. Später stellenweise Schauer und Gewitter. So bleibt es auch am Donnerstag und Freitag. Höchstwerte 13 bis 23 Grad. Soweit die Nachrichten. Es ist 23 Uhr und 3 Minuten.
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Ja, also das, was wir jetzt machen wollen, ist so eine kleine musikalische Weltreise. Und da haben wir uns überlegt, wenn man heutzutage eine größere Reise machen geht, da wisst man ja gar nicht, was man für Verkehrsmittel nimmt. Ne? In ein Auto, wenn du dich reinhockst, stellst du dich auf die Autobahn und willst in deinen Urlaub fahren, da bist du ja schnell am Ende. Da kannst du dann Wetten abschließen, ob du in einer halben Stunde dann in einem 70, in einem 90 oder einem 120 Kilometer Stau drin bist. Und dann, ja, haben wir uns so überlegt, auf Fliecher, hocken wir uns in Fliecher rein. Ja, und dann haben wir aber auch wieder unsere Bedenken gekriegt. Ne? Und was man über die Schiffe hört in letzter Zeit, das ist auch nicht gerade das, dass man sagt, also jetzt möchte ich eine Schiffsreise machen. Und dann haben wir gesagt, naja, Fahrradfahren ist ein wenig beschwerlich. Ich meine, wenn du da mit den Mountainbikes in der Tiritissima über die Gebirgsmassive fahren kannst, aber trotzdem ist halt beschwerlich. Und dann haben wir gesagt, naja, also gut, dann nehmen wir wahrscheinlich einen guten, alten, braven Gaul und reiten ein wenig querfeld ein. Und weil es so ulkig ist, heißt das Stück Globetrottle Rag. Zupfen wir ein und sind Sattel und stellen uns an die Ampel hin. Wir reiten los um 5 nach Vettel. Und nächste Woche um 6 sind wir drin in Tennessee.

Und als erste Station waren wir mal in Spanien, da war es uns aber zu teuer. In Spanien. Das kostet brav eine Stange Geld alles da. Und recht überlaufen war es auch, ne? Ein Haufen Touristen. Madrid ja förmlich rum auf die Leute. Dann sind wir gleich weiter nach Afrika runter und da war es uns dann aber wieder ein wenig zu heiß, ne? Also das Kamerun möglich aushalten. Mein Freund hat auch in der Früh zu mir gesagt, Upsala, ist mir schlecht. Dann habe ich gesagt, also gut, dann schauen wir, dass wir weiterkommen. Die Kilometer Senegal. Zupfen ein und sind Sattel und stellen uns an die Ampel hin. Wir reiten los um 5 nach Vettel. Und nächste Woche um 6 sind wir drin in Tennessee.

Ja, wenn wir dann so im Mittleren Osten angekommen sind, dann haben wir uns erst einmal wieder ein wenig Zeit lassen. Und dann hocke ich so schön da und Singapur-Liedler. Ne? Und dann haben wir die Landkarten haben wir so am Reitweg ausbreitet, ne? Und dann haben wir uns das angeschaut, wo wir da überhaupt hinreiten, dass wir das überhaupt wissen da. Ne? Und dann habe ich ihm die Landkarten erklärt, ne? Habe ich gesagt, schon her. Das da ist Mailand. Und da ist Thailand. Ja, und dann ist er ganz aufgeregt dahergekommen, war er dann am Bazar war er schon wieder gewesen, ne, im Dorf drin, hat er mit denen rumgeschachert. Ne, und dann ist er gekommen, ganz stolz, mit so was am Kopf drum, mit so einem Ding da, so einem Kopfschmuck da, hat er gesagt, schon her, das ist Uruguay. Das habe ich jetzt eingetauscht, Ferra Kruzifix. Ist das nicht Formosa? Dann habe ich gesagt, na, also bei aller Begeisterung hast du nicht auch noch Geld einstecken für Hotelübernachtung, hat er gesagt, Jamaika. Jamaika-Geld habe ich nicht mehr. Das most Malaya.

und stellen uns an die Ampel. Wir reiten los um 5 nach Viertel. Und nächste Woche um 6 sind wir drin in Tennessee.

Im nächsten Kaff der guten Hoffnung sind wir dann in ein Hotel gegangen, weil zum Weiterreiten waren wir zermatt. In der Früh war ich matt, am Abend war der andere matt. Und wenn wir sie dann unsere Hotelbetten angeschaut haben, da haben wir sie schon gedacht, oh weh, da wird es uns heute Nacht ganz schön zippen. In der Po-Ebene. Also so ein dünnes Laken, wie die da gehabt haben. Ne? Ganz wascht wäre mir ein Hindukusch. Sofort war mir das ganze Ungeziefer Pamir. Also das halte ich auch nicht grad Venedig. Zupft man ein und so ein Sattel und stellen uns an die Ampel hin. Wir reiten los um 5 nach Viertel und nächste Woche um 6 sind wir drin in Tennessee.

In die Sowjetunion sind wir leider gar nicht reingekommen, weil da haben wir am Niederreiten an die Grenze haben wir schon die Grenzsoldaten oder die Zöllner verärgert. Da haben die nämlich mich gefragt, ob der schöne Gaul da um mir gehört. Dann habe ich gesagt, na, ich Stalingrad. Und dann waren sie natürlich sauer, waren sie natürlich stinkert, ne? Belzig waren sie dann. Weil solche frechen Antworten darf man da nicht geben bei denen, ne? Dann haben wir nicht nein dürfen, ne? Dann sind wir wieder rumgedreht und haben gesagt, na, jetzt packen wir es noch auf Bessien, ne? Bessien waren wir noch nicht da. Ja, und in Bessien war es schön, ne? Da brachte man uns den Tee heran. Und ein wenig einen Bagdad-Käse von Nemo, ne? Ja, und nach der Vesper da haben sie dann so eine Bauchtänzerin auftreten lassen, ne? Und die hat dann so einen schönen Nebel gehabt, ne? Das Guatemala. So richtig zum Verlieben. Also da haben wir als Fazit am ganzen Gaddafi. Und da haben wir gedacht, das Leben jetzt interessieren, was zu tun ist, damit Madeira ein wenig näher kommt. Ja, dann haben wir gedacht, als erstes Danzig mit ihr und hinten noch Pakistan und Belutschistan.

zupft man ein uns in den Sattel und stellen uns an die Ampel hin. Wir reiten los um 5 nach Viertel. Und nächste Woche um 6 sind wir drin in Tennessee.

Ja, wenn wir dann endlich in die Vereinigten Staaten angekommen sind, wo wir ja eigentlich hingewollt haben, dann haben wir erst einmal eine Brotzeit gemacht und hat mein Freund zu mir gesagt, horch du, ich habe einen Kohldampf, das, was wir da im Bässchen gekriegt haben, war viel zu wenig. Einen Kohldampf von der ganzen Weltreise jetzt auch schon. Ne? Ich brauche etwas Gescheites zum Essen, du, ich brauche was Warmes. Sonst muss ich mich speien. Ja, und ich hab's gut gehabt. Ich hab von Australien her, hab in meinem Rucksack, hab ich so ein Melbourne gefunden. Ne? Also ein Melbourne ist eine etwas mehlig schmeckende Birne. Ne? So. Melbourne. Und dann haben wir gedacht, wenn es auch ein wenig trocken schmeckt, Memphis, nein. Ne? Ja, da Tennessee lachen. Auf dem Melbourne habe ich dann einen ziemlichen Houston gekriegt. Und dann bin ich zu einem Doktor gegangen und der hat mir einen Haufen Goats Montreal aufgeschrieben. Phoenix und wieder nix. Also einen Hustensaft, Denver, trage ich nicht. Da lasse ich die Finger davon. Und die Tabletten bleiben auch bloß im Morgen liegen. Am Schluss kann ich singen als Lichtenstein in St. Gallen. Das ist das Gallensteinlied, ja. Es Lichtenstein in St. Gallen. Na, man denkt, na gut, wenn du wieder von selber auf dem Boston bist. Dresden, Dresden-Gaul einfach rum. Ne? Reizt nach Deutschland, Zürich. Und ich hock mich hinauf auf den Gribbel, auf einmal läuft der Hund zurück. Dann bin ich runter, hab ihn ein wenig gut zugeredet. Ein wenig gut zugeredet, hab ich gesagt, geht so. Geh nur. Geh nur, Stiegler. Ja, dann ist er wieder weitergelaufen. Dann hab ihn gelobt, hab ich gesagt, Aswan. Aswan, braven Gaul hab ich. So ist recht. Ja, und dann sind wir wieder heimwärts gerieten. Ne, obwohl uns nur manche Sehenswürdigkeiten zum Anschauen Yucatan. Aber den ganzen Tag im Seattle hocken, du. Irgendwann macht es dann Alaska Freit mehr. Ach so, ein Gaul hast du nicht einmal gescheit Platz, Vancouver. Und über New York, Frankfurt, Denalo, waren wir dann auch wieder da. Hupfen wir nochmal rein in den Sattel und halten schön auf den Berg hin. Schön war es das Ganze rumgegradelt. Aber laufen, also laufen, möchte ich das nie.

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Weißt du der IBAN-Nummer? Da musst du ein Gedächtniskünstler sein. Stehst in der Bank, füllst das Formular aus. Musst was überweisen, weil du das Graffi halt brauchst. Name, Rechnung, Datum, alles klar.

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1: Um 23 Uhr mit Clemens Nicol. Der 33-jährige Deutsche, der gestern nach einer Amokfahrt in der Leipziger Innenstadt festgenommen wurde, muss in die Psychiatrie. Das hat ein Ermittlungsrichter angeordnet. Durch die Tat wurden 2 Menschen getötet, 6 wurden verletzt. Die Schwerverletzten sind inzwischen außer Lebensgefahr. Arndt Groß berichtet.
2: Wie die Staatsanwaltschaft Leipzig mitteilte, liegen dringende Gründe vor, dass er die Tat mit 2 Toten und 6 Verletzten in einem Zustand der erheblich verminderten Schuldfähigkeit begangen hat. Laut Unterbringungsbefehl hat er mit dem Ziel gehandelt, möglichst viele Menschen zu töten bzw. zu verletzen. Aufschlüsse erhoffen sich die Ermittler von einer forensisch-psychiatrischen Begutachtung des Beschuldigten. Abhängig vom Ergebnis könne die Unterbringung in einen Haftbefehl umgewandelt werden. In Leipzig haben am Nachmittag hunderte Menschen der Opfer der Amokfahrt gedacht.
1: Die Bundesregierung hat Iran aufgefordert, auf das Raketen- und Atomprogramm zu verzichten. Außerdem soll die Führung in Teheran wieder über ein Kriegsende verhandeln, hieß es. Aktuell blockiert der Iran weiter die Straße von Hormus und schadet damit auch der deutschen Wirtschaft. Nicole Markwald mit Reaktionen aus Berlin.
3: Merz sagte bei einem Termin mit dem portugiesischen Ministerpräsidenten, der Iran müsse aufhören, auf Zeit zu spielen. Der Bundeskanzler drängte darauf, den Druck auf den Iran angesichts der anhaltenden Blockade der Straße von Hormus hochzuhalten. Auf europäischer Ebene habe er bereits dafür geworben, den Sanktionsdruck auf Teheran zu erhöhen, sagte der Bundeskanzler. Bundesaußenminister Wadephul, CDU, rief den Iran auf, seine, Zitat, Politik der Brandstiftung in der Region aufzugeben.
1: Wenn Kitas bauen, sanieren oder ihre Ausstattung verbessern wollen, können sie dafür Fördermittel beantragen. Bund und Länder haben ein 4 Milliarden Euro Investitionspaket auf den Weg gebracht. Es soll rückwirkend zum 1. Januar gelten und aus dem Sondervermögen Infrastruktur und Klimaneutralität finanziert werden. Ein Schwerpunkt liegt auf finanzschwachen Kommunen. Der erste Finalteilnehmer in der Fußball-Champions League steht fest. Der FC Arsenal hat zu Hause 1:0 gegen Atletico Madrid gewonnen. Das Hinspiel endete 1:1. Morgen wird's für die Bayern spannend. Auch der FCB kann ins Finale kommen. Allerdings haben die Bayern das Hinspiel bei Paris Saint-Germain 4:5 verloren. Das Wetter in Deutschland. In der Nacht teils kräftige Regenfälle, anfangs mit Gewittern um die 10 Grad. Auch tagsüber regnet es in der nördlichen Mitte ergiebig, im Süden erst freundlich, später auch hier Schauer und Gewitter, im Norden meist freundlich. Bei Regen 8 bis 13 Grad, in Teilen Bayerns sogar über 20 Grad. Soweit die Nachrichten, es ist 23 Uhr und 3 Minuten.
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1: Um 0 Uhr mit Clemens Nicol. Einen Tag nach der Amokfahrt in der Leipziger Innenstadt haben mehrere hundert Menschen in der Nikolaikirche der Opfer gedacht. Dabei kamen auch Helfer des Kriseninterventionsteams und Mitarbeiter von Geschäften zu Wort, vor deren Tür sich die Tat ereignet hat. Ein 33-jähriger Deutscher war mit dem Auto mit hoher Geschwindigkeit durch eine zentrale Einkaufsstraße von Leipzig gefahren und erfasste mehrere Passanten. Zwei Menschen kamen ums Leben, weitere wurden verletzt. Das Motiv ist bislang nicht bekannt. Nach Angaben der Ermittler kommt der Fahrer in die Psychiatrie. Die schwarz-rote Koalition ist seit einem Jahr im Amt. Trotz einiger Streitigkeiten sieht Kanzler Merz keine Alternative zur Zusammenarbeit mit der SPD. Er sagte auf dem Wirtschaftstag 2026, niemand sollte von Neuwahlen träumen. Stattdessen wolle er mit dieser Koalition erfolgreich sein. SPD-Parteichef Klingbeil zeigte sich selbstkritischer. Er sagte, der Fokus müsse nun auf den Reformen in den Bereichen Rente, Gesundheit und Steuern liegen. Streit und überhitzte Debatten in letzter Zeit hätten der Koalition insgesamt geschadet. Kurz vor einer möglichen Waffenruhe hat Russland seine Angriffe auf die Ukraine intensiviert. Die Regierung in Kiew meldete landesweit mindestens 22 Tote, allein 12 in der Stadt Saporischschja. Russland wiederum berichtet von Schäden an Energieanlagen durch ukrainische Drohnenangriffe. Russland hat für den 8. und den 9. Mai eine Waffenruhe angekündigt, wegen der Feierlichkeiten zum Sieg über Nazi-Deutschland. Die Deutsche Bahn ruft Fahrgäste zu mehr Respekt gegenüber Bahnmitarbeitenden auf. Rund 3 Monate nach dem tödlichen Angriff auf einen Zugbegleiter hat das Unternehmen eine Kampagne gestartet. An Bahnhöfen und Zügen sind jetzt Plakate zu sehen mit Sprüchen wie »Die Würde des Menschen ist unantastbar, auch für alle in Uniform«. Im vergangenen Jahr hat die Bundespolizei knapp 170.000 Straftaten an Bahnhöfen und Anlagen gezählt. Zum Fußball. Der erste Finalteilnehmer in der Champions League steht fest. Der FC Arsenal hat zu Hause 1:0 gegen Atletico Madrid gewonnen. Das Hinspiel endete 1:1. Heute wird's für die Bayern spannend. Auch der FCB kann ins Finale kommen. Allerdings haben die Bayern das Hinspiel bei Paris Saint-Germain 4:5 verloren. Das Wetter in Deutschland. In der Nacht teils kräftige Regenfälle, anfangs mit Gewittern um 10 Grad. Auch tagsüber regnet es in der nördlichen Mitte ergiebig, im Süden erst freundlich, später auch hier Schauer und Gewitter. Im Norden meist freundlich, bei Regen 8 bis 13, in Teilen Bayerns über 20 Grad. Es ist 0:03. Die Verkehrsmeldungen, die A8 München Richtung Salzburg ist zwischen Traunstein-Siegsdorf Ost und Bad Reichenhall wegen einer Nachtbaustelle bis 6 Uhr früh gesperrt. Die Umleitung führt über die U91. Wir wünschen eine gute Fahrt.

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1: Um 1 Uhr mit Olaf Knapp. Das Bundeswirtschaftsministerium plant, dass Öl- und Gasheizungen auch nach 2045 eingebaut werden dürfen. Das geht aus einem Entwurf für ein neues Heizungsgesetz von Wirtschaftsministerin Reiche hervor, der dem ARD-Hauptstadtstudio vorliegt. Aus Berlin Nicole Markwald.
2: Der neue Entwurf aus dem Bundeswirtschaftsministerium für das Gebäudemodernisierungsgesetz sieht keine Verbote mehr vor. Es fehlen aber auch klare Aussagen zum Abschied von fossilen Brennstoffen. Weiterhin geplant bleibt die sogenannte Biotreppe. Sie sieht die Einführung von einer Mindestquote von Grüngas und Grünheizöl vor. Dieser nachhaltige Anteil soll dann stufenweise heraufgesetzt werden. Von 10% ab 2029 bis 60% im Jahr 2040.
1: Zahlreiche Internetseiten mit dem Adressende .de sind in der Nacht zeitweise nicht erreichbar gewesen. Die Registrierungsstelle DENIC verwies auf eine Störung in dem DNS-Service zur Auflösung von Domainnamen. DNS-Dienste sind so etwas wie ein Adressbuch für das Internet und sorgen dafür, dass Seiten im Netz mit der Eingabe von Webadressen erreichbar sind. DENIC zufolge konnte es Probleme geben, wenn man eine Internetseite aufruft. Nach der Ursache des Problems wird demnach gesucht. Der mutmaßliche Amokfahrer von Leipzig ist in einer Psychiatrie untergebracht worden. Diesen Schritt hat ein Ermittlungsrichter angeordnet. Der 33-Jährige war am Montag durch eine Fußgängerzone gefahren. Zwei Menschen kamen ums Leben. Aus Leipzig, Arndt Groß.
3: Laut Unterbringungsbefehl hat er mit dem Ziel gehandelt, möglichst viele Menschen zu töten bzw. zu verletzen. Aufschlüsse erhoffen sich die Ermittler von einer forensisch-psychiatrischen Begutachtung des Beschuldigten. In Leipzig haben am Nachmittag hunderte Menschen der Opfer der Amokfahrt gedacht. Nach Angaben des Sozialministeriums in Sachsen ist der mutmaßliche Täter Polizei bekannt. Er befand sich bis wenige Tage vor der Tat zur Behandlung freiwillig in einem psychiatrischen Krankenhaus. Es hätten aber keine medizinischen Gründe vorgelegen, ihn gegen seinen Willen festzuhalten.
1: In der Fußball Champions League hat der FC Arsenal aus England das Finale erreicht. Der Club aus London gewann das Halbfinalrückspiel gegen Atletico Madrid mit 1:0. Das Hinspiel war 1:1 ausgegangen. Heute Abend möchte auch der FC Bayern ins Finale einziehen. Die Münchner müssen ein 4:5 aus dem Hinspiel bei Paris Saint-Germain wettmachen. Das Wetter in Deutschland. Nachts im Norden trocken, über der Mitte Regen, im Süden nachlassende Schauer bei Tiefstwerten von 12 bis 3 Grad. Am Tage teils kräftige Schauer und Gewitter, an Nord- und Ostsee trocken bei maximal 10 Grad, an der Nordsee bis 23 Grad in Niederbayern. Es ist gleich 1:03 Uhr.
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1: Um 2 Uhr mit Olaf Knapp. Öl- und Gasheizungen könnten in Deutschland auch nach 2045 eingebaut werden. Das sieht der Entwurf für ein neues Heizungsgesetz aus dem Bundeswirtschaftsministerium vor, der dem ARD-Hauptstadtstudio vorliegt. Jan Busche aus der Nachrichtenredaktion.
2: Ein zentrales Element des alten Heizungsgesetzes der Ampelregierung soll mit dem Entwurf gekippt werden. Ein Verbot von neuen Öl- und Gasheizungen ab 2045. Von einem Verbot ist in dem neuen Entwurf jetzt keine Rede mehr. Es bleibt aber dabei, dass künftig mehr klimafreundlicheres Gas und Heizöl beigemischt werden muss. Grüngas oder Grünheizöl genannt, mit zum Beispiel Biomasse oder Fetten. Entschieden ist noch nichts. Der Entwurf aus dem Haus von Wirtschaftsministerin Reiche muss noch innerhalb der Regierung abgestimmt werden, bevor er in den Bundestag kommt.
1: Das US-Militär pausiert seinen laufenden Einsatz zur Sicherung der Straße von Hormuz. Das hat US-Präsident Trump auf seiner Plattform Truth Social bekannt gegeben. Demnach würden zunächst keine Frachtschiffe mehr vom US-Militär durch die vom Iran blockierte Meerenge geleitet. Während des Stopps solle geprüft werden, ob ein Abkommen zwischen Washington und Teheran abgeschlossen und unterzeichnet werden könne. Die US-Seeblockade gegen Schiffe, die iranische Häfen anlaufen oder verlassen, bleibe hingegen in vollem Umfang in Kraft. Zahlreiche Internetseiten mit dem Adressende .de sind in der Nacht zeitweise nicht erreichbar gewesen. Die Registrierungsstelle DENIC verwies auf eine Störung im DNS-Service. DNS-Dienste sind so etwas wie ein Adressbuch für das Internet und sorgen dafür, dass Seiten im Netz mit der Eingabe von Webadressen erreichbar sind. Nach der Ursache des Problems wird demnach gesucht. Der FC Arsenal aus England steht im Finale der Fußball Champions League. Die Londoner setzten sich im Halbfinalrückspiel gegen Atletico Madrid mit 1:0 durch. Aus der Sportredaktion Martin Roschitz.
3: Arsenal-Kapitän Saka schoss das goldene Abstaubertor kurz vor der Halbzeitpause. 20 Jahre nach der bislang einzigen Finalteilnahme greift der Spitzenreiter der Premier League jetzt also nach dem Henkelpott. Am 30. Mai treffen die Londoner in Budapest auf den Sieger des zweiten Halbfinals zwischen Bayern und Paris Saint-Germain. Die Franzosen hatten das Hinspiel in der torreichsten Halbfinalpartie der Champions-League-Geschichte mit 5:4 gewonnen. Anpfiff in München ist um 21 Uhr.
1: Das Wetter in Deutschland. Nachts im Norden trocken und über der Mitte Regen, im Süden nachlassende Schauer bei Tiefstwerten von 12 bis 3 Grad. Am Tage dann teils kräftige Schauer und Gewitter an Nord- und Ostsee trocken, maximal 10 Grad an der Nordsee bis 23 Grad in Niederbayern. Es ist gleich 2:03 Uhr.